0: Gesehen hat der 45-Jährige den Trick auf einer Videoplattform. Nach dieser Vorlage will der Vater in Griffen den Wurzelstock auf seinem Grundstück auch ausbrennen, bohrt mehrere Löcher in den 20 cm starken Holzstock und schüttet Benzin hinein. Dann zündet er alles an. Es kommt aber zu einer Stichflamme, die sich auch schnell ausbreitet. Der Vater greift reflexartig nach dem Benzinkanister und wirft ihn nach hinten. Dadurch wird er, aber auch sein 7-jähriger Sohn, mit Benzin benetzt, das sich dann sofort entzündet. Der Vater reißt seinen Buben zwar noch die Oberkleidung vom Körper, alarmiert auch die Rettung. Der Puppe leidet schwere Verbrennungen und wird mit dem Hubschrauber in die Uniklinik Graz geflogen.
1: Und jetzt zum Wetter und zu Michael Mattern.
2: Von Vorarlberg bis Kärnten ziehen heute bald dichte Wolken und im Laufe des Tages einige Schauer und Gewitter auf. Bis in die Osthälfte Österreichs schaffen die es nur ganz vereinzelt und dort scheint immer wieder die Sonne, am längsten bei Föhning im Südwind von Oberösterreich bis ins Burgenland. Mit der Sonne erreichen die Temperaturen sommerliche 21 bis 27 Grad, sonst hat es nur 13 bis 20 in 2000 Meter um die 8 Grad. Morgen Donnerstag wechseln bei lebhaftem Westwind Sonne und Wolken mit ein paar Schauern und Gewittern. Höchstwerte morgen 14 bis 24 Grad.
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1: Im Studio Daniel Theissl. Es ist 3 Uhr. Die EU-Länder verstärken den Kampf gegen Mehrwertsteuerbetrug. Laut Österreichs Finanzminister Markus Matterbauer gehen bis zu 60 Milliarden Euro an Steuereinnahmen pro Jahr durch sogenannten Karussellbetrug verloren. Aus Brüssel berichtet Verena Sophie Meyer.
2: Betrugsermittlerinnen in der EU wird die Arbeit bald erleichtert. Die Europäische Staatsanwaltschaft und das Amt für Betrugsbekämpfung bekommen besseren Zugang zu Steuerdaten in den Mitgliedsländern. Sie sollen sogenannten Karussellbetrug so künftig schneller auf die Spur kommen. Dabei werden Waren immer wieder zwischen Firmen weiterverkauft. Die Betrüger lassen sich dann die Umsatzsteuer vom Staat zurückerstatten, obwohl sie zuvor gar nicht gezahlt haben. Finanzminister Markus Matterbauer freut sich über die Einigung der EU-Länder.
3: Die Steuerbetrugsbekämpfung hilft nicht nur dem Budgets auf der europäischen und auf der nationalen Ebene, sondern ist auch eine Frage der Gerechtigkeit. Wenn die Leute das Gefühl haben, es gibt wenig Betrug, dann sind sie eher bereit, selber Steuern zu zahlen.
2: Damit die Regeln in Kraft treten können, muss das EU-Parlament noch eine Stellungnahme dazu abgeben. Ab Juli sollte der verbesserten Betrugsbekämpfung dann nichts mehr im Weg stehen.
1: Wie man sich nach einem Cyberangriff auf ein Spital verhält, das wurde jetzt in Niederösterreich trainiert, bei einer Krisenübung im Universitätsklinikum St. Pölten. Petra Otic berichtet.
4: Das Logistikzentrum am Areal des Universitätsklinikums St. Pölten ist die zentrale Drehscheibe für die Versorgung. Gezielte Angriffe auf diese kritische Infrastruktur standen im Mittelpunkt der Krisenübung. Bernhard Kadletz, Vorstand der Landesgesundheitsagentur, sagt:
5: Die vielen Krisen der letzten Jahre haben uns gezeigt, dass wir uns besser darauf vorbereiten müssen. Das tun wir mit solchen Übungen.
4: Landeshauptfrau Johanna Mickel-Leitner betont:
6: Wir müssen unsere kritische Infrastruktur schützen und da gehören Kliniken, Pflegeheime, unsere Labore und auch unsere Logistikzentren mit dazu, damit diese auch funktionsfähig bleiben nach Angriffen wie Cyberangriffe, Terrorangriffe oder Stromausfall oder Sabotagen.
4: An der Krisenübung nahmen die Landespolizeidirektion, das Militärkommando, Notruf Niederösterreich und die Landesgesundheitsagentur teil.
1: Arsenal steht im Finale der Fußball-Champions League. Die Londoner gewinnen das Halbfinal-Rückspiel gegen Atletico Madrid 1:0. Der Goldtorschütze Bukayo Saka. Und jetzt zum Wetter und zu Michael Mattern.
7: Der Mittwoch verläuft in der Osthälfte Österreichs meist wieder recht sonnig, auch wenn mehr Wolken durchziehen als zuletzt. Und hier bilden sich heute nur einzelne Regenschauer. Von Vorarlberg bis Oberkärnten gibt es dagegen nur anfangs etwas Sonne, dann immer mehr Wolken und einige Schauer oder Gewitter. Bei teils wieder kräftigem, föhnigem Südwind sind die Temperaturen weit gestreut. Höchstwerte von West nach Ost 13 bis 27, in 2000 Meter um 8 Grad. Morgen Donnerstag dann 14 bis 24 Grad bei einem Mix aus Sonne, Wolken und ein paar Schauern oder Gewittern.
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1: Im Studio Daniel Theissl. Es ist 4 Uhr. Teuerung und Einsparungen treffen Alleinerziehende besonders hart. Sie sind häufig von Sozialhilfe abhängig und viel stärker armutsgefährdet als Zweielternfamilien. Beate Tomasowitsch hat sich die Situation in einem Mutter-Kind-Haus in Wien-Brigittenau angeschaut.
2: 20 Frauen wohnen mit ihren Kindern aktuell im Haus Immanuel. Wird eine der Übergangswohnungen frei, gibt es in der Regel innerhalb eines Tages eine neue Zuweisung. Das Ausziehen wieder in eine eigene Wohnung ist schwieriger geworden, sagt Lydia Rössler, Leiterin vom Haus Immanuel.
3: Selbst wenn man seine Finanzen geordnet hat oder auch Pläne hat für die eigene Zukunft, das Leben draußen ist sehr teuer geworden. Wir merken, dass eben in unserer Beratungsstelle sehr viel Fragen bezüglich Energiekosten aufstoßen.
2: Die Teuerung auch Thema beim wöchentlichen Infocafé.
4: Momentan ist es sehr, sehr teuer mit dem Strom und Miete und Lebensmittel und Alex.
2: Große Hoffnung setzt man bei der Caritas auf den von der Regierung angekündigten Unterstützungsfonds für Alleinerziehende in der Höhe von 35 Millionen Euro.
1: Google warnt die Europäische Union vor Datenschutzrisiken bei der Weitergabe von Suchdaten. Das von der EU-Kommission vorgeschlagene Verfahren zur Anonymisierung reiche nicht, heißt es. Mitarbeiter des Unternehmens hätten Nutzer in den Datensätzen in weniger als 2 Stunden erneut identifizieren können. In Wien werden vermehrt Baustellen kontrolliert. Wegen des Eurovision Song Contests müssen die Baupolizei die Sicherheit an ESC-Hotspots gewährleisten, berichtet Carmen Sedicki-Ludwig.
5: Im Prinzip geht es der Baupolizei darum, dass weder etwas aus einer Baustelle herauskommt, noch jemand hinein. Überprüft wird, ob Baustellen sicher eingefriedet, also eingezäunt und vollflächig beplankt sind, erklärt Lukas Klein, Baupolizist bei der MA37 Baupolizei.
6: Es sollte vollflächig verplankt sein, das bedeutet nicht diese normalen Bauzäune, die man sonst von den Baustellen kennt, und dass keine losen Gegenstände um die Einfriedung herumliegen.
5: Laut Wien-Tourismus werden in der Stadt während der ESC-Woche rund 500.000 Menschen gleichzeitig auf Wien-Straßen erwartet. Aufgrund dieser besonderen Lage fokussiert sich die Baupolizei momentan auf 4 Baustellen rund um das geplante ESC-Village am Rathausplatz und 11 Baustellen rund um die Stadthalle.
1: Jetzt zum Wetter und zu Michael Mattern.
7: Von Vorarlberg bis Kärnten ziehen heute bald dichte Wolken und im Lauf des Tages einige Schauer und Gewitter auf. Bis in die Osthälfte Österreichs schaffen die es nur ganz vereinzelt und dort scheint immer wieder die Sonne, am längsten bei Föhning im Südwind von Oberösterreich bis ins Burgenland. Mit der Sonne erreichen die Temperaturen sommerliche 21 bis 27 Grad, sonst hat es nur 13 bis 20 in 2000 Meter um die 8 Grad. Morgen Donnerstag wechseln bei lebhaftem Westwind Sonne und Wolken mit ein paar Schauern und Gewittern. Höchstwerte morgen 14 bis 24 Grad.
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1: Am Mikrofon Martin Balder. Im Untersuchungsausschuss zur Causa Christian Pilnacek gehen die Befragungen weiter. Es geht um die Frage, ob die Ermittlungen zum Tod des früheren Sektionschefs politisch beeinflusst wurden oder nicht. Diese Woche soll auch Pilnaceks Witwe, die Grazer Gerichtspräsidentin Caroline List, aussagen. Viktoria Waldhäusl berichtet.
2: Mit großer Spannung wird diese Woche die Befragung von Caroline List erwartet, denn die Präsidentin des Landesgerichts für Strafsachen in Graz und Witwe von Christian Pilnacek hat nach eigenen Angaben Pilnaceks Smartphone und damit ein mögliches Beweismittel mit einem Bunsenbrenner vernichtet. Außerdem soll sie in einem Telefonat, das heimlich aufgezeichnet wurde, versucht haben, an Pilnaceks Laptop zu kommen und diesen dabei wörtlich als gefährlich bezeichnet haben. Im Vorfeld hat List einen Ausschluss der Medienöffentlichkeit beantragt. Es gilt aber als sehr unwahrscheinlich, dass dem stattgegeben wird. Die Befragung ist für morgen Nachmittag geplant. Ab heute werden noch mehrere Vertreter von Justiz und Polizei befragt. Auch da wird es vor allem um das Smartphone und um den Laptop gehen und um die Frage, wieso die Polizei das Smartphone noch am Tag von Pilnaceks Tod an List übergeben hat.
1: In der Ukraine sind kurz vor Inkrafttreten der von Präsident Volodymyr Zelensky ausgerufenen Waffenruhe bei russischen Angriffen mindestens 22 Menschen getötet worden. Mehr als 80 wurden verletzt. Zelensky sprach von einem zutiefst zynischen Vorgehen Russlands und drohte mit Vergeltung, wenn die Angriffe weitergehen. Die Feuerpause gilt seit Mitternacht. US-Präsident Donald Trump hat sein Projekt Freiheit in der Straße von Hormuz nach einem Tag wieder ausgesetzt. Es habe große Fortschritte mit dem Iran gegeben, so Trump auf seiner Online-Plattform. Nun werde man prüfen, ob ein Abkommen unterzeichnet werden kann. Das Projekt Freiheit sah vor, dass die US-Streitkräfte festsitzenden Schiffen bei der Durchfahrt durch die Meeresenge Geleitschutz geben. Der Iran antwortete darauf mit Angriffen. Das von mehreren Hunter-Virus-Fällen betroffene Kreuzfahrtschiff Hondius darf die Kanarischen Inseln anlaufen. Das hat Spanien in Abstimmung mit der Weltgesundheitsorganisation entschieden. Die Kanaren seien der nächstgelegene Ort für die Versorgung der rund 150 Menschen an Bord. Der Inselstaat Kap Verde, wo die Hondius derzeit ankert, habe dafür keine Kapazitäten. Das waren die Nachrichten mit Martin Balder.
3: Das Oberösterreich-Wetter. Gestern Abend ein bisschen Regen in Oberösterreich und auch heute bleibt es wechselhaft. Es wird eine Spur weniger warm, aber noch immer sehr warm heute mit 19 bis 25 Grad am Nachmittag. Sonne scheint auch immer wieder. Dazu ziehen aber ab dem Nachmittag wieder einige Regenschauer über Oberösterreich. Gegen Abend sind dann auch Gewitter möglich. Aktuell aufstehen in Windischgarsten bei 11 Grad, Mattighofen 12 und Linz 13 Grad. Es ist 3:05. Guten Morgen. 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A1 Richtung Salzburg. Da gibt's eine Nachbaustelle zwischen Ansfelden und Traun. Und gerade hier im Baustellenbereich ist ein LKW-Unfall passiert. Die Überholspur ist befahrbar. Ansonsten sind alle Spuren blockiert. Es gibt bereits jetzt Stau und 15 Minuten Zeitverlust. Gute Fahrt.
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5: Schönen guten Morgen. Mit vollem Elan legen wir gleich los, geben unser Bestes gleich mal musikalisch mit den Bee Gees. Night Fever, Musik zum Aufstehen. Guten Morgen.
3: Schönen Mittwoch.

0: Tina Turner und 5:10. Guten Morgen und schönes Aufstehen mit Radio Oberösterreich. Bevor Sie heute früh schnell aus dem Haus sind, haben Sie vielleicht noch einen Geschirrspüler eingeschaltet? Dann hat Ihnen das vielleicht in der Kindheit schon jemand beigebracht. Und das macht Sie mega erfolgreich. Da gibt's jetzt mal wieder eine aktuelle Studie. Wer als Kind den Geschirrspüler einräumt, staubsaugt oder den Tisch deckt, also zu Hause mithilft, der hat später im Job mehr drauf. Wie schaut's bei Ihnen aus?
1: Ich habe im Haushalt immer mithelfen müssen. Ich habe gekocht, habe auch voll bald Wäsche gewaschen. Ich kann alles, aber ich tue eigentlich beides nur immer nicht gern. Ich habe viel mitgekriegt von den Eltern, aber die zwei Sachen nicht. Ausdauer habe ich mitgekriegt von meinen Eltern. Wenn man sich für was entscheidet, dann sollte man es auch durchziehen.
0: Na bitteschön, und das ist das Wichtigste. Wir entscheiden uns jetzt für die beste Musik und die kommt von Falco, der Kommissar. Guten Morgen mit Radio Oberösterreich.

0: Guten Morgen und schönes Aufstehen mit Radio Oberösterreich. 18 Minuten nach 5 ist es. Kurzer Blick auf die A1. Da ist heute in den Morgenstunden bereits ein Lkw-Unfall passiert auf der A1 Richtung Salzburg in der Baustelle zwischen Ansfelden und Traun. Hier ist aktuell wegen den Aufräumarbeiten nur die Überholspur frei. Es gibt schon jetzt 20 Minuten Zeitverlust. Gute Fahrt.
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0: besten Musik. 5.24 Uhr, guten Morgen. Und genau das meinen wir mit der besten Musik.
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0: Bill Withers, guten Morgen. 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
1: 5:30 im Studio Stefan Schnabel. Guten Morgen. Die Ewigkeitschemikalie TFA ist in Oberösterreich in einem hohen Maß im Trinkwasser gefunden worden, bei einer Studie der Umweltschutzorganisation Global 2000. Experten warnen vor langfristigen Folgen, auch wenn akut keine Gesundheitsgefahr bestehe. TFA kann über Pflanzenschutzmittel und Kühltechnik in die Böden gelangen. Das Rote Kreuz in Oberösterreich feiert heuer 135-jähriges Bestehen. Was als Initiative engagierter Bürger begonnen hat, ist heute ein umfassendes Freiwilligennetzwerk. Mehr als 25.000 Freiwillige leisten jährlich über 3 Millionen Stunden ehrenamtliche Arbeit. In der Fußball-Champions League steht der erste Finalist fest. Arsenal London hat am Abend gegen Atletico Madrid mit 1:0 gewonnen und steht erstmals seit 20 Jahren wieder im Endspiel des größten Europacup-Bewerbs. Heute Abend wird der Gegner ermittelt. Bayern München möchte gegen Vorjahressieger Paris einen 4:5 Rückstand aus dem Hinspiel aufholen und ins Finale einziehen. Und das waren die Nachrichten, jetzt das Wetter. Kathi.
2: Das ist heute wechselhafter als in den letzten Tagen. Am Nachmittag gibt es ein bisschen Regenschauer, vor allem im Westen von Oberösterreich. Gegen Abend dann auch Gewitter und davor Sonne und Wolken, die sich abwechseln. Es bleibt aber auch heute mild mit 19 bis 25 Grad am Nachmittag. Es ist 5.32 Uhr, hier ist Ihr ORF Radio Oberösterreich mit dem besten Verkehrsservice im Land und da gibt's einen Unfall auf der A1 in Richtung Salzburg in der Baustelle. Zwischen Ansfelden und Traun ist nach einem Unfall mit LKW nur die Überholspur frei. Es gibt jetzt schon 20 Minuten Zeitverlust, Tendenz im Frühverkehr steigend. Gute Fahrt.
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0: Klingt wie Vorgeschmack auf den Sommer und wie ein Riesen-Eisbecher. Die Gombay Dance Band in Radio Österreich. Guten Morgen.
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0: 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Das, was die Welt gerade jetzt braucht, das ist eine große Portion Empathie, findet Walter Schmolli, Direktor der Caritas Vorarlberg, in seinen Gedanken zum Tag.
2: Das Verbundensein und das Mitgestalten von Frieden begleiten uns als Themenbogen durch diese Woche. Eine der tiefsten und grundlegendsten Erfahrungen von Verbundensein ist die Erfahrung von Empathie, die Erfahrung des Mitfühlens. Immer wieder einmal passiert es uns doch, dass die Not, das Leid oder die Bedürftigkeit eines anderen Menschen uns nicht kalt lassen, sondern uns gewissermaßen finden, uns anrühren, uns bewegen und tätig werden lassen. Diese Erfahrung ist ein wunderbares Indiz dafür, dass es zwischen uns Menschen ein urwüchsiges Verbundensein gibt, das wir nicht herstellen, sondern nur zulassen müssen. Und indem wir es zulassen und leben, baut sich immer wieder aufs Neue eine Solidargemeinschaft auf, in der wir Menschen einander Nächste sind. Für Donald Trump, Elon Musk und Co. ist die Empathie eine Schwäche und gewissermaßen der Sündenfall der westlichen Kultur. Anders für Jesus von Nazareth. Für ihn ist es genau diese empathische Berührbarkeit für die Not und das Leid des anderen, die den entscheidenden Unterschied im Leben von uns Menschen macht. Hier sind wir dem Geheimnis des Lebens ganz nahe.
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I feel good, James Brown. Das ist doch ein super Motto, das wir für den heutigen Tag ausgeben. Radio Österreich hier am Mittwoch, heute der 6. Mai. Guten Morgen.

0: Wir stimmen uns auf den Tag ein mit Julian Le Play um 5.49 Uhr hier in Radio Oberösterreich. Und der Tag hat heute auch schon mit einem gröberen Unfall begonnen auf der Westautobahn, Kathi.
1: Es laufen die Aufräumarbeiten auf der A1 Richtung Salzburg zwischen Ansfelden und Traun. Da hat es heute eine Nachbaustelle gegeben und genau im Baustellenbereich ist ein Unfall mit LKW passiert. Hier ist nach wie vor nur die Überholspur befahrbar. Aktuell gibt es bereits eine halbe Stunde Zeitverlust. Tendenz jetzt im Frühverkehr steigend, also A1 Richtung Salzburg zwischen Ansfelden und Traun ist der Stau.
0: Gute Fahrt. Schönen Mittwoch.

0: Ride Like the Wind, Christopher Cross. Einstimmung für den Tag hier mit Radio Oberösterreich. Guten Morgen.
1: Morgen.
0: 8 Minuten noch bis um 6.

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2: Am Mikrofon Martin Balder. In Österreich herrscht seit Wochen eine Rekordtrockenheit. Seit 1858 war es im April nur viermal trockener als heuer. Das setzt der heimischen Landwirtschaft schwer zu. Am schlimmsten ist die Trockenheit derzeit im Osten und Süden. Betroffen sind Wintergetreide, aber auch Pflanzen, die jetzt gesetzt werden. Paul Siehorsch hat sich bei Landwirten umgehört.
3: Ich bin jetzt seit 30 Jahren Bauer und dass wir so lange Trockenheit gehabt haben, das ist mir nicht erinnerlich.
4: So wie jetzt, Ende April, Anfang Mai, dass wir kein Wasser haben, das hat es normalerweise nicht gegeben.
5: Die Bauern sitzen auf Nadeln, betroffen sind mehrere Pflanzenarten, besonders Getreide oder Rüben. Es ist entscheidend, dass es jetzt regnet. Landwirtschaftskammerpräsident Josef Moosbrucker.
6: Die Pflanzen sind gerade einmal ausgetrieben, sind aus der Erde heraus. Und jetzt geht es darum, je mehr Feuchtigkeit sie haben, umso schneller geht das Wachstum voran und sie werden resistenter, weniger anfällig gegen Schädlinge.
5: Ohne baldigen Regen werden zum Beispiel Rüben anfälliger für den Rüsselkäfer. Ernteausfälle sind vorprogrammiert. Auch bei der Hagelversicherung rechnet man mit Einbußen. Für eine Einschätzung des Schadens sei es aber noch zu früh.
2: Im Parlamentarischen Untersuchungsausschuss zur Causa Christian Pilnacek werden diese Woche die Befragungen fortgesetzt. Mit Spannung wird die für morgen geplante Aussage von Pilnaceks Witwe, der Grazer Gerichtspräsidentin Caroline List, erwartet. Sie hat allerdings für ihre Befragung den Ausschluss der Öffentlichkeit beantragt. Ob dem stattgegeben wird, ist noch offen. Nach der Amokfahrt in Leipzig ist der mutmaßliche Täter in eine psychiatrische Klinik gebracht worden. Die Ermittler gehen davon aus, dass der 33-Jährige weitere schwere Taten begehen könnte. Der Mann war am Montag in der Innenstadt durch die Fußgängerzone gerast. Zwei Menschen starben, sechs wurden verletzt. Die betroffene Einkaufsstraße soll nun gesichert werden. Für die Fans des englischen Traditionsclubs Arsenal hat das lange Warten ein Ende. Erstmals seit 2006 schaffen es die Londoner wieder in ein Champions-League-Finale. Daniel Kulowitz.
7: Eine unglaubliche Nacht, wir haben zusammen Geschichte geschrieben, sagt ein emotionaler Arsenal-Coach Mikel Arteta.
8: Today is an incredible night. We made history again together.
7: 1-0 über Atletico Madrid und damit erreicht Arsenal erst zum zweiten Mal ein Champions-League-Endspiel und das nach 20 Jahren Pause. Damals musste man sich einer klangvollen Barcelona-Mannschaft 1-2 geschlagen geben.
8: After 20 years and for the second time in our history, we are back in the Champions League final.
7: Als einziges Team der gesamten Champions League fährt Arsenal ungeschlagen zum Champions-League-Finale. Das steigt am 30. Mai in Budapest und da wollen sich die Londoner eine unvergessliche Nacht bescheren.
8: To have an incredible day in Budapest in a few weeks.
7: Der Finalgegner wird heute Abend in München ermittelt, im Duell der Offensivmonster Bayern gegen Paris. Das Hinspiel endete spektakulär, 5-4 für Paris.
2: Das waren die Nachrichten mit Martin Balder.
9: Wir sind bei der Wochenhalbzeit und so bleibt es beim Wetter oder wird es beim Wetter?
10: Etwas Regen gibt's heute wieder, nicht überall, aber vor allem am Nachmittag ziehen wieder Regenschauer über Oberösterreich. Gegen Abend kann es dann auch gewittern und davor jetzt schon Sonne, gemischt mit Wolken. Auch heute warm, 19 bis 25 Grad gibt's heute. Aktuell im Windischgarsten 11, in Mattighofen 12 und in Linz 13 Grad. Und morgen eine Spur kühler, 16 bis 21 Grad maximal. Sonne und Wolken und dazwischen etwas Regen.
9: Es ist 3:06. 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Langer Stau auf der A1.
10: Eine halbe Stunde Zeitverlust haben Sie aktuell auf der A1 Richtung Salzburg. In der Baustelle zwischen Ansfelden und Traun ist ein LKW-Unfall passiert. Hier ist nur die Überholspur befahrbar. Es staut dementsprechend im Frühverkehr. Tendenz steigend. Staubeginn ist aktuell bereits am Ebelsberger Berg. Und Stau auch heute auf der B3 Richtung Linz. Vor der Sperre wegen Bauarbeiten bei Stereck stehen Sie aktuell eine Viertelstunde im Stau. Gute Fahrt.
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9: Herrlich, endlich kommt Regen, haben sich am Abend einige gedacht, als dunkle Wolken aufgezogen sind.
10: Ja, leider zu wenig, um unsere Autos wieder sauber zu bekommen, die sind noch immer gelb.
9: Von Feldern und Regentonnen reden wir gar nichts. Guten Morgen mit Radio Oberösterreich.
10: Morgen.
9: Und Queen, I want to break free. Das ist der Start in den Tag.

0: So großartig. Echt aber. Aber thank you for the music. Guten Morgen. Heute am Mittwoch in der Früh um 12 nach 6 müssen wir mit unseren Kindern vielleicht ein bisschen strenger sein. Weil wenn die im Haushalt mithelfen, haben sie später im Beruf mehr drauf. Zeigen amerikanische Studien.
1: Ja, das wollen die Wissenschaftler jetzt herausgefunden haben. Aber wie schaut es bei Ihnen aus? Raphael Obermeier hat nachgefragt, ob Sie diese Erfahrung auch gemacht haben.
2: Kann schon sein. Also ich stelle mir das so vor in die Richtung Selbstständigkeit.
3: Vielleicht, wenn man Eigeninitiative zeigt, aber wenn man gezwungen wird, sehe ich da jetzt eigentlich keinen Zusammenhang.
4: Weil wenn man vom Kind auf immer dazu gehalten worden ist, irgendwas zu tun, dann ist das normal.
5: Das bestätigt auch Psychologe Valentin Mimra. Kinder, die ein bisschen Hausarbeit übernehmen, lernen einen einfachen, aber entscheidenden Satz fürs Leben. Wenn ich es nicht mache, macht es keiner.
6: Es geht auch um Verantwortung übernehmen, dass ich sage, so, jetzt übernehme ich diesen Schritt und traue mir das auch zu. Und dass ich das Vertrauen in mich habe, es auch zumindest mal auszuprobieren. Ja?
5: Wer also in der Kindheit regelmäßig Aufgaben übernommen hat, wird als Erwachsener eher jemand, der mitarbeitet, verantwortungsbewusst ist und sozialer handelt. Zeigt die Langzeitstudie. Und sie zeigt auch, Hausarbeit ist gelebte Gemeinschaft. Das Kind, das spürt, ich bin wichtig, ich werde gebraucht.
6: Es geht jetzt gar nicht um das Produkt an sich, sondern es geht um das Tun, Teil der Familie zu sein, ja, und auch etwas mitbewirken zu können.
5: Rechtlich ist es übrigens auch eindeutig. Im bürgerlichen Gesetzbuch steht, Kindern kann man zumuten, dass sie mithelfen, in einem Ausmaß, das ihrer Kraft und dem Alter entspricht.
6: Man sollte da den Haushalt nicht vielleicht so als Strafe sehen, sondern eher als Lehrchance fürs Leben.
5: Bevor es zu streng klingt, es geht darum, Kindern etwas mitzugeben fürs Leben. Werte, Einstellungen zum Beispiel. Es geht nicht darum, ihnen die Kindheit zu rauben.
0: Und alle haben

was gesagt, gehen wir's an. Radio Oberösterreich hier am Mittwoch in der Früh, 17 Minuten nach 6. Ganz gemütlich zwischendurch, passt aber auch. Ist eh so stressig in der Früh immer. Jetzt mit Das ist Briefing.

0: da stehen wir gerne auf. Die beste Musik, Bob Seger. Still the same, 6:22 Uhr. Guten Morgen, heute am Mittwoch. Diese Woche bricht das Pickelfieber wieder aus. Das Sammelalbum für die Fußballweltmeisterschaft kommt raus. Oh, das wird wieder was werden.
1: Riesige Tauschbörsen werden eröffnet. Da wird ein fescher Kerl gegen den anderen getauscht. Ah.
0: Wie bei so mancher Beziehung.
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0: Guten Morgen.
1: Morgen.

0: Luisa Fernandez und Peter Kent bringen uns in den neuen Tag rein. 6.26 Uhr, kannst du kurz ein Schlagzeug reinschieben?
1: Immer gerne.
0: Los geht's. Under the Moon of Love. Guten Morgen.
2: Morgen.

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1: 6:30, der Überblick. Landwirtschaft und Allergiker sehnen den Regen herbei. Weiterhin große Waldbrandgefahr in Oberösterreich. Das Wetter heute warm, aber wechselhaft. Im Studio Stefan Schnabel, guten Morgen. Der heimischen Landwirtschaft fehlt der Regen. Bis zu 70% weniger Regen als im langjährigen Schnitt ist im April gefallen, so die Meteorologen von Geosphere Austria. Das wirkt sich mittlerweile auf den Feldern aus, berichtet Dominik Volp.
2: Am meisten geht der Regen im Mühlviertel und im Linzer Zentralraum ab. Aber auch die Felder im Innviertel sind schon zu trocken, sagt Helmut Feitzelmeier von der Landwirtschaftskammer Oberösterreich.
3: Dort beten wir wirklich schon um den Regen. Wir bräuchten jetzt dringend 40, 50 Liter, aber gemächlicher Regen über mehrere Tage verteilt, damit sich die Kulturen erholen können.
2: Aktuell sind vor allem Zuckerrüben, Mais und Sojabohnen betroffen. Die sind schon ausgesät und können nur in feuchter Erde gut gedeihen.
3: Seit 1. März, also seit über 2 Monaten, hat es 80% weniger geregnet. Das ist im Vergleich zum 30-jährigen Mittel, also das ist der langjährige Schnitt.
2: Eine künstliche Bewässerung kommt laut Feitzelmeier nur bei Obst und Gemüse in Frage. Überall sonst ist man auf Regen angewiesen.
1: Und der Regen wäre wohl auch für die Allergiker im Land wichtig, denn die Trockenheit sorgt für eine hohe Pollenbelastung. Lungenfacharzt Bernd Lambrecht vom Kepler-Klinikum in Linz. Wie ist denn die aktuelle Situation?
4: Und es gibt sicher zwei Faktoren, die eine Rolle spielen. Die Birkenpollenbelastung ist etwas höher als in den letzten Jahren. Das unterliegt einer gewissen Rhythmik und wiederholt sich so auch alle paar Jahre. Und dazu kommt, dass es vergleichsweise trocken ist, dass so wenig Regen vorhanden ist, der diese Pollen aus der Luft waschen könnte. Und damit ist die Belastung für die empfindlichen Personen höher.
1: Aktuell nimmt die Belastung durch Gräser zu, so der Pollenwarndienst des Landes. Ob und wann Regen kommt, das hören Sie gleich im Wetter nach dem Frühjournal. Die Trockenheit auch Thema bei den Feuerwehren, denn die Gefahr von Waldbränden ist nach wie vor groß. Die Brände zuletzt in Andorf und Wolfern dürften wohl nicht die letzten Waldbrände heuer gewesen sein. Auffallend ist laut dem Landesfeuerwehrkommandanten, dass die Brände sehr intensiv ausfallen. Sie zu löschen, zählt zu den schwierigsten Aufgaben der Feuerwehren, berichtet Christina Sonntag.
5: Steiles Gelände, weit weg vom Schuss, unwegsam und schwierig zu erreichen. Wenn in diesen Waldstücken ein Brand ausbricht, sind aufwendige Löscharbeiten vorprogrammiert, sagt Landesfeuerwehrkommandant Robert Mayer.
6: Das heißt, das Feuer selbst setzt sich im Boden fort und entzündet dort die Wurzelstöcke. Teilweise brennt es dann im Baumstamm hoch und daher ist es notwendig, dass man auch den Boden dort dementsprechend umgraubt. Und das ist eine Knochenarbeit und ein Knochenjob, der dort zu verrichten ist.
5: In Abstimmung mit dem Innenministerium kommen auch Hubschrauber zum Einsatz, die Löschwasser von der Luft aus abwerfen. Zwar hat es in Oberösterreich aktuell keine so heftigen Waldbrände wie nördlich von Graz oder im Kärntner Lesachtal gegeben, aber
6: dieses Jahr ist es besonders intensiv von der Anzahl der Brände. Gott sei Dank Brände, die im bewältigbaren Rahmen sind. Die Trockenheit ist dementsprechend. Der Wind ist noch sehr, sehr begünstigend auch noch dazu. Also es ist auffällig heuer auf jeden Fall, dass die Anzahl wesentlich mehr ist.
5: In nahezu ganz Oberösterreich gilt die Waldbrandschutzverordnung. Rauchen oder offenes Feuer ist im Wald verboten.
1: Die Ewigkeitschemikalie TFA ist in Oberösterreich in einem hohen Maß im Trinkwasser gefunden worden, bei einer Studie der Umweltschutzorganisation Global 2000. Experten warnen vor langfristigen Folgen, auch wenn akut keine Gesundheitsgefahr bestehe. TFA kann über Pflanzenschutzmittel und Kühltechnik in die Böden gelangen. Am kommenden Wochenende werden in Mauthausen und Gusen wieder tausende Besucher aus der ganzen Welt zu den Befreiungsfeierlichkeiten erwartet. Vor 81 Jahren, Anfang Mai 1945, haben Soldaten aus den USA dort die Konzentrationslager befreit, in denen zehntausende Menschen ermordet worden sind. Thematisch stehen heuer die Täter und Täterinnen im Fokus. Und das war das ORF Radio Oberösterreich Frühjournal. Die Wetteraussichten jetzt, Kathi.
7: Bei Radio Oberösterreich-Hörer Ewald Pöllhuber. In Waldneukirchen ist der Himmel heute wieder rosarot. Schöner Sonnenaufgang in Oberösterreich. Die Sonne ist schon da, dazu auch einige Wolken. Und es wird heute wieder warm mit bis zu 25 Grad. Regen kommt aber auch, und zwar am Nachmittag. Gegen Abend wird es vereinzelt dann heute auch gewittrig. Morgen wieder wechselhaft, auch Regen und bis zu 21 Grad.
8: Es ist 6.35 Uhr, 5 Minuten nach halb 7. So schaut es derzeit auf den Straßen aus in Oberösterreich.
7: Wir schauen wieder zur Unfallstelle auf die A1 Richtung Salzburg. Bei der Unfallstelle zwischen Ansfelden und Traun ist jetzt nur noch der rechte Fahrstreifen gesperrt. Hier laufen ja die Aufräumarbeiten nach einem LKW-Unfall. Der Stau, der reicht nach wie vor über den Knoten Linz und auch auf die A1 zurück. Der Stau wird jetzt aber langsam kürzer. Aktuell brauchen Sie hier aber noch mindestens eine halbe Stunde mehr Zeit. Und dazu auch heute wieder Stau wegen den Bauarbeiten auf der B3. Vor der Mauthausener Brücke brauchen Sie aktuell 10 Minuten länger. B1 Mona-Lisa-Tunnel, hier stehen Sie bereits eine Viertelstunde im Stau. Gute Fahrt.
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10: Einen schönen Mittwoch.
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0: die Dire Straits.
1: In Radio Oberösterreich so Gitarre spielen müssen wir können. Guten Morgen mit Radio Oberösterreich. 6.41 Uhr am Mittwoch in der Früh mit Billy Joel.

0: Zusammenrichten für den Tag mit Billy Joel im Ohr. Uptown Girl, Radio Österreich hier. Guten Morgen um 6.45 Uhr. Um bei der größten Musikshow der Welt ganz vorne mit dabei zu sein, da braucht man nicht mal singen können. 800 Volontärinnen und Volontäre helfen mit, dass alles reibungslos läuft beim Song Contest in Wien.
1: Jana Varga-Steininger aus Enns zum Beispiel hat die Megabühne schon aus der Nähe gesehen und nicht nur das.
2: Ich habe jetzt einige Einsätze am Flughafen. Wenn die Delegationen ankommen, dann begrüße ich sie, empfange ich sie. Ich weiß, dass der Boy George, der ist schon gelandet, soweit ich erfahren habe, in Wien. Ja, wäre schön gewesen, den mal zu treffen. Ist ja ein Star aus unseren Jugendzeiten. Aber eigentlich freue ich mich, jedes Land, jede Teilnehmerin persönlich zu treffen.
0: Echt, Boy George ist auch da, gar nicht gewusst. Mhm. Hoffentlich schrecken sie die Leute nicht. Aber jetzt in jedem Fall schon mal 12 Punkte fürs ESC-Empfangskomitee aus Oberösterreich.

0: Willkommen am Mittwoch mit Nick Hörscher. Radio Oberösterreich in der Früh. Wir begleiten Sie in den Tag rein. Um 8 vor 7 in einem Tag, der vielleicht richtig, richtig viel Geld, Marie, Kohle, egal wie Sie es nennen, bringt.
1: Zaster. Ja, es gibt so
0: Lotto,
1: viele Namen.
0: Lotto, siebenfach Jackpot, 8,5 Mille sind zu haben.
1: Ja, manchen würde man schon ganz besonders gönnen.
0: Absolut.
2: Guten Morgen, ich bin der Andreas aus Müchendorf und ich muss heute gewinnen, weil ich 6 Kinder habe und 15 Enkelkinder und die Großen haben Geld.

0: Diese tiefe Stimme ist schon sehr sexy, oder? Adriano Celentano. Wir legen jetzt, passend dazu, so einen Weichzeichner.
1: Schau!
0: Filter drüber bei uns. War es ein bisschen verschwimmt? Vaya con Dios, what a woman.
1: Heute.
0: Guten Morgen.
1: Morgen.
0: 3 vor 7.

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1: Am Mikrofon Martin Balder. In der Ukraine sind durch russische Angriffe gestern mindestens 22 Menschen getötet worden, nur Stunden vor einem Waffenstillstand, den die Ukraine seit Mitternacht einhält. Russland hat seine Waffenpause rund um den 9. Mai, dem Tag des Sieges gegen Nazi-Deutschland, angekündigt. Katharina Wagner berichtet.
2: Brennende Autos, zerstörte Hallen, beschädigte Häuser. Bilder wie diese, sie zeigen die Verwüstung nach massiven russischen Angriffen, vor allem auf den Osten der Ukraine. Valentina aus Kramatorsk sitzt der Schock noch in den Knochen. Sie habe zwei laute Explosionen gehört. Ein Café in der Nähe sei völlig zerstört. Das sei inakzeptabel. Es gebe doch so viele Kinder in der Stadt. In Kramatorsk, Saporischia, aber auch in der Zentralukraine Region Poltawa sterben gestern über 20 Menschen. Um die 80 werden verletzt. Die Ukraine lässt seit Mitternacht die Waffen ruhen, sollte Russland nicht mehr angreifen. Putin hatte ab übermorgen 2 Tage Waffenruhe angekündigt.
1: Das US-Militär hat bei 2 neuen Angriffen auf angebliche Drogenschmugglerboote mindestens 5 Menschen getötet. Damit steigt die Zahl der Todesopfer durch derartige Einsätze auf mindestens 190. US-Präsident Donald Trump hat im vergangenen September einen Krieg gegen Narkoterroristen erklärt, bisher aber nie belegt, dass es sich bei den Angegriffenen tatsächlich um Drogenschmuggler handelt. In der tschechischen Hauptstadt Prag haben zehntausende Menschen für die Unabhängigkeit der öffentlich-rechtlichen Radio- und Fernsehsender demonstriert. Sie protestierten gegen die Pläne der Rechtsregierung, die bisherigen Gebühren abzuschaffen und die Sendeanstalten mit Steuergeld zu finanzieren. Kritiker sehen darin eine Verstaatlichung des unabhängigen Rundfunks. Social Media haben mehr Vor- als Nachteile, das finden 14- bis 16-Jährige laut einer Umfrage der UNICEF in Deutschland. Demnach lehnen die Jugendlichen ein Verbot solcher Plattformen mehrheitlich ab. Daniel Teisel informiert.
3: Fast die Hälfte der befragten Jugendlichen ist der Meinung, ein generelles Verbot von Instagram, TikTok und Co. ist nicht sinnvoll oder sogar ein No-Go. Die 14- bis 16-Jährigen wollen lieber besser geschützt werden, zum Beispiel durch ein schnelleres Löschen ungeeigneter Inhalte oder bessere Inhaltsfilter. Am häufigsten werden die sozialen Medien genutzt, um sich mit Freundinnen und Freunden zu connecten und um neue Ideen, Inspirationen und Trends zu entdecken. Rund 40% sehen in der Nutzung sozialer Medien mehr Vor- als Nachteile.
1: In Österreich hat es in den vergangenen Wochen deutlich zu wenig geregnet. Seit 1858 war es im April nur 4-mal trockener als heuer. Das setzt der Landwirtschaft vor allem im Osten und Süden zu. Besonders betroffen sind Wintergemüse und Sorten, die jetzt gesetzt werden. Obst und Wein sind weniger gefährdet. Das waren die Nachrichten mit Martin Walder.
4: Am Abend hat es ein bisschen Regen gegeben in Oberösterreich, heute auch wieder.
5: Leider zu wenig, aber wir nehmen jeden Regen, der kommt. Davor gibt es wieder Sonnenschein und auch einige Wolken am Nachmittag. Dann aber Regenschauer über Oberösterreich, nicht überall, aber doch einige. Am Abend kann es auch gewittrig werden und auch heute wieder sehr warm mit bis zu 25 Grad. Aktuell hat es auf der Fahrradtour von Radio Oberösterreich-Hörer Michael Reisinger in Eschenau im Hausruckkreis 14 Grad, hat uns gerade ein Foto geschickt. Angenehm. Ein paar Wolken, viel Sonne, Hörsching 13 Grad und in Bad Gäusern hat es aktuell 9 Grad. Auch morgen wieder ein bisschen Regen mit dabei. Es wird wechselhaft bei 16 bis 21 Grad.
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5: Und da ist die Unfallstelle auf der A1 Richtung Salzburg zwischen Ansfelden und Traun geräumt. Es gibt noch immer lange Staus und bis zu eine halbe Stunde Zeitverlust. Stauanfang ist auf dem Ebelsberger Berg, aber der Stau wird jetzt zumindest langsam etwas kürzer. 20 Minuten Zeitverlust wegen den Bauarbeiten auf der B3 gibt es jetzt auf der Ausweichstrecke auf der B1 Wiener Straße vor dem Mona-Lisa-Tunnel statt einwärts. Jetzt geht es da auch heute sehr zäh voran und generell sehr viel los auf den Linzer Stadteinfahrten. A7 Richtung A1 ab Dornach. Auch hier stehen Sie 10 Minuten im Stau. Gute Fahrt.
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4: Willkommen, schönen guten Morgen. Morgen. Wir öffnen jetzt gleich in der Früh eine Magnum-Flasche.
5: Ist schon ein bisschen bald, Günther.
4: Gefüllt mit der besten Musik. Gleich jetzt mit Sega. Guten Morgen.

0: Morgen mit Radio Oberösterreich, ab in den neuen Tag um 11 nach 7. Aufmotzen statt wegschmeißen. Immer mehr Handys und Laptops kriegen eine zweite Chance, werden hergerichtet und günstig verkauft.
1: Benny Quinz aus unserem Guten Morgen Oberösterreich-Team hat sich so einen Wiederaufbereiter im Pinzdorf mitten in Oberösterreich im Bezirk Gmunden angeschaut.
2: Es schaut in der Firma von Patrick Pilz ein bisschen so aus wie eine Mischung aus Büro und Werkstatt. Über relativ hohen Arbeitstischen hängen der Reihe nach viele Bildschirme und an denen hängen ganz viele Kabel dabei.
3: Löschstraße sagen wir dazu. Da kommen die ganzen Notebooks und PC rauf. Die werden nacheinander angesteckt und da werden eben halt die ganzen Geräte gelöscht.
2: Im Vorjahr sind über diese Löschstraße 28.000 Geräte gelaufen.
3: Ja, früher sind die natürlich weggeschmissen worden. Also ich kann mich nur ganz gut daran erinnern, wie ich noch Jugendlicher war, bin ich mit dem Fahrrad ins ASZ gefahren und habe mir dann die ganzen hinnigen Computer und Laptops außer Zeit aus den Containern mit Handnummer aufbereitet und wieder verkauft. So ist ja das Ganze entstanden.
2: Ein paar Meter hinten beim Alex ist schon wieder das nächste Notebook fertig geworden.
4: Den habe ich jetzt offen gehabt, den habe ich jetzt gerade zusammengeschraubt, weil er jetzt fertig ist. Da habe ich auch andere Festplatten eingebaut und das fertig aufgesetzt und der ist jetzt gerade nur für einen Kollegen für einen Versand.
2: Das ist aber ein sehr kleiner Schrauber.
4: Ja, also mein Vater ist Schlosser, der wird einen Auszug gekriegt, sagen wir mal so. Mit so Minischrauben natürlich, weil das Ganze halt relativ filigran ist.
2: Was passiert jetzt mit Geräten, die man nicht mehr erneuern kann?
3: Wir versuchen schon, dass wir es recyceln. Also so wie es gerade siehst bei so einem PC, da kann man die Frontblenden nur verwenden, das Gehäuse, Netzteil. Also man kann von jedem Computer eine Ersatzteile verwenden.
2: Und falls Sie jetzt auch noch irgendwo ein altes Notebook oder einen PC daheim haben, ganz viele Anbieter nehmen die mittlerweile zurück und im Idealfall gibt es auch ein bisschen Geld dafür.
0: Na schau her, alle kriegen eine zweite Chance. Mhm. Das ist irgendwie beruhigend. Guten Morgen.
1: Morgen.
0: 13.07 Uhr.

Ein Song, den die Schwarz-Weißen nächste Zeit sicher nicht singen werden. Tut so weh, wenn man verliert. Die marschieren weiter Richtung Meistertitel. Hier ist Radio Oberösterreich. Guten Morgen. Und einen schönen Mittwoch. 17 Minuten.

0: Die Beatles um 7.22 Uhr. Guten Morgen und willkommen. Richtig, richtig viele Touristen werden da in den nächsten Tagen nach Österreich kommen.
1: Was
0: vor allem
1: wird
0: die
1: so
0: Bundeshauptstadt
1: voll?
0: Natürlich zum Song Contest. Und weil es auf den Brückengeländern nicht gern gesehen wird, stellt Wien jetzt für den ESC eigene herzförmige Konstruktionen auf denen die Fans diese Liebesschlösser montieren können.
1: Mein Gott.
0: Ja.
1: Romantisch.
0: Werden viele sicher tun. Manche würden sich wahrscheinlich gern selber in der Stadthalle anketten, um alle Shows zu erleben. Aber ist ja wahrscheinlich mit den Schlössern leichter zu realisieren. Radio Österreich. Guten Morgen mit den Olsen Brothers, die vielleicht auch aufkreuzen. Ex-ESC-Sieger, hier mit Fly on the Wings of Love.

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3: 7:30 der Überblick. Der Markt mit wiederhergerichteten Handys wächst. Die Waldbrandgefahr bleibt aufgrund der Trockenheit groß. Das Wetter heute wieder warm, aber wechselhaft. Im Studio Stefan Schnabel, guten Morgen. Es muss nicht immer neu sein. Auch gebrauchte und wiederhergerichtete Handys und Geräte funktionieren ganz gut. Refurbished, sagt man dazu. Wir sind ja gerade vorhin in einer Firma gewesen, wo Handys aufbereitet werden. Der Markt dafür wächst, berichtet Benedikt Quinz.
4: Die Firma IT Return mit Sitz in Pinsdorf im Bezirk Gmunden hat sich auf die Aufbereitung von Computern, Notebooks und Handys spezialisiert. Im Vorjahr hat das Unternehmen rund 28.000 Geräte erneuert und wieder in Umlauf gebracht. Refurbished-Geräte sind laut Geschäftsführer Patrick Pils oft deutlich günstiger als Neuware. Bei ähnlicher Leistung.
5: Der technische Fortschritt bei Notebooks und PCs ist jetzt kaum vorhanden. Wenn du jetzt einen neuen Laptop kaufst, der kann nicht recht viel mehr als wie ein gebrauchter Laptop vor 5 Jahren, außer dass er halt nur mehr um 10% Leistungsstärke ist oder weniger Strom braucht.
4: Bei vielen Anbietern erhalten Kunden auf die erneuerten Produkte eine einjährige Garantie. Neben dem Preis spielt auch die Nachhaltigkeit eine Rolle. Der österreichische Anbieter Refurbed rechnet damit, dass sich der Markt in Europa in den nächsten Jahren verdoppeln könnte, sagt Geschäftsführer Peter Windischhofer.
6: Wir gehen davon Wachstumsraten von ca. 15% im Jahr aus. Und das ist nur auf Elektronik gedacht. Und wenn jetzt aber die neuen Kategorien dazukommen, wie zum Beispiel Sport oder Kinderprodukte, da ist nochmal ein Vielfaches größer.
4: Zusätzlichen Rückenwind geben neue EU-Vorgaben, die schrittweise ab 2025 längere Software-Updates und eine bessere Reparierbarkeit bei Smartphones sicherstellen sollen.
3: Oberösterreich weist laut aktuellen Messungen die höchste Belastung aller Bundesländer bei der Ewigkeitschemikalie TFA auf. Was es damit auf sich hat, berichtet Daniela Dahlke.
7: In Enns, Katzdorf und Linz hat die Umweltschutzorganisation Global 2000 die höchsten Werte von Trifluor-Essigsäure im Trinkwasser gefunden. TFA ist langlebig, unter anderem ein Abbauprodukt bestimmter Pestizide. Es gelangt über Böden und Grundwasser ins Trinkwasser. Es bestehe zwar akut kein unmittelbares Gesundheitsrisiko, langfristig brauche es aber Maßnahmen, so Umweltmediziner Hans-Peter Hutter von der Med-Uni Wien.
8: Man sieht auch an den Daten, dass der Anstieg in den letzten Jahren deutlich zugenommen hat. Das heißt, wir werden vor einem Problem stehen, wenn wir jetzt nicht reagieren, das nicht kleiner wird, sondern stetig größer.
7: Die Landwirtschaft in Oberösterreich sieht sich nicht als Verursacher. Die aktuellen Studien seien nicht repräsentativ. TFA stamme zudem aus vielen Bereichen, stehe etwa auch mit Klimaanlagen und der Industrie in Zusammenhang. Die Landwirtschaftskammer betont, dass zugelassene Pflanzenschutzmittel streng reguliert seien und der Einsatz seit Jahren reduziert werde.
3: Harte Zeiten für Allergiker im Land. Die Belastung durch Gräserpollen steigt aktuell an, laut dem Pollenwarndienst des Landes. Ein Regen fehlt, der die Pollen quasi aus der Luft wäscht, sagen Experten. Regen würde auch die Waldbrandgefahr entschärfen, die ist nämlich nach wie vor groß. Die Brände, zuletzt in Andorf und Wolfern, dürften wohl nicht die letzten Waldbrände heuer gewesen sein. Auffallend ist, laut dem Landesfeuerwehrkommandanten, dass die Brände sehr intensiv ausfallen. Sie zu löschen, zählt zu den schwierigsten Aufgaben der Feuerwehren. Christina Sonntag informiert.
9: Steiles Gelände, weit weg vom Schuss, unwegsam und schwierig zu erreichen. Wenn in diesen Waldstücken ein Brand ausbricht, sind aufwendige Löscharbeiten vorprogrammiert, sagt Landesfeuerwehrkommandant Robert Mayer.
10: Das heißt, das Feuer selbst setzt sich im Boden fort und entzündet dort die Wurzelstöcke. Teilweise brennt es dann im Baumstamm hoch und daher ist es notwendig, dass man auch den Boden dort dementsprechend umgraubt. Und das ist eine Knochenarbeit und ein Knochenjob, der dort zu verrichten ist.
9: In Abstimmung mit dem Innenministerium kommen auch Hubschrauber zum Einsatz, die Löschwasser von der Luft aus abwerfen.
10: Dieses Jahr ist es besonders intensiv von der Anzahl der Brände.
9: In nahezu ganz Oberösterreich gilt die Waldbrandschutzverordnung. Rauchen oder offenes Feuer ist im Wald verboten.
3: Regen sehnen sich derzeit auch viele in der heimischen Landwirtschaft herbei. Teilweise mehr als 70% weniger Regen als im langjährigen Schnitt ist im April in einzelnen Regionen Oberösterreichs gefallen, so Meteorologen von Geosphere Austria. Das wirkt sich mittlerweile auch auf den Feldern aus, sagt Helmut Feitzelmeier von der Landwirtschaftskammer Oberösterreich.
1: Seit 1. März, also seit über 2 Monaten, hat es 80% weniger geregnet. Das ist im Vergleich zum 30-jährigen Mittel, also das ist der langjährige Schnitt. Wir bräuchten jetzt dringend 40, 50 Liter, aber gemächlicher Regen über mehrere Tage verteilt, damit sich die Kulturen erholen können.
3: Da fragen wir gleich nach bei Kathi Hellmeier. Wann kommt denn der Regen?
11: Es kommt heute Regen, zwar zu wenig, Ausgebirger Landregen ist aktuell leider noch nicht in Sicht, aber heute am frühen Nachmittag beginnt es zu regnen, zuerst in den Bergen in Oberösterreich und später dann in weiten Teilen. Am Abend kann es heute auch gewittrig werden und davor und auch dazwischen schaut immer wieder die Sonne raus. Aktuell sehr sonnig in Oberösterreich, heute gibt es bis zu 25 Grad. Morgen Donnerstag wechselhaft, immer wieder Regen, dazwischen auch Sonne und bis zu 21 Grad.
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11: Viele Staus gibt es heute, aktuell noch eine Viertelstunde Zeitverlust auf der A1 Richtung Salzburg zwischen dem Knoten Linz und Traun nach der geräumten Unfallstelle. Viele weichen da auch aus, 10 Minuten Stau mindestens aktuell auf der B139 zwischen Traun und Heid. Hier ist es sehr zäh, B1 zwischen Machtrenk und Heid, Stau in beiden Richtungen. Eine Viertelstunde jetzt auch auf der B1 vor dem Mona-Lisa-Tunnel, 10 Minuten auf der A7 Richtung A1 ab Dornach und auf der B138 vor der Welser Stadteinfahrt. Gute Fahrt.
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0: All Night Long. Lionel Richie in Radio Oberösterreich. Guten Morgen. Wir kommen in die Gänge. Mit der besten Musik geht das ganz super mit den Rupets sowieso. Tonight. Guten Morgen, 7.41 Uhr.
1: Guten Morgen.

0: Willkommen an diesem feinen Mittwochmorgen mit Radio Oberösterreich. 7:45. Die beste Voraussetzung für Erfolg im Beruf ist Staubsaugen und Geschirrspüler einräumen.
1: Klingt irre.
0: Denn wer als Kind im Haushalt mithilft, hat später im Job mehr drauf. Zeigen amerikanische Studien. Wir reden da heute schon seit der Früh drüber. Demnach war die kleine Kathi besonders eifrig.
1: Na, du hast noch nicht mit meiner Mutter gesprochen, aber sagen wir so.
0: Also nur zu. Wie war es bei Ihnen, Marlene aus Linz?
2: Ich habe gekocht, aber voll bald Wäsche gewaschen. Ich kann alles, aber ich tue eigentlich beides nur immer nicht gern.
0: Yeah.
1: Eine ehrliche Frau.
0: Ja, dabei hast du nur beim Wäschewaschen die super Gelegenheit, aus Small X-Large zu machen und umgekehrt.

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0: Sir Douglas Quintett in Radio Oberösterreich bringt uns beschwingt in den Tag rein. Es ist 9 vor 8 und wir lieben ja auch Show-Effekte, aber das war dann wahrscheinlich doch eine Spur zu viel.
1: Bei einer Hochzeit bei unseren Nachbarn in Niederösterreich, Schloss Glocknitz, da hat der DJ zur Mitternacht die Nebelmaschine eingeschaltet. Bissl zu viel. Feuerwehr musste ausrücken.
0: Riesenalarm, plötzlich 50 Gäste mehr auf der Party.
1: War mit
0: an sich war zum Glück kein Abbrenner.
1: Gott sei Dank.

0: aufstehen mit George Harrison hier in Radio Oberösterreich. 4 Minuten noch bis um 8. Und da ist heute in der Früh auf Oberösterreich Straßen richtig viel los.
1: Sie brauchen heute besonders lange in die Arbeit. Aktuell auf der B1 stadteinwärts vor dem Mona-Lisa-Tunnel. Da stehen Sie eine halbe Stunde derzeit im Stau. Wir schauen jetzt auch noch kurz auf die A1. Sie haben es heute vermutlich schon mitbekommen. Kurz vor 5 Uhr in der Früh ist da zwischen dem Knoten Linz und Traun ein LKW-Unfall passiert. Der ist jetzt seit einer Stunde gut geräumt. Und der Stau, nachdem der heute schon fast bis zu einer Dreiviertelstunde gedauert hat, hat sich jetzt schön langsam aufgelöst. Wir liegen aktuell bei 10 Minuten, aber es wird jetzt wirklich von Minute zu Minute besser und dann haben Sie hier wieder eine gute und freie Fahrt.
0: Und haben Sie einstweilen noch Geduld.
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3: Nach den Kursverlusten zum Wochenauftakt dominierten gestern die positiven Vorzeichen. Schönen guten Morgen. Die Anleger üben sich in Optimismus, dass robuste Quartalszahlen von Unternehmen die Aktienkurse antreiben dürften. Zudem stützten Anzeichen, dass der Waffenstillstand zwischen den USA und dem Iran weiterhin Bestand hat. Dies sorgte für fallende Ölpreise und dämpfte Befürchtungen vor einem umfassenden Krieg, der die wirtschaftlichen Aussichten beeinträchtigen könnte. Der Preis für ein Fass der europäischen Ölsorte Brent fiel wieder unter die Marke von 110 US-Dollar. Aktuell liegt er bei 108 US-Dollar. Zum Abschluss ein Blick nach Asien. In China geht es mit den Aktienkursen heute früh nach oben. In Japan bleibt die Börse feiertagsbedingt geschlossen. Die wichtigsten Veränderungen bei 7.15, der Hang Seng Index ein Plus von 0.8% und der Dow Jones Index zu Handelsschluss ein Plus von 0.7%.
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0: musikalisch sehr, sehr erfolgreich. U2, With or Without You. Das heißt, die werden als Kinder schon fleißig mit angepackt haben. Viele von uns hat ja das genervt, aber jetzt haben wir es schwarz auf weiß. Es macht Sinn, als Kind im Haushalt mitzuhelfen, weil, sagt eine Studie, wir dann im Beruf erfolgreicher sind.
1: Was das Geschirrspüler ausräumen anscheinend alles gebracht hätte.
0: Anscheinend.
1: Gibt's ja nicht so gemacht.
0: Ja, bei dir war das weniger Thema anscheinend, oder? Bei uns schon. Heute ist man froh drüber. Und es war also nicht so falsch, Kinder, die daheim mithelfen, die haben es später einfach drauf.
2: Kochen habe ich gern gemacht und viel gemacht als Kind schon mitgeholfen und das kann ich bis heute gut. Als junger Vater würde das auf jeden Fall sagen, dass das gescheit ist, wenn man den Kindern früh genug im Haushalt oder wo auch immer so Aufgaben gibt, weil sie dann selbstständiger werden. Ja.
1: Haushalten habe ich tatsächlich schon auch gelernt. Also

0: Ich habe Wäschewaschen lernen müssen und Geschirrspüler und Ausgaben, solche Sachen. Bin ich auch froh drüber, dass ich das auch gelernt habe, weil jetzt fällt es mir eindeutig leichter.
1: Die Lebenseinstellung, dass nichts gratis ist, nichts von selber kommt, dass man auch sein eigenes Glückes Schmied ist.
2: Und es hilft im Job ganz sicher auch in der Kollegenschaft, wenn wir das Kaffeehäferl selber verräumen, Beispiel.
3: Oder auch beim Partner zu Hause.
2: Daheim
3: kommt es gut an.
2: Sowieso, ja. Früh übt sich.

Guten Morgen mit Chris Andrews. Wir waren gerade beim Geschirr aufräumen. Da kommt dieser Song ja ganz zufällig daher. Espresso und Chianti. Guten Morgen, Viertel nach acht mit Josch.

0: Schönen Mittag, Radio Oster hier. Guten Morgen um 8.21 Uhr. Ganz viele Mamas, Papas, Omas, Opas, Geschwister drücken heute wieder fest die Daumen. Die kommen da überhaupt nicht raus. Das ist Wahnsinn, heute schon wieder Matura, Latein-Matura heute.
1: Latein ist heute
0: ja,
1: die Tafel.
0: Bona Fortuna, sagen wir nur.
1: Ich weiß noch wenig wie die Witze.
0: Mit Witze kennst du aus, das ist völlig klar.
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0: Guten Morgen.
1: Morgen.

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1: 8:30 im Studio Stefan Schnabel. Guten Morgen. Ein Bankomat ist in der vergangenen Nacht in Neustift im Mühlkreis im Bezirk Rohrbach gesprengt worden. Laut Polizei sind der oder die Täter vorerst entkommen. Nach ihnen wird gefahndet. Zudem werden die Videoaufzeichnungen der Bank gerade angesehen. Der Bankomat befindet sich direkt im Ortszentrum der rund 1500 Einwohner zählenden Gemeinde. Es muss nicht immer neu sein. Auch gebrauchte und wiederhergerichtete Handys oder Laptops funktionieren gut. Refurbished, sagt man dazu. Dieser Markt wächst, berichtet Benedikt Quinz.
2: Die Firma IT Return mit Sitz in Pinsdorf im Bezirk Gmunden hat sich auf die Aufbereitung von Computern, Notebooks und Handys spezialisiert. Im Vorjahr hat das Unternehmen rund 28.000 Geräte erneuert und wieder in Umlauf gebracht. Refurbished-Geräte sind laut Geschäftsführer Patrick Pils oft deutlich günstiger als Neuware. Bei ähnlicher Leistung.
3: Wenn du jetzt einen neuen Laptop kaufst, der kann nicht recht viel mehr als wie ein gebrauchter Laptop vor 5 Jahren.
2: Bei vielen Anbietern erhalten Kunden auf die erneuerten Produkte eine einjährige Garantie. Neben dem Preis spielt auch die Nachhaltigkeit eine Rolle. Der österreichische Anbieter Refurbed rechnet damit, dass sich der Markt in Europa in den nächsten Jahren verdoppeln könnte, sagt Geschäftsführer Peter Windischhofer.
4: Wir gehen davon Wachstumsraten von ca. 15% im Jahr aus.
2: Zusätzlichen Rückenwind geben neue EU-Vorgaben, die schrittweise ab 2025 längere Software-Updates und eine bessere Reparierbarkeit bei Smartphones sicherstellen sollen.
1: Das waren die ORF Radio Oberösterreich Nachrichten und jetzt das Wetter. Kathi.
5: Aktuell gibt's wieder viel Sonne in Oberösterreich, gemixt mit ein paar Wolken. Ab dem frühen Nachmittag ziehen erste Regenschauer auf. Bis zum Abend kann es dann immer mal wieder kurz regnen. Nicht überall in Oberösterreich, aber es ziehen einige Regenschauer über uns drüber. Es ist auch heute warm, bei bis zu 25 Grad. Morgen Donnerstag wechselhaft, von der Früh weg sind Regenschauer möglich. Bis zum Abend wird's wieder trockener, bei bis zu 21 Grad.
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5: Und da gehen die Staus jetzt schön langsam zurück. Noch immer ist sehr viel los, aber keine längeren Staus mehr. Der längste jetzt noch auf der B139 von der A1 bis Haid. Hier stehen Sie 10 Minuten im Stau. Gute Fahrt.
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wird ein feiner Tag heute mit Radio Oberösterreich. Guten Morgen, 8.36 Uhr. Man at Work, Down Under. Großartiger Rhythmus. So ein bisschen komme, was wolle, wird ein guter Tag.

0: Willkommen am Mittwoch, heute der 6. Mai. Guten Morgen um 8.40 Uhr. Der Countdown läuft zur größten Party des Landes.
1: Song Contest, oder?
0: Na, Muttertag am Sonntag. Oh. In den Kindergärten und Schulen, da wird fleißig gebastelt, auch der Blumenhandel rüstet sich.
1: Ja, man sieht schon überall, aber ich bin da recht entspannt.
0: Ist oft so, dass die Kinder aufgeregter sind als die Mamas.
1: Das ist so schön. Sie fragen mich jeden Tag, Mama, wie lange noch bis zum Muttertag?
0: Sie überlegen noch, wohin sie dich verschleppen werden am Sonntag. Ausflug muss sein, ob es der Mama passt oder nicht.

0: Die Topstars mit ihren größten Hits. Hier in Radio Oberösterreich die beste Musik für Ihren Morgen mit Madonna. Willkommen um 13 Minuten vor 9.
1: 6. Mai, heute ein besonderer Tag für den schönsten Mann der Welt. Der hat heute Geburtstag.
0: Hey, ich habe im März.
1: Ja, du auch. Aber der George Clooney, der ist heute 65 Jahre jung.
0: Hoffentlich geht er nicht in Pension. Wird sich am Ehrentag wahrscheinlich einen Kaffee runterlassen. Ne? What else?
1: Und schön hinstellen.
0: Happy Birthday, George Clooney. George Clooney. Goodbye to you, my trusted friend.

0: Irgendwie immer so nach Urlaub. Daryl Jacks mit Seasons in the Sun hier in Radio Oberösterreich. Guten Morgen am Mittwoch mit Kathi Hellmeier und Günther Madelberger. Und sollten Sie heute Abend den Siebenfach-Jackpot im Lotto knacken, melden Sie sich in der Früh morgen gerne bei uns.
1: Wir möchten Sie gerne kennenlernen.
0: Ja, aber Sie sind sowieso großartig. Haben wir das heute schon gesagt? Haben Sie einen schönen Tag.

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3: Am Mikrofon Martin Balder. Nach Tagen des Ausharrens auf See darf das vom Hunter-Virus betroffene Kreuzfahrtschiff Hondius in Spanien anlegen. Auf den Kanarischen Inseln sollen Besatzung und Passagiere untersucht und medizinisch versorgt werden. Sebastian Rosenauer berichtet.
4: Es sind rund 150 Menschen an Bord. Mindestens 7 von ihnen dürften sich mit dem Hunter-Virus angesteckt haben. Einige sind in kritischem Zustand. Trotzdem müssen die Passagiere jetzt schon seit Tagen auf dem Schiff ausharren. Sie durften bisher nirgends von Bord gehen, aus Angst vor einer Übertragung. Auf den Kanaren dürfte es aber die notwendige medizinische Ausrüstung geben, um die Menschen jetzt zu behandeln und dann nach Hause zu bringen. Im März war das kleine Kreuzfahrtschiff von Südamerika aufgebrochen. Die Weltgesundheitsorganisation WHO geht davon aus, dass das Hunter-Virus da schon an Bord war. Ein niederländisches Pärchen dürfte sich in Argentinien angesteckt haben. Beide sind an den Folgen der Infektion gestorben. Auch ein deutscher Staatsbürger ist mittlerweile an Bord verstorben. Eine Übertragung von Mensch zu Mensch ist eher selten, so die WHO. Sie schließt aber nicht aus, dass das am Schiff passiert sein könnte.
3: Im Parlamentarischen Untersuchungsausschuss zur Causa Christian Pilnacek werden diese Woche die Befragungen fortgesetzt. Mit Spannung wird die für morgen geplante Aussage von Pilnaceks Witwe, der Grazer Gerichtspräsidentin Caroline List, erwartet. Sie hat allerdings für ihre Befragung den Ausschluss der Öffentlichkeit beantragt. Ob dem stattgegeben wird, ist noch offen. Der bevorstehende Eurovision Song Contest sorgt auch bei der Baupolizei in Wien für Betriebsamkeit. Derzeit werden vermehrt Baustellen kontrolliert, vor allem rund um die Stadthalle und das kommende Eurovision Village am Rathausplatz. Durch den enormen Andrang an Gästen muss die Sicherheit gewährleistet sein. Mehr von Carmen Siddiqui-Ludwig.
5: Im Prinzip geht es der Baupolizei darum, dass weder etwas aus einer Baustelle herauskommt, noch jemand hinein. Überprüft wird, ob Baustellen sicher eingefriedet, also eingezäunt und vollflächig beplankt sind, erklärt Lukas Klein, Baupolizist bei der MA37 Baupolizei.
6: Es sollte vollflächig verplankt sein, das bedeutet nicht diese normalen Bauzäune, die man sonst von den Baustellen kennt, und dass keine losen Gegenstände um die Einfriedung herumliegen.
5: Laut Wien-Tourismus werden in der Stadt während der ESC-Woche rund 500.000 Menschen gleichzeitig auf Wiens Straßen erwartet. Aufgrund dieser besonderen Lage fokussiert sich die Baupolizei momentan auf 4 Baustellen rund um das geplante ESC-Village am Rathausplatz und 11 Baustellen rund um die Stadthalle.
3: In 12 deutschen Bundesländern finden derzeit Durchsuchungen bei mutmaßlichen Rechtsextremisten statt. 36 Personen werden die Bildung oder die Mitgliedschaft in einer kriminellen Vereinigung vorgeworfen. Die Maßnahmen richten sich laut Sicherheitskreisen gegen die Gruppen Jung und Stark sowie Deutsche Jugend voran, denen Gewalttaten vorgeworfen werden. Das waren die Nachrichten mit Martin Balder.
7: Einen wunderschönen Vormittag und damit zum Wetter in Oberösterreich mit Kathi Hellmeier.
8: Und da gibt's jetzt viel Sonnenschein gemischt mit einigen Wolken und ab dem frühen Nachmittag kommt dann Regen. Nicht überall in Oberösterreich, aber zumindest ein bisschen Regen und das heute bei bis zu 25 Grad. Morgen von der Früh weg wechselhaft, am Nachmittag und am Abend wird's trockener bei bis zu 21 Grad.
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8: Und da haben sich die vielen Staus von heute früh jetzt endlich aufgelöst. Gute und sichere Fahrt.
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7: Wie ist die Stimmung? Und die wird jetzt gleich noch besser, gleich mit Gianna Nannini und jetzt mit John Travolta, Olivia Newton-John. Das ist genau das, was wir wollen.

0: Rock'n'Roller zwischen allen Erledigungen heute. Hier ist Radio Oberösterreich bei der Arbeit. Herzlich willkommen. Einen schönen Vormittag nach Steinhaus bei Wels.
1: Ja, hallo, auch Leitner nach Romana. Der Vormittag ist sehr abwechslungsreich bei mir, weil wir haben gerade einen Bagger da, weil wir beim Haus was dazu bauen.
0: Oh.
1: Und ich darf jetzt gerade für alle kochen.
0: Sie dürfen?
1: Genau.
0: Wie lange geht die Baustelle noch?
1: Die hat jetzt gestern erst angefangen, also das wird nur 6 Wochen dauern.
0: Aber das ist nicht von heute auf morgen erledigt. Aber gut Ding braucht Weile.
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Also da war ein bisschen Regen dabei gestern. Na gut so. Da sind auch die Autos von den gelben Pollen befreit worden. Grüß Gott bei Radio Oberösterreich. Hello.

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1: 9:30 im Studio Stefan Schnabel. Die Ewigkeitschemikalie TFA ist in Oberösterreich in einem hohen Maß im Trinkwasser gefunden worden, bei einer Studie der Umweltschutzorganisation Global 2000. Experten warnen vor langfristigen Folgen, auch wenn akut keine Gesundheitsgefahr bestehe. TFA kann über Pflanzenschutzmittel und Kühltechnik in die Böden gelangen. Ein Bankomat ist in der vergangenen Nacht in Neustift im Mühlkreis im Bezirk Rohrbach gesprengt worden. Laut Polizei sind der oder die Täter vorerst entkommen, nach ihnen wird gefahndet. Zudem werden die Videoaufzeichnungen der Bank gerade angesehen. Der Bankomat befindet sich direkt im Ortszentrum der rund 1500 Einwohner zählenden Gemeinde an der Grenze zu Bayern. In der Fußball-Champions League kämpft Bayern München heute um den Einzug ins Finale. Die Münchner müssen einen 4:5 Rückstand aus dem Hinspiel gegen Titelverteidiger Paris aufholen. Seit gestern Abend steht der erste Finalist fest. Arsenal London ist im Endspiel nach einem 1:0 gegen Atletico Madrid. Und das waren die Nachrichten. Jetzt das Wetter. Katrin.
2: Viel Sonne gibt es in Oberösterreich, dazu auch einige Wolken. In den Bergen und auch im Mühlviertel sind sie gerade besonders dicht. Dazwischen auch immer wieder Sonnenschein, heute bis zu 25 Grad. Und Regen gibt es auch, der kommt ab dem Nachmittag nicht überall, aber es ziehen heute immer wieder Regenschauer über Oberösterreich. Am Abend kann es auch gewitterig werden. Und morgen dann in der Früh schon wechselhaft einige Regenschauer. Bis zum Abend wird es wieder trockener bei bis zu 21 Grad.
3: Kathi Hellmeier hat auch die Straßen im Blick. Es ist gleich 9.32 Uhr. 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
2: Und mit einer freien Fahrt für Sie. Gute Fahrt.
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0: Schönen Vormittag mit den Bee Gees in Radio Oberösterreich. Und der Sonne draußen, die reinscheint beim Bürofenster. Das ist einfach schön.
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Sie auch in Radio Oberösterreich. Schön, dass Sie da sind. 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
2: Am Mikrofon Martin Balder. US-Präsident Donald Trump hat sein Projekt Freiheit, mit dem Schiffe durch die Straße von Hormuz geleitet werden sollen, nach einem Tag wieder ausgesetzt. Trumps Begründung, es habe große Fortschritte mit dem Iran gegeben. Mehr von Katharina Wagner.
3: Es ist eine knappe Erklärung auf seiner Plattform Truth Social, mit der Trump das sogenannte Project Freedom einfriert. Auf Anfrage Pakistans und anderer Staaten sei die Initiative, Schiffe sicher durch die Straße von Hormuz zu leiten, für kurze Zeit, so Trump, eingestellt, um zu sehen, ob ein Abkommen mit dem Iran abgeschlossen werden kann oder nicht. Iranische Staatsmedien berichten unterdessen über ein neues Genehmigungsverfahren für Schiffe, die durch die Straße von Hormuz wollen. Genaue Regeln bleiben unklar. Fest steht, Teheran will die Meerenge weiter kontrollieren. Im Hintergrund läuft unterdessen auch die Diplomatie. Irans Außenminister war heute erstmals seit Kriegsausbruch auf Besuch in Peking. Donald Trump soll kommende Woche nach China reisen.
2: Das von mehreren Hantavirusfällen betroffene Kreuzfahrtschiff Hondius darf die Kanarischen Inseln anlaufen. Das hat Spanien in Abstimmung mit der Weltgesundheitsorganisation entschieden. Die Kanaren seien der nächstgelegene Ort für die Versorgung der rund 150 Menschen an Bord. Der Inselstaat Kap Verde, wo die Hondius zuletzt ankerte, habe dafür keine Kapazitäten. Am Samstag, den 30. Mai, ist eine Totalsperre der Brennerstrecke geplant, wegen einer Demonstration. Verkehrsminister Peter Handke bittet nun die Veranstalter, das zu überdenken, weil der betroffene Tag zu den verkehrsstärksten des Jahres zählt. Maria Kern berichtet.
4: Beantragt wurde die Demo von Karl Mühlsteiger, dem Bürgermeister der Gemeinde Gries am Brenner, allerdings als Privatperson. Anlass ist die enorme Verkehrsbelastung. Zweimal war die geplante Kundgebung von der Bezirkshauptmannschaft nicht erlaubt worden, doch das Landesverwaltungsgericht Tirol gab kürzlich einer Beschwerde gegen den Bescheid statt. Daher gibt es nun auch von der Bezirkshauptmannschaft grünes Licht. Konkret sollen nun am 30. Mai die Brenner Autobahn und die Brenner Straße von 11 bis 19 Uhr komplett gesperrt werden. Verkehrsminister Peter Hanke von der SPÖ befürchtet, dass es dadurch zu massiven Verwerfungen kommt, weil der betroffene Samstag zu den verkehrsstärksten des Jahres zählt. Drei deutsche Bundesländer hätten Ferien, so Hanke. Er appelliert an die Veranstalter, die Demo örtlich und zeitlich zu verlagern.
2: Nordkorea hat seine Verfassung überarbeitet und sämtliche Bezüge zu einer Wiedervereinigung mit Südkorea gestrichen. Das geht aus einem Dokument hervor, das dem südkoreanischen Militär vorliegt. Bei der Staatsgründung 1948 war eine Wiedervereinigung noch zum Ziel erklärt worden. Inzwischen bezeichnet Nordkoreas Diktator Kim Jong-un Südkorea als Hauptfeind. Das waren die Nachrichten mit Martin Walder.
5: Damit sind wir in Oberösterreich mit Elisabeth Hufnagel.
6: Und das ist nicht mehr ganz so sonnig wie die letzten Tage. Die Wolken sind schon mehr. Am Nachmittag ziehen dann lokal auch wieder Regenschauer und Gewitter über Oberösterreich. Davor kann es teilweise auch windig sein, bei maximal 25 Grad heute Nachmittag. Morgen wird es noch einmal ganz ähnlich. Am Vormittag wieder Wolken und Sonne. Am Nachmittag sind dann wieder Regenschauer, vor allem über dem Salzkammergut und der Pyhrn-Brill-Region unterwegs. Und damit kühlt es noch einmal ein paar Grad ab auf maximal 21 Grad.
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6: Und da ist alles so, wie es sein soll. Alles entspannt auf den Straßen. Gute Fahrt.
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5: Also gestern war in Linz am Abend kurz mal ein bisschen Weltuntergangsstimmung mit ein bisschen Regen. Ja. Heute wieder alles wie gewohnt. Die Sonne scheint, aber auch das ändert sich heute wieder. Und wir lassen es jetzt gleich mal regnen hier in Radio Oberösterreich mit Eruption.

0: Musikalische Bussi von Radio Oberösterreich am Mittwochvormittag. Und nächste Woche ist die musikalischste Woche des Jahres überhaupt.
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0: Es ist die Song Contest Woche. Nächsten Dienstag das erste Halbfinale, am Samstagabend dann das große Finale in ORF1. Jetzt hat man schon die Bilder dieser riesengroßen Bühne gesehen in der Wiener Stadthalle. Radio Oberösterreich Song Contest Experte Stefan Schnabel ist bei mir. Schönen
2: Servus.
0: Vormittag. Was ist denn bis nächste Woche noch alles zu tun?
2: Vor allem im Sicherheitsbereich ist in Wien noch einiges zu tun. Die Polizei, die rüstet sich und es wird vor allem sehr wichtig sein, dass die Ticketkontrollen, die Einlasskontrollen in die Wiener Stadthalle, dass das reibungslos abläuft. Mhm. Da kommen ja tausende Menschen auf quasi einen Schlag und wollen hinein in die Halle. Und die Kontrollen, die müssen allerdings sehr streng gehalten werden. Man darf zum Beispiel keine Handtaschen und Rucksäcke mitnehmen. Und es wird kontrolliert wie auf einem Flughafen.
0: Es geht ja, nächsten Dienstag geht's los mit dem ersten Halbfinale, aber eigentlich geht's ja schon am Wochenende los. Was ist denn da alles geplant in Wien?
2: Der Sonntag ist in Wien sehr intensiv. Die Opening Ceremony am Rathausplatz findet statt für den Song Contest. Gleichzeitig findet eine ganz große Laufveranstaltung in Wien auch statt, durch die Innenstadt. Ja, und dann ist am Nachmittag auch noch Wiener Derby, Rapid gegen Austria.
0: Also großes Remi-Demi in Wien. So ein kurzer Blick auf die Wettquoten. Wer gewinnt nächsten Samstag?
2: Die Wettquoten sagen ganz klar, Finnland wird den heurigen Song Contest gewinnen. Dem schließe ich mich an, denn das finnische Lied, das hat eigentlich alles, was ein Siegertitel braucht. Es hat einen schönen Spannungsbogen. Man glaubt, es kommt immer irgendetwas Unerwartetes noch. Man muss bis zum Schluss dranbleiben. Es hat eine Geschichte. Es geht um eine toxische Liebesbeziehung. Und das Trendinstrument des Song Contests ist dabei die Geige. Eine Star-Geigerin, die sehr bekannt ist in Skandinavien, wird auftreten, gemeinsam mit einem Sänger. Also das ist schon alles sehr, sehr siegerwürdig, würde ich mal sagen.
0: Also du bist jetzt auf Finnland, Österreich, Cosmo.
2: Ich glaube, wir werden eher im hinteren Mittelfeld landen, also so zwischen Platz 15 und 25 wird wahrscheinlich bei uns dabei sein. Das sagen auch die Wettquoten so voraus.
0: Na, warten wir mal ab, wir drücken die Daumen und wir Österreicher sind ja immer für Überraschungen gut.
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1: 10:30 im Studio Stefan Schnabel. Harte Zeiten derzeit für Allergiker im Land. Die Belastung durch Gräserpollen steigt aktuell laut dem Pollenwarndienst des Landes an. Auch Birkenpollen sind noch vorhanden, so der Lungenfacharzt Bernd Lamprecht vom Linzer Kepler Klinikum. Ein Regen fehlt, der die Pollen quasi aus der Luft wäscht, sagen die Experten. Das Rote Kreuz in Oberösterreich feiert heuer 135-jähriges Bestehen. Was als Initiative engagierter Bürger begonnen hat, ist heute ein umfassendes Freiwilligennetzwerk. Mehr als 25.000 Freiwillige leisten jährlich über 3 Millionen Stunden ehrenamtliche Arbeit. Am kommenden Wochenende werden in Mauthausen und Gusen wieder tausende Besucher aus der ganzen Welt zu den Befreiungsfeierlichkeiten erwartet. Vor 81 Jahren, Anfang Mai 1945, haben Soldaten aus den USA dort die Konzentrationslager befreit, in denen zehntausende Menschen ermordet worden sind. Thematisch stehen heuer die Täter und Täterinnen im Fokus. Das waren die ORF Radio Oberösterreich Nachrichten und jetzt zum Wetter. Katrin.
2: Elisabeth. Noch gibt es einige sonnige Plätzchen in Oberösterreich, wie bei Ihnen in Freistadt bei 16 Grad oder in Hörsching bei 18 Grad. Aber die Wolken werden schon mehr. Am Nachmittag müssen wir dann auch mit etwas Regen und auch lokal ein paar Gewittern rechnen. Davor können die Temperaturen aber noch auf 25 Grad steigen. Der Dienstag wird dann schon eine Spur kühler. Auch da gibt es wieder Sonne und Wolken. Am Nachmittag auch einzelne Regenschauer.
3: Elisabeth Hufnagel hat auch die Straßen im Blick. 10.32 Uhr ist es. 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
2: Und da ist alles ruhig, es sind uns keine Probleme gemeldet worden. Gute Fahrt.
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Desireless. Das ist aus dem Jahr 1989. 1989 ist auch zum ersten Mal auf einer Gameboy-Konsole gespielt worden. Und das WWW, also das World Wide Web, ist erfunden worden, um den Informationsaustausch, zwischen Wissenschaftlern zu vereinfachen. Hat funktioniert. Hier ist Radio Oberösterreich bei der Arbeit. Schönen Mittwochvormittag.

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Es ist gleich 10 Minuten vor 11. Und You von Ten Sharp ist so ein schönes Lied. Das spürt man im ganzen Körper.

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1: Am Mikrofon Martin Balder. In 12 deutschen Bundesländern finden derzeit Durchsuchungen bei mutmaßlichen Rechtsextremisten statt. Die Bundesanwaltschaft wirft 36 Personen vor, kriminelle Vereinigungen gebildet zu haben oder deren Mitglied zu sein. Die Verdächtigen gelten als Redelsführer dieser jungen Neonazi-Gruppierungen. Aus Deutschland, Andreas Jölli.
2: Jung und stark sowie deutsche Jugend voran, so nennen sich die Neonazi-Gruppierungen, gegen die die Bundesanwaltschaft heute gezielt vorgeht. Diese beiden Gruppen existieren seit knapp 2 Jahren, vernetzen sich über soziale Medien oder bei regelmäßigen Treffen und rufen zu Gewalttaten auf, gegen politische Gegner sowie vermeintlich Pädophile. Beim Christopher Street Day soll es im vergangenen Jahr zu Störungen und Angriffen gekommen sein. Die beiden Gruppierungen sollen mehrere hundert Anhänger haben, Teenager und junge Erwachsene. Die jetzt von der Bundesanwaltschaft Beschuldigten gelten als führende Mitglieder. Der Jüngste ist 16 Jahre alt. Gegen 8 Beschuldigte wird wegen gefährlicher Körperverletzung ermittelt. Diese junge Neonazi-Szene ist offenbar vernetzt über ganz Deutschland. Die Schwerpunkte der heutigen Durchsuchung liegen in Berlin und Brandenburg sowie Nordrhein-Westfalen.
1: US-Präsident Donald Trump hat sein Projekt Freiheit in der Straße von Hormus nach einem Tag wieder ausgesetzt. Es habe große Fortschritte mit dem Iran gegeben, so Trump auf seiner Online-Plattform. Nun prüfe man, ob ein Abkommen unterzeichnet werden kann. Beim Projekt Freiheit soll das US-Militär festsitzende Schiffe durch die Straße von Hormus geleiten. Viele Lachsprodukte im Supermarkt erwecken mit verschiedenen Siegeln oder Codes den Eindruck, die Herkunft des Fisches sei lückenlos nachvollziehbar. Das stimmt aber bei weitem nicht, wie ein Test von Foodwatch Österreich jetzt ergeben hat. Mehr von Cornelia Krebs.
3: Bei lediglich 3 von 84 geprüften Erzeugnissen ist ersichtlich, woher der Fisch kommt. 26 Produkte boten gar keine Möglichkeit, die Herkunft herauszufinden. Bei weiteren 55 sei das Ergebnis nicht eindeutig, heißt es im Testergebnis. Systeme wie das GGN-Label, das ASC-Siegel sowie händlereigene Tracking-Tools sollen die Lieferkette nachvollziehbar machen, etwa über Codes oder Online-Abfragen. Doch die Praxis zeige gravierende Mängel. Statt einer Herkunftsfarm werden oft nur Händler oder lange Listen von bis zu 44 möglichen Produzenten angezeigt. Immer wieder werden von einzelnen Aquafarmen skandalöse Vorkommnisse wie Massensterben bekannt, moniert Foodwatch. Ein Großteil der in Österreich verkauften Lachsprodukte stamme aus genau solchen Aquakulturen.
1: Nach dem tödlichen Hantavirus-Ausbruch auf dem Kreuzfahrtschiff Hondius haben Labortests nun bestätigt, dass die Krankheit von Mensch zu Mensch übertragen wurde. Es handelte sich um einen in Südamerika verbreiteten Virusstamm. Die Hondius hatte ihre Reise in Argentinien begonnen. Inzwischen wurde das Hantavirus auch bei einem Schweizer festgestellt, der im April Passagier auf dem Schiff gewesen war. Das waren die Nachrichten mit Martin Balder.
4: Damit zum Wetter in Oberösterreich mit Elisabeth Hufnagel.
5: Die Wolken dämpfen heute etwas die Sonne und damit auch die Temperaturen. Die können am Nachmittag noch zwar auf 25 Grad steigen, einzelne Regenschauer und auch lokale Gewitter bringen aber dann etwas Abkühlung. Auf den Bergen mischt auch Wind mit. Morgen wird es dann generell wechselhaft. Auch da ziehen wieder einzelne Regenschauer über Oberösterreich, vor allem aber über das Salzkammergut und die Pyhrn-Priel-Region. Und das bringt morgen auch einmal eine kleine Temperaturentspannung.
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5: Uns sind keine Probleme gemeldet worden. Alles ruhig. Gute Fahrt.
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4: Wenn es draußen wieder so warm ist, die Sonne da ist, die Vögel zwitschern.
5: Schön.
4: Oh. Da spüren wir die Frühlingsgefühle. Herzklopfen, Herzerl in den Augen. Genau wie so ein guter Frühlingsflirt ist jetzt Queen in Radio Oberösterreich.

0: Radio Oberösterreich bei der Arbeit. Auch dabei beim Frühlingsputz jetzt daheim. Fenster putzen ohne Schlieren. Die größte Herausforderung überhaupt, oder? Haben Sie als Kind daheim im Haushalt mitgeholfen?
1: Natürlich haben wir mithelfen müssen. Man hat es halt einfach da, weil es war einfach als Unterstützung für die Mutter.
2: Ja, schon ein bisschen mitgeholfen, würde ich sagen. Einmal gestaubsaugt oder sowas. Also Wäsche waschen jetzt nicht, aber...
3: Ja, ich habe schon auch mitgeholfen, aber nicht viel.
4: Ich habe nie mithelfen müssen im Haushalt. Zwei Schwestern und die haben das gemacht.
0: Aha. Naja, wir unterstützen Sie. Sind quasi wie eine dritte Hand jetzt beim Scheibenwischen. Mit Gerd Steinbecker in Radio Oberösterreich.

Sie hören Radio Oberösterreich jetzt mit Share Belief. Und das hat sowas Elektrisierendes. Schönen Vormittag.

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2: 11:30 im Studio Stefan Schnabel. Der börsennotierte Flugzeugzulieferer FACC mit Sitz in Ried im Innkreis befindet sich weiter im Steigflug. Im ersten Quartal ist der Umsatz um fast 12% auf rund 258 Millionen Euro gestiegen. Der Gewinn vor Zinsen und Steuern hat sich mehr als verdoppelt. FACC erweitert, wie berichtet, seine Produktionskapazitäten in Oberösterreich. 120 Millionen Euro werden investiert. Das Land reagiert auf zunehmende Extremwetter und baut den Katastrophenschutz weiter aus. Laut Landeshauptmann Thomas Stelzer und der zuständigen Landesrätin Michaela Langer-Weninger haben Ereignisse wie Starkregen und Hagel die Bedeutung gut vorbereiteter Einsatzkräfte gezeigt. Deshalb werden neue Stützpunkte des Katastrophenhilfsdienstes geplant. Sie sollen als zentrale Lager- und Koordinationsstellen dienen, dem Ernstfall rasche Hilfe ermöglichen. Kommende Woche erweitert die dänische Fluglinie DAT ihr Angebot um zwei weitere zusätzliche Flüge von Linz nach Frankfurt. Dienstag und Donnerstag wird dreimal pro Tag hin und her geflogen. Dann sind es insgesamt 14 Rotationen pro Woche. Und das waren die Nachrichten. Jetzt das Wetter. Elisabeth.
3: Die meiste Sonne gibt es gerade noch bei Ihnen im Innviertel. Über den Rest von Oberösterreich liegen schon dichtere Wolken und schirmen die Sonne mehr und mehr ab. Dadurch ist es heute auch ein paar Grad kühler als gestern. Am Nachmittag können es aber dann trotzdem noch immer 25 Grad werden und damit kann es auch gewittrig werden. Einen Tag zum etwas Durchatmen gibt es dann morgen. Maximal um die 20 Grad und auch ein paar Regenschauer, die durchziehen können. Vor allem dann über das Salzkammergut und die Pirmbrill-Region.
4: Da freuen wir uns auf morgen, oder? Ja. 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
3: Und da kommen Sie entspannt voran. Gute Fahrt.
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5: Abraham nach Fürstenfeld.
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0: 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Der Urveraner Markt hat ja so viel Tradition. Und heuer kommt zur Tradition einiges Neues dazu. Er geht ja noch bis Sonntag. Und da gibt es zum Beispiel 5 neue Fahrgeschäfte. 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

Radio Oberösterreich ist da, es geht Richtung Mittagessen. Na, das sagt Ihnen die Uhr und das sagt Ihnen auch Ihr Bauch. Der hat immer ein super Timing. 10 Minuten vor 12 ist es. Das sagt mein Bauch.

0: Das Hügelland zwischen Zollfeld und Krappfeld in der Mitte Kärntens birgt den Längsee und zwingt sogar die Südbahn zu einer weit ausholenden Schleife. In einer Urkunde König Ludwigs des Deutschen wird die Kirche St. Peter bei Taggenbrunn erstmals im Jahr 860 erwähnt. Es ist ein typischer Karolinger Chorturmbau, in dessen Nähe um die Jahrtausendwende das erste und älteste Kloster Kärntens gegründet wurde, St. Georgen am Längsee. Zur alten Glocke schuf der Opfergeist der Einheimischen und Sommergäste zwei neue Glocken, deren Inschriften an das Jubiläum der Landesmutter und Stifterin der Diözese, der heiligen Hemma von Gurk, erinnern.
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2: Herzlich willkommen zum Mittagsjournal. Das sind unsere Themen heute. Hip-Babynahrung kommt bei Spar nach dem Vergiftungsfall wieder ins Regal. Im Konflikt zwischen dem Iran und den USA könnte China jetzt vermitteln. Und Teuerung und Sparmaßnahmen erhöhen den Druck auf Alleinerziehende in Österreich. Am Mikrofon ist Miriam Reichel. Spar nimmt Hip-Babyprodukte wieder in sein Sortiment auf. Nach dem Erpressungsfall mit vergifteten Gläsern ist der Verdächtige jetzt in Untersuchungshaft. Annabelle Amini berichtet.
3: In 8 Bundesländern wird das Hip-Sortiment, das vor wenigen Wochen noch ausgeräumt wurde, nun wieder eingeräumt, sagt die Sprecherin von Spar, Nicole Bergmann.
4: Dabei wird aber jedes einzelne Gläschen auch kontrolliert, ob es ordentlich geschlossen ist.
3: Nachdem Mitte April bekannt wurde, dass mit Rattengift versetzte Hip-Gläser der Sorte Karotten mit Kartoffeln im Umlauf sind, hat Spar die Ware aus dem Sortiment genommen. Jetzt kommen die Produkte wieder in die Regale, mit einer Ausnahme.
4: Die Gläser mit Karotte-Kartoffel, die werden vernichtet in ganz Österreich.
3: Im Burgenland, wo ein mit Rattengift versetztes Hip-Gläschen gefunden worden ist, wird das gesamte Sortiment vernichtet.
4: Im Großraum Eisenstadt kommen jetzt von Hip frisch produzierte Produkte ausschließlich. Also dort wird komplett neue Ware eingeräumt.
3: Mittlerweile befindet sich der Mann, der im Verdacht steht, die Gläser manipuliert zu haben, in U-Haft.
2: Irans Außenminister hat heute seinen chinesischen Amtskollegen getroffen, mitten im Konflikt zwischen dem Iran und den USA. Nächste Woche soll auch US-Präsident Trump nach China reisen. Alexandra Siebenhofer in Peking, könnte China in dem Konflikt jetzt als Vermittler auftreten?
5: Das wäre jedenfalls auch in Chinas Interesse, nicht nur, weil sich China so positiv präsentieren könnte, sondern das Land hat auch ein großes Interesse daran, dass Waren und Güter reibungslos durch die Straße von Hormuz gelangen. Das betrifft einerseits sehr wichtige Öllieferungen nach China, aber auch Waren, die von China in andere Länder exportiert werden. Gleichzeitig ist der Iran aber auch auf die Unterstützung Chinas angewiesen, etwa wenn es um satellitengestützte Kommunikation geht. China hat da also durchaus Hebel, die man nutzen kann.
2: Russland ignoriert die von der Ukraine einseitig ausgerufene Waffenruhe. Bei russischen Luftangriffen ist nach Behördenangaben seit Mitternacht mindestens ein Mensch getötet worden. Schon gestern gab es 28 Tote. Das zeige, dass man die von Russland für Ende der Woche angekündigte Waffenruhe nicht ernst nehmen könne, heißt es aus dem ukrainischen Außenministerium. In der Schweiz ist ein Mann positiv auf das Hunter-Virus getestet worden. Zuvor war er Passagier auf jenem Kreuzfahrtschiff im Atlantik, auf dem das Virus ausgebrochen ist. Bisher sind dort 3 Menschen an Bord gestorben. Das Schiff darf jetzt in Spanien anlegen. In Österreich gibt es rund 160.000 alleinerziehende Elternteile, zum größten Teil Mütter. Viele davon sind von Sozialhilfe abhängig. Die Teuerung und Kürzungen bei Sozialhilfen verschärfen ihre Situation. Das merkt man auch in den Mutter-Kind-Häusern der Caritas. Beate Tomasovic hat das Haus Immanuel in Wien besucht.
6: 20 Frauen wohnen mit ihren Kindern aktuell im Haus Immanuel. Wird eine der Übergangswohnungen frei, gibt es in der Regel innerhalb eines Tages eine neue Zuweisung. Das Ausziehen wieder in eine eigene Wohnung ist schwieriger geworden, sagt Lydia Rössler, Leiterin vom Haus Immanuel.
7: Selbst wenn man seine Finanzen geordnet hat oder auch Pläne hat für die eigene Zukunft, das Leben draußen ist sehr teuer geworden. Wir merken, dass eben in unserer Beratungsstelle sehr viel Fragen bezüglich Energiekosten aufstoßen.
6: Die Teuerung auch Thema beim wöchentlichen Infocafé.
8: Momentan alles ist sehr, sehr teuer mit dem Strom und Miete und Lebensmittel und alles.
6: Große Hoffnung setzt man bei der Caritas auf den von der Regierung angekündigten Unterstützungsfonds für Alleinerziehende in der Höhe von 35 Millionen Euro.
2: Das war das Mittagsjournal mit Miriam Reichel.
9: Damit zum Wetter in Oberösterreich mit Elisabeth Hufnagel. Die Sonne hat sich jetzt rar gemacht, am Nachmittag sollte es aber dann wieder etwas auflockern und damit können die Temperaturen heute auch noch auf 25 Grad steigen. Aber auch Gewitter werden damit wahrscheinlicher, vor allem dann gegen Abend hin im Innviertel und im oberen Mühlviertel, da müssen Sie mit Regen und Gewitter rechnen. Der Donnerstag wird dann von der Früh weg windig und auch wechselhaft, damit wird es morgen auch ein paar Grad kühler. Kurz regnen kann es dann aber vor allem am Nachmittag über dem Salzkammergut und der Pyhrn-Prill-Region.
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9: Schaut alles gut aus, alles entspannt, gute Fahrt.
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10: Jetzt ist Primetime in der Kantine. Also noch eine Aufgabe erledigen, dann gibt es weniger Stau beim Anstellen beim Essen. Und Sie haben schon mehr erledigt und schmeckt es noch besser. Herzlich willkommen bei Radio Oberösterreich bei der

0: Hot Chocolates in Radio Oberösterreich bei der Arbeit.
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0: Helle Aufregung heute im kleinen Neustift im Mühlkreis. In der vergangenen Nacht ist der Bankomat im Ort gesprengt worden. Stefan Schnabel aus der Nachrichtenredaktion Servus. Ist bei mir. Was ist bekannt?
2: Bekannt ist, dass er zweimal einen lauten, ich sag's auf ganz oberösterreichisch, Duscherer gemacht hat. Zwei Explosionen haben uns Augenzeugen aus Neustift im Mühlkreis berichtet, hat es da in der Nacht gegeben. Und es sind drei Männer beobachtet worden, die dort mit Nachtsichtgeräten agiert haben. Dann sind sie in einen schwarzen Sportwagen hineingesprungen und sofort weg. Die Grenze zu Deutschland, zu Bayern, die ist sehr nahe. Dorthin sind auch die Täter geflüchtet. Wir sprechen mit dem Augenzeugen im Radio Oberösterreich Mittagsjournal.
0: Um 12:30 hier in Radio Oberösterreich.

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2: 12:30 der Überblick. Bankomat im oberen Mühlviertel gesprengt worden. Nikotinbeutel unter jugendlichen Sportlern weit verbreitet. Das Wetter lockert am Nachmittag auf. Im Studio ist Stefan Schnabel. Gesprengt worden ist vergangene Nacht ein Bankomat in Neustift im Mühlkreis im Bezirk Rohrbach. Der einzige Geldautomat in der rund 1500 Einwohnergemeinde an der Grenze zu Bayern ist schwer beschädigt worden. Christoph Kienast, was ist denn aktuell bekannt?
3: Ja, die Täter haben gegen 3.30 Uhr nachts zugeschlagen. Der Bankomat im Ortszentrum, der steht im Foyer einer Raiffeisenbank, die sich wiederum in einem Gebäudekomplex mit dem Gemeindeamt befindet, hat mir der Bürgermeister erzählt. Das Gemeindeamt bleibt daher heute geschlossen.
2: Aufschluss können vielleicht auch Augenzeugen geben, wie etwa Andreas Wundsam. Er wohnt im Ortszentrum von Neustift im Mühlkreis und sagt:
4: Also ich habe zwei laute Knall gehört, war mir nicht sicher, ist der Traum, ich habe im Fenster rausgeschaut. Bei der Bank selber ist halt ein Rauchnebel gewesen. Genau in dem Moment sind die drei Personen rausgestürmt von der Bank, haben ins Auto reingesprungen, das war ein schwarzer Sportwagen mit relativ viel PS und dann sind sie Richtung deutsche Grenze geflüchtet.
2: Diese befindet sich unmittelbar am Ortsrand. Andreas Wundsam, das war in der Nacht, später dann bei Tageslicht. Wie hat das ausgeschaut?
4: Die ganze Straße war komplett mit Splitter vorher auch im Gebäude. Dann so Rigipswände sind auch durchgebrochen und das kann man noch gar nicht genau schätzen.
2: Christoph Kienast, wie geht es denn jetzt mit den Ermittlungen weiter?
3: Ja, laut Polizei wird die Videoaufzeichnung der Bank jetzt ausgewertet. Da erhofft man sich natürlich Rückschlüsse auf die Täter. Ob und wie viel Geld sie erbeutet haben, das ist noch unklar. Augenzeugen berichten auch, dass die Täter sogar mit Nachtsichtgeräten vorgegangen sind.
2: Berichtet Christoph Kienast. Unklar ist auch noch, ob es sich um eine Fortsetzung einer Serie an Bankomatsprengungen in Oberösterreich, aber auch Niederösterreich und Wien handelt. Im Vorjahr sind da rund 30 Männer einer internationalen tätigen Bande festgenommen worden, so das Bundeskriminalamt. Großer Brandeinsatz jetzt gerade in Linz im Frankviertel. Im Dachbereich eines Mehrparteienhauses in der Hittmeierstraße ist Feuer ausgebrochen. Die Linzer Berufsfeuerwehr löscht derzeit. Der börsennotierte Flugzeugzulieferer FACC mit Sitz in Ried im Innkreis befindet sich weiter im Steigflug. Im ersten Quartal ist der Umsatz um fast 12% auf rund 258 Millionen Euro gestiegen. Der Gewinn vor Zinsen und Steuern hat sich sogar mehr als verdoppelt. FACC erweitert, wie berichtet, seine Produktionskapazitäten in Oberösterreich. 120 Millionen Euro werden dafür investiert. Jeder dritte Jugendliche konsumiert laut einer Studie der Krebshilfe Oberösterreich Nikotin. Nicht immer wird dabei aber auch tatsächlich geraucht. Viele greifen zu den kleinen weißen Nikotinbeuteln, die unter die Oberlippe gesteckt werden. Vor allem im Sportbereich steigt der Konsum an, berichtet Caroline Ploberger.
5: Vom Fußball bis hin zum Eishockey sind die tabakfreien Snus verbreitet. Sportlerinnen und Sportler greifen immer häufiger zu ihnen, weil Nikotin enthalten ist, das einen vermeintlich besseren Fokus liefern soll. Doch Sportmediziner warnen vor den langfristigen Schäden durch den intensiven Nikotinkonsum.
6: Langfristig überwiegt natürlich dann der herz-kreislauf-schädigende Aspekt dieser Substanzen. Wenn die Herzfrequenz erhöht ist, hast du das erhöhte Herzleistung, Herzarbeit. Gleichzeitig kommt es zu einem Bluthochdruck oder zum Blutdruckanstieg.
5: Erklärt der Linzer Sportmediziner David Kiesel. Doch nicht nur auf den Kreislauf wirken sich die Nikotinbeutel aus, sondern auch auf den Mund-Rachen-Raum, sagt HNO-Arzt Matthias Stadler vom Ordensklinikum Linz.
7: Wenn ich viel snooze und immer die Reizung habe, kann das bei der Schleimhaut zu Leukoplakien führen. Das sind Schleimhautveränderungen, die als Präkanzerosen gelten. Das ist eine Vorstufe von Krebs. Es kann zum Rückgang von Zahnfleisch gehen und somit bis zum Zahnverlust führen.
5: Bei den Eishockeyspielern der Black Wings in Linz etwa will man nun gemeinsam mit der Krebshilfe Oberösterreich vor allem auf Aufklärung im Nachwuchsbereich setzen und die jungen Spielerinnen und Spieler vor den gesundheitlichen Auswirkungen warnen.
2: Caroline Ploberger hat sich auch unter den Sportlern umgehört. Ihre Reportage sehen Sie in Oberösterreich heute, am Abend um 19 Uhr in ORF 2. Beim Wetter in Oberösterreich werden am Nachmittag die Wolken etwas auflockern. Damit gehen sich noch bis zu 25 Grad aus. Am Nachmittag können aber auch vor allem im Innviertel noch kurze Regenschauer auch durchziehen. Den weiteren Ausblick, den hören Sie ausführlich bei Katrin Wachauer.
8: In ganz genau 8 Minuten. Jetzt der Blick auf die Straßen. Es ist 12.35 Uhr. 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Da sind uns keine Störungen gemeldet worden. Damit gute Fahrt.
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0: all around the world und trotzdem ist es in Oberösterreich am schönsten. Man merkt heute schon, da kommt heute noch was. Da gibt es jetzt schon mehr Wolken. Meteorologe Josef Haselhofer, schönen Nachmittag. Also wann kommt der Regen und wo wird es nass?
1: Hallo, schönen Nachmittag. Ja, die Luft wird von Süden her schon langsam feuchter. Regenschauer erwarte ich mir vor allem in der westlichen Landeshälfte, das heißt im Bereich Hausruckwald, Innviertel und Oberes Mühlviertel, wird es am späteren Nachmittag bis in die Nacht hinein ein paar Regenschauer und auch ein paar Gewitter geben. Da kann es vorübergehend stark regnen. Da kann auch der Wind kräftig auffrischen, ähnlich wie gestern mit einer Spitze so um die 60 km/h. Das beschränkt sich aber im Wesentlichen wirklich auf diese Bereiche, während es im unteren Mühlviertel, im Zentralraum und in der Region Pyrn Eisenwurzen eher niederschlagsfrei bleibt.
0: Da sind teilweise auch Gewitter heute eingelagert.
1: Da sind auch ein paar Gewitter durchaus drinnen und die können kräftigen Wind bringen. Wie gesagt, Windspitzen so um die 60 km/h, da passiert noch nicht allzu viel. Aber wenn man draußen etwas hat, das leicht davongeweht wird, dann sollte man das noch vor 17 Uhr zusammenhalten.
0: Also alles in Sicherheit bringen, die Karte in Sicherheit bringen. Morgen geht es wechselhaft weiter.
1: Ja, morgen dreht die Luftströmung mehr von Süd auf West, da kommt etwas kühlere Luft. Da gibt es auch am Vormittag noch viele Wolken, am Nachmittag scheint dann wieder verbreitet die Sonne, nur im südlichen Bergland und am Alpenrand, da bleiben die Wolken auch am Nachmittag dicht und da kommen dann ein paar Regenschauer auf, die zum Teil auch recht kräftig sein können und bis in die Nacht andauern. Also wer in der Region, in den Bezirken Vöcklabruck, Gmunden, Kirchdorf an der Krems und Steierland wohnt oder unterwegs ist, der wird morgen am Nachmittag Regenschauer abbekommen.
0: Wuhu, und am Wochenende wird es dann wieder sonnig und föhnig.

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2: Am Mikrofon ist Anselm Peer. Die Volkshilfe warnt vor einem drohenden Ausnahmezustand in der Pflege. Wenn die Politik nicht bald handle, werden künftig immer mehr kranke Menschen im Alter auf sich allein gestellt. Vielen Österreicherinnen und Österreichern bereitet dieses Thema Sorgen. Das geht aus dem sogenannten Sozialbarometer hervor. Saskia Fehnenbos berichtet.
3: Mehr als die Hälfte der Befragten macht sich Sorgen um den eigenen zukünftigen Pflegebedarf. Für Volkshilfedirektor Erich Fenninger zeigt der Sozialbarometer.
4: Österreich hat ein Sicherheitsproblem. Die soziale Sicherheit ist nicht ausreichend gegeben. Menschen haben in Mehrzahl keine Pflegesicherheit. Das bedeutet, sich sicher sein zu können, leistbare Pflege zu bekommen.
3: Volkshilfepräsident Ewald Sacher warnt vor einem drohenden Ausnahmezustand in der Pflege und fordert rasches Handeln.
5: Wir wissen alle, dass die Alterspyramide einen steigenden Pflegebedarf ergibt und daher muss jetzt schon vorgesorgt werden.
3: Über die Hälfte der Befragten wünscht sich außerdem eine österreichweite Vereinheitlichung des Pflege- und Betreuungsangebots.
2: Die Kärntner Landwirtschaftskammer schlägt wegen der anhaltenden Trockenheit Alarm. Wenn es in den nächsten 10 Tagen nicht stark regne, drohe ein Ernteausfall von 20-70%, heißt es. Der Hunter-Virus-Ausbruch auf einem Kreuzfahrtschiff im Atlantik mit 3 Toten hat in Spanien einen politischen Streit ausgelöst. Die Zentralregierung in Madrid erlaubt dem Schiff, auf den Kanarischen Inseln anzulegen, doch die kanarische Regionalregierung lehnt das ab. Sie fordert ein dringendes Treffen mit Premier Pedro Sanchez. Die USA haben ihren Militäreinsatz zur Sicherung der Straße von Hormuz nach nur einem Tag gestoppt. US-Präsident Trump sagt, er wolle es noch einmal mit Verhandlungen mit dem Iran versuchen. Unterdessen ist in der wichtigen Meerenge von Hormuz ein französisches Containerschiff bei einem Angriff beschädigt worden. Die stark gestiegenen Kerosinpreise wegen des Irankriegs machen auch der Auer zu schaffen. Flugtickets werden teurer, berichtet Paul Sihasch.
6: Der Druck auf die Auer steigt, das Quartalsergebnis deutlich negativ. Der Nahe Osten wird weiterhin nicht angeflogen. Ausnahme je nach Sicherheitslage Tel Aviv. Die dadurch freien Flieger sollen auf Urlaubsstrecken eingesetzt werden. Unter anderem wegen gestiegener Kerosinkosten steigen auch die Ticketpreise bzw. sind schon gestiegen, Auer-Chefin Annette Mann.
7: Das heißt, diese Schäden, die wir jetzt im ersten Quartal finanziell hatten, glauben wir, dass wir das im Sommer sehr viel besser ausgleichen können, anstatt die Flugzeuge einfach am Boden zu haben. Gleichzeitig sehen wir, dass es uns gelingt, auch die Ticketpreise nach oben zu ziehen, die wir brauchen, um die Kerosinmehrkosten auszugleichen.
6: Um wie viel genau die Tickets teurer werden, lässt die Airline-Chefin offen. Das hänge etwa von der Destination ab. Für bereits gekaufte Tickets wird es keine Preiserhöhungen geben. Auch Engpässe beim Kerosin schließt man für Wien und die Auer-Destinationen aus.
2: Das waren die Nachrichten mit Anselm Peer.
8: Damit zum Wetter in Oberösterreich und da gibt es einen Mix aus Wolken und Sonne. Am Nachmittag gehen dann stellenweise auch Regenschauer nieder. Auch Gewitter sind da eingelagert. Wenn es gewittert, dann wird auch der Wind in dieser Region stärker. Heute bis zu 25 Grad, jetzt in Linz 22, in Schärding sind es 21 Grad, in Asbach 20 Grad. Morgen am Donnerstag auch da so ähnlich, zuerst trocken, auch dann einige Regenschauer mit Gewittern. Der Wind ist teils lebhaft bei bis zu 21 Grad. Es ist 13.03 Uhr, ORF Radio Oberösterreich mit dem besten Verkehrsservice im Land. Da sind uns keine Störungen gemeldet worden. Gute Fahrt!
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8: Also heute ist ein super Tag. Heute ist Anti-Diät-Tag.
10: Man kann alles essen und mit Maßen beziehen.
11: Naja, von allem ein wenig was und von nichts zu viel. Dann brauche
12: ich
11: keine Diät.
12: Ich mache jetzt auch keine Diäten mehr, weil es hat sich gezeigt, in einer Diät alleine kann man nicht wirklich abnehmen und das Gewicht dauerhaft halten.
13: Also ich selber brauche, naja, Kind für eine Diät brauchen.
12: Es geht nur durch ausgewogene Ernährung und hauptsächlich Sport.
8: Sport und ausgewogene Ernährung. Und hin und wieder soll man sich ja auch was Gutes gönnen. Und dann wieder Sport mit dem Drill Sergeant.

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Jetzt beginnt ja wieder die Hochzeitssaison. Da braucht ihr auch wieder das passende Outfit. Als Braut, ja, okay. Weiß, ist eh klar. Als Gast, kein Weiß, das ist auch klar. Aber zum Beispiel bei den Kleidern ist dieses Butter Yellow so in. Also das ist so ein sanftes Gelb. Oder auch kühle Blautöne sind wirklich sehr angesagt. Die passen Ihnen bestimmt auch hervorragend. Und Big Fun in Radio Oberösterreich ist jetzt wie so ein schönes Butter Yellow. Mach

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2: 13:30 im Studio Daniela Dahlke. Eine explosive Wendung hat der noch laufende Löscheinsatz bei einem Brand in einem Mehrparteienhaus in Linz vor kurzem genommen. In der Wohnung, in der das Feuer ausgebrochen ist, sind offenbar auch Handgranaten gelagert. Das hat der Wohnungsbesitzer der Feuerwehr gesagt, als die ihn vom Dach gerettet hat. Vorerst kann daher in der Wohnung von der Feuerwehr nicht gelöscht werden. Der Entminungsdienst muss kommen. In Neustift im Mühlkreis ist vergangene Nacht ein Bankomat gesprengt worden. Die Beute dürfte aber unbrauchbar sein. Die Täter haben einen Bankomaten der neueren Generation erwischt. Das Geld war mit einem Farbpaket gesichert. Der Schaden an der Bank ist aber beträchtlich. Die Wucht der Detonation hat die Raiffeisen-Filiale schwer beschädigt. Die Täter sind auf der Flucht. Unter den Todesopfern des Hunter-Virus-Ausbruchs auf einem Kreuzfahrtschiff vor Kap Verde ist laut Mediengruppe Bayern auch eine 78-jährige Frau aus dem grenznahen Passau. Die Frau soll auf der Krankenstation des unter Quarantäne stehenden Schiffs gestorben sein. Insgesamt gibt es bisher 3 Todesopfer. Das Schiff mit rund 150 Menschen an Bord soll jetzt auf die Kanaren weiterfahren. Das waren die Nachrichten. Wir sind beim Wetter, Katrin.
3: Jetzt messen wir in Bad Zeller 20 Grad, in Reichersberg 21. Bad Ischl auch 21 Grad. Generell gibt es einen Mix aus Wolken und Sonne. Jetzt am Nachmittag gehen stellenweise auch ein paar Regenschauer nieder. Auch ein paar Gewitter sind eingelagert. Wenn es Blitz und Donner gibt, wird auch der Wind etwas stärker. Heute noch bis zu 25 Grad. Morgen am Donnerstag, auch da sehr ähnlich, zuerst trocken, dann auch einige Regenschauer mit Gewittern. Der Wind ist teils lebhaft morgen bei bis zu 21 Grad. 13.32 Uhr ist es, ORF Radio Oberösterreich mit dem besten Verkehrsservice im Land. Da sind uns keine Störungen gemeldet worden. Gute Fahrt.
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Umberto Tozzi ist wie so ein doppelter Espresso, nur in musikalischer Form hier in Radio Oberösterreich. Ja, jetzt um 14 Uhr kommt Jutta Mozuba und übernimmt. Ich, Katrin Wachauer, wünsche gute Unterhaltung mit Radio Oberösterreich.

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2: Am Mikrofon ist Miriam Reichel. Die USA und der Iran kommen offenbar einer Einigung über ein Kriegsende immer näher. Das berichten US-Medien und ein pakistanischer Vermittler. An den Börsen sorgt schon das für Entspannung. Die Ölpreise sind deutlich gesunken. Rosa Leyen, was weiß man bisher?
3: Wir wissen, dass Axios berichtet, dass das Weiße Haus davon ausgeht, kurz vor einer Einigung über eine Absichtserklärung zur Beendigung des Krieges zu stehen und kurz vor einem Rahmen für detailliertere Atomverhandlungen. Im Wesentlichen erwartet die USA demnach innerhalb der nächsten 48 Stunden iranische Antworten zu mehreren Kernpunkten. Bislang wurde noch nichts vereinbart, doch nie seit Kriegsbeginn sei man einer Einigung so nahe gekommen. Was ich daraus lese, ist, die USA scheinen gewillt zu sein, der iranischen Forderung nachzukommen, zuerst über den Krieg zu sprechen, beziehungsweise das Ende des Krieges und dann erst über das Nuklearthema.
2: In Deutschland sind in fast allen Bundesländern die Häuser und Wohnungen von mutmaßlichen Neonazis durchsucht worden. 36 Personen wird die Bildung oder Mitgliedschaft in kriminellen Vereinigungen vorgeworfen. Gegen 8 davon wird auch wegen gefährlicher Körperverletzung ermittelt. Die betroffenen Gruppen nennen sich Jung und Stark sowie Deutsche Jugend. Sie sind deutschlandsweit organisiert und rufen offenbar zu Gewalt gegen politische Gegner und vermeintlich Pädophile auf. Fast ein Drittel der größeren österreichischen Unternehmen nutzen keine künstliche Intelligenz und planen das auch in naher Zukunft nicht. Zu diesem Schluss kommt eine Umfrage des Beratungsunternehmens EY. Oft fehle eine klare Strategie, Budget und Personal für den Einsatz von KI, heißt es. In der Fußball-Champions League treten heute wieder Paris Saint-Germain und Bayern München gegeneinander an. Ihr 5:4-Match in der Vorwoche war spektakulär und auch heute dürfte es spannend werden, denn der Sieger kommt ins Finale. Daniel Kulowitz berichtet.
4: Sowas hat die Champions League noch nie gesehen. Dieses 5:4 ist immer noch in aller Munde.
5: Ich habe noch nicht so viele Fußballspiele auf dem Niveau mit der Qualität gesehen.
4: Bayern-Sportchef Max Eberl nicht der Einzige, der ins Schwärmen gerät. Die Bayern-Spieler wie Jonathan Tah bekommen viel Zuspruch auf der Straße.
6: Wenn ich mit meinem Hund spazieren gehe, spricht mich auch jeder an. Vollgas geben. Ich habe einfach das Gefühl, dass ganz München einfach bereit ist.
4: Zwei Teams mit einer unfassbaren Ansammlung an Talent und Paris-Trainer Luis Enrique vergleicht es mit Tennis-Ikone Rafael Nadal. Nur Duelle gegen Federer oder Djokovic hätten ihn stark gemacht und dadurch wurde er besser und hat sich gesteigert. Das gilt auch für uns, wenn wir uns mit den großen Bayern messen. Das Duell der Offensivgötter Bayern gegen Paris heute ab 21 Uhr. Der Sieger trifft im Endspiel auf Arsenal London.
2: Das waren die Nachrichten mit Miriam Reichel.
7: Und damit zum Wetter in Oberösterreich. 22 Grad hat es bereits in Linz, 17 erst in Unterach. Ein Frühling, der sich teilweise schon wie Sommer anfühlt. Auf bis zu 25 Grad schaffen es heute noch die Temperaturen. Allmählich sind auch einzelne teils gewitterige Regenschauer dabei. In vielen Regionen bleibt es in den nächsten Stunden aber noch trocken. Am Abend kommen von Bayern her Gewitter zu uns, die auch teils kräftig ausfallen können. Wechselhaft mit einzelnen Regenschauern und vorübergehend kühler verläuft dann der morgige Donnerstag. Es ist 14.03 Uhr, ORF Radio Oberösterreich mit dem besten Verkehrsservice im Land und da sind uns keine Störungen gemeldet worden. Wir wünschen sichere und gute Fahrt.
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7: Und wir sind mittendrin im Nachmittag und wickeln ihn gemeinsam mit Ihnen ab. Hit für Hit gibt's bei uns die beste Musik eine Stunde lang.
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0: Paper Moon, Musik aus Österreich. Willkommen im Mittwochnachmittag. Jetzt kommt ein Igitt-Igitt-Wort. Grasmilben. Hat unlängst mein Dackel der Axel beim Spazierengehen mit nach Hause genommen. Dagegen hilft Hirschseife, war der Tipp von Tierärztin Daniela Wöckinger, die morgen wieder auch ihre Fragen beantwortet. Das Thema ist ähnlich.
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1: Nachrichten, Wetter und Verkehr gibt's hier bei uns in 10 Minuten. Dann ist es 2:30. Hier ist Kim Carnes.

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1: 14:30 im Studio Daniela Dahlke. Gefährlicher Löscheinsatz heute für die Feuerwehr im Linzer Frankviertel. In der brennenden Wohnung eines Mehrparteienhauses sollen Handgranaten gelagert sein. Die Sicherheit der Einsatzkräfte geht vor, daher wurde zuletzt nur von außen gelöscht. Das Sondereinsatzkommando Cobra durchsucht jetzt die Wohnung. Ob etwas gefunden wurde, ist noch nicht bekannt. Nikotinbeutel werden in Oberösterreichs Sportvereinen zunehmend zum Problem. Vor allem Jugendliche greifen laut Krebshilfe Oberösterreich immer häufiger zu den sogenannten Snus, oft in der Hoffnung auf mehr Leistungsfähigkeit. Mediziner und Trainer warnen vor wachsender Suchtgefahr und gesundheitlichen Risiken, besonders im Nachwuchssport. Der Flugzeugzulieferer FACC aus Ried im Innkreis bleibt im Steigflug. Der Wachstumskurs zu Jahresbeginn hat sich fortgesetzt. Im ersten Quartal ist der Umsatz um fast 12% auf rund 258 Millionen Euro gestiegen. Die Produktion in Oberösterreich wird aktuell erweitert. FACC investiert rund 120 Millionen Euro. Das waren die Nachrichten. Wir sind beim Wetter, Jutta.
2: Ja, heute wechseln Sonne und Wolken einander ab. Höchstwerte liegen jetzt am Nachmittag zwischen 19 und knapp 25 Grad. Am Abend sind aber auch wieder Gewitter möglich. Die kommen von Bayern. Sie können kräftig ausfallen und Hagel mitbringen. In der Nacht lässt der Wind dann nach. Dann ziehen auch noch einzelne Regenschauer durch. Wechselhaft und vorübergehend kühler wird es dann am Donnerstag. Etwas Chance auf Regen gibt's auch morgen. Es ist 14.31 Uhr, ORF Radio Oberösterreich mit dem besten Verkehrsservice im Land und da sind uns keine Störungen gemeldet worden. Wir wünschen sichere und gute Fahrt.
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0: Uli Bär für Ihren Nachmittag. Gleich ist es 14:45. Sie hören von 2 bis 3. Ich bin Jutta Mozoba. Und bis zu den Weltnachrichten gehen sich jetzt noch 5 Titel aus. Paul Young ist einer davon.
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Mit Smokey geht's durch Ihren Mittwochnachmittag. In Kürze ist es 3. Linda Ronstedt und Aaron Neville noch vor den Weltnachrichten. Ich bin Jutta Mottober. Haben Sie einen schönen Nachmittag. 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
1: Am Mikrofon ist Miriam Reichel. Die Stimmung zwischen US-Präsident Trump und Papst Leo bleibt angespannt, auch vor dem morgigen Besuch des US-Außenministers im Vatikan. Trump behauptet, der Papst finde es in Ordnung, wenn der Iran Atomwaffen besitzt. Papst Leo sagt, das stimmt nicht, Trump solle bei der Wahrheit bleiben. Aus Rom berichtet Cornelia Wospanik.
2: Papst Leo wollte sich aus der Politik heraushalten und auf Querschüsse besser nicht eingehen. Diesmal scheint es aber auch ihm zu viel geworden zu sein. Nachdem er zum wiederholten Mal hört, dass er für Atomwaffen sei, fordert er, wenn man ihn kritisiere, möge man bei der Wahrheit bleiben. Die Kirche stelle sich immer gegen Atomwaffen, daran gebe es keinen Zweifel. Trump hatte Leo attackiert, nachdem dieser die von Trump angekündigte Auslöschung der iranischen Zivilisation kritisiert hatte. Kardinalstaatssekretär Pietro Parolin präzisiert auch, der Papst predige immer das Evangelium und den Frieden, wenn es opportun ist und auch wenn es nicht opportun ist.
1: US-Präsident Trump droht dem Iran mit Angriffen, sollte kein Abkommen zustande kommen. Zuvor hat er große Fortschritte bei den Gesprächen mit Teheran verkündet. Auch von einem Vermittler aus Pakistan hieß es, die Einigung über ein Kriegsende rücke immer näher. Die Ölpreise sind infolge deutlich gesunken. Israel plant offenbar neue Angriffe gegen Dörfer im Südlibanon. Die israelische Armee hat die Bewohner von 12 Dörfern aufgefordert, ihre Häuser sofort zu verlassen. Eigentlich gilt seit knapp 3 Wochen eine Waffenruhe. In Österreich kann sich die Regierung nicht auf eine Maßnahme gegen sogenannte Slap-Klagen einigen. Das sind Klagen zur Einschüchterung, die sich etwa gegen Medien oder NGOs richten. Eine EU-Frist dazu läuft eigentlich morgen ab. Julian Paschinger berichtet.
3: Laut der EU-Richtlinie muss Österreich grenzüberschreitende Slap-Klagen verbieten, also solche, wo es etwa einen Kläger aus dem Ausland gibt. Für rein nationale Regeln ist die EU nicht zuständig. SPÖ-Justizministerin Anna Sporer will rein nationale Slap-Klagen aber sehr wohl verbieten. Das sei dem Ministerium ein großes Anliegen, heißt es heute. Auch die NEOS sind klar dafür, sagt die pinke Verhandlerin Sophie Wotschke.
4: Das ist ein Schritt weiter, als die Richtlinie der EU vorsieht. Aber das ist wesentlich, wenn wir die für unsere Demokratie zentralen Institute, auch die vierte Säule Medien, schützen wollen.
3: ÖVP-Justizsprecher Klaus Fürlinger sagt hingegen, das österreichische Recht biete genügend Schutz gegen Rechtsmissbrauch. Es bestehe daher kein Anlass, über den Text der EU-Richtlinie hinauszugehen. Eine Einigung ist derzeit nicht in Sicht.
1: In Portugal sind Dutzende Polizeibeamte wegen Foltervorwürfen festgenommen worden. Ihnen wird Folter, Vergewaltigung, Amtsmissbrauch und schwere Körperverletzung vorgeworfen. Bei den Opfern soll es sich laut Medienberichten um Personen ohne Papiere, Obdachlose und Drogensüchtige handeln. Das waren die Nachrichten mit Miriam Reichel.
5: Gibt heute wieder Chance auf Regen in Oberösterreich? Elisabeth Hufnagel hat die Wolkenübersicht.
6: Genau, Jutta. Und das kann ich dir mit einem Ja beantworten. Schön. Es gibt Regen, aber leider nicht überall. Wer mich jetzt draußen unterwegs ist, merkt vielleicht auch, es ist ein bisschen schwül. Und das wird uns dann am späten Nachmittag auch Gewitter und eben Regen bringen. Vor allem aber nur über dem Innviertel bis ins obere Mühlviertel und dem Hausruck. Davor kann es dann auch einmal kurz richtig windig werden. Morgen Donnerstag beginnt der Tag dann noch mit Wolken. Die sollten sich aber dann immer mehr auflösen. Nur im Salzkammergut und der Pyhrn-Prill-Region wird es bedeckt bleiben. Und da kann es dann auch am Nachmittag teils auch kräftiger regnen. Und damit kühlt es morgen auch wieder mal eine Spur ab.
5: Und wir schauen auf die Straßen. 15.03 Uhr ORF Radio Oberösterreich mit dem besten Verkehrsservice im Land.
6: Und da ist zurzeit alles entspannt. Gute und sichere Fahrt.
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5: Ein bisschen Regen kommt, aber eben viel zu wenig. Alles staubt noch immer. Es wird auch schon zum Wassersparen aufgerufen. Und auch die Försterinnen und Förster im Land, die sind alarmiert. Die Waldbrandgefahr ist zurzeit enorm. Worauf jetzt besonders geachtet werden muss, darüber sprechen wir gleich.
0: Schönen Nachmittag, Oberösterreich.

0: auch endlich entleeren. Was bei mir und wahrscheinlich auch bei Ihnen dann runtergekommen ist, war ein guter Wille, aber viel zu wenig Wasser, damit sich die Natur hätte erholen können. Manche Bauern verzeichnen schon Ernteausfälle und mit der Trockenheit im Land steigt auch die Gefahr von Waldbränden. Im Nationalpark Kalkalpen ist man sensibilisiert. Schon einmal im Jahr 2020, vielleicht erinnern Sie sich, haben 15 Hektar im Sengsengebirge eine Woche lang gebrannt. Ich habe jetzt Johann Kammleitner am Telefon. Er ist der Nationalpark-Forstmeister der österreichischen Bundesforste. Der Boden ist extrem trocken. Herr Kammleitner, wie hat sich denn im Laufe der Jahre diese Situation verändert?
1: Die letzten 20 Jahre hat dieses Risiko eines Waldbrandes aufgrund der Temperaturerhöhung und der langen Trockenphasen, die wir da haben, extrem zugenommen.
0: Er setzt ja vor allem auf Bewusstseinsbildung.
1: Ziel ist es da, einfach Risiko verständlich zu machen und das Verhalten verantwortungsvoller zu fördern.
0: Was ist denn jetzt, wenn man durch den Wald geht, in dieser Situation besonders wichtig oder auch ein No-Go?
1: Als normaler Besucher darf man im Wald und dessen Gefährdungsbereich überhaupt kein Feuer entzünden. Mhm. Nur mit Genehmigung des Waldeigentümers. Und wenn so längere Trockenphasen hat, dann sagt die Behörde, auch der Waldeigentümer darf das nicht. Also kein offenes Feuer. Auch, da zählt auch das Rauchen dazu.
0: Ihr wollt aber auch den Besucherinnen und Besuchern die Wildnis natürlich näher bringen in euren Führungen. Es gibt Orte, an denen Feuer entzünden werden darf. Stimmt das?
1: Wir haben 2 Biwakplätze im Gebiet mit Feuerstellen. Und diese Biwakplätze dürfen dann nur bei erlaubten Bedingungen genutzt werden und sind bei Trockenheit entsprechend gesperrt. Also man kann da zwar biwakieren, aber man darf kein Feuer entzünden.
0: Jetzt überhaupt kein Thema, ein Feuer machen im Wald, nichts rauchen, bloß nicht für einen Funkenflug sorgen, aber dennoch die Natur genießen.

0: Chain Reaction, Diana Ross. Um 4:09 an diesem Mittwochnachmittag. Sie hören von 2 bis 3 die beste Musik mit Jutta Mozzob. Und ich habe 3 zu Hause. Ein blaues aus Seidentaft, ein rosafarbiges mit Unterrock und eines zum Party machen. In einem Dirndl finde ich schon alle Frauen großartig aus. Und auf Bällen werden die schönsten hervorgeholt. Aufdirndeln ist bald wieder angesagt.
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2: 3:30 im Studio Daniela Dahlke. Das Land reagiert auf zunehmende Extremwetterlagen und baut den Katastrophenschutz aus. Nach Erfahrungen mit Starkregen und Hagel plant Oberösterreich neue Stützpunkte des Katastrophenhilfsdienstes. Sie sollen Material lagern, Einsätze koordinieren und im Ernstfall schnellere Hilfe ermöglichen. In Neustift im Mühlkreis ist vergangene Nacht ein Bankomat gesprengt worden. Die Beute dürfte aber unbrauchbar sein. Die Täter haben einen Bankomaten der neueren Generation erwischt. Das Geld war mit einem Farbpaket gesichert. Der Schaden an der Bank ist beträchtlich. Die Wucht der Detonation hat die Raiffeisen-Filiale schwer beschädigt. Die Täter sind auf der Flucht. In Linz dürften zahlreiche Gastgärten heuer abends länger offen haben. Die neue Verordnung der Stadt bietet die Möglichkeit und die wird von der Gastronomie stark genutzt. Mittlerweile seien 55 Anträge auf verlängerte Öffnungszeiten eingelangt. 33 davon wurden auch schon genehmigt. In ausgewählten Innenstadtbereichen dürfen Gastgärten bis Mitternacht geöffnet bleiben. Das waren die Nachrichten. Wir sind beim Wetter, Elisabeth.
3: In ganz Oberösterreich werden im Moment schon wieder deutlich über 20 Grad gemessen und teils ist es auch etwas drückend. Damit werden auch Gewitter wieder wahrscheinlicher. Gegen späten Nachmittag vor allem bei Ihnen im Innviertel und oberen Mühlviertel und die werden dort auch etwas Regen bringen. Auch morgen wird es Regen geben, am wahrscheinlichsten über dem Salzkammergut und der Pyhrn-Brill-Region. Und damit wird es morgen auch einmal eine Spur kühler mit maximal zwischen 16 bis 22 Grad.
4: Wie schaut es auf den Straßen aus, Elisabeth? 15:31 ORF Radio Oberösterreich mit dem besten Verkehrsservice im Land.
3: Da schaut es gut aus, es sind uns keine Probleme gemeldet worden. Gute Fahrt.
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2: Wir brauchen noch ein bisschen Schwung für den heutigen Arbeitstag. Eddie Cochran um 20 vor 4 hier bei uns in Radio Oberösterreich. Und er gehört zu den Senkrechtstartern der österreichischen Musikszene, Josh. Super Texte, super Rhythmus. Ich mag ihn.
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0: Wir sind mittendrin oder am Anfang des Mais, Frühling in Oberösterreich. Viele freuen sich schon auf den Sommer. Und es gibt keine schönere Kulisse für ein Open-Air-Konzert in Österreich als, da geben Sie mir sicher recht, oder die Burg Klamm. Viele freuen sich heuer schon auf Konzerte von Lenny Kravitz, Nick Cave oder die Feschbänkler. Am 20. Juni geht's los und abseits dieser großen Bühne gibt's dann noch den Stadl-Meierhof, die kleine feine Schwester der Klamm-Live-Konzerte. Dort kommen Freunde des Jazz, Funk und auch des Wienerlieds auf ihre Kosten. Übermorgen am Freitag zum Beispiel, da bringt das Trio Lepschi zeitgenössisches Wienerlied in den Meierhof. Und am Samstag dann spielt das Cembertrio von Wolfgang Mutspiel ein Konzert. Das sind Jazz-Interpretationskünstler. Und genau für dieses Konzert hätten wir jetzt zwei Karten für Sie zur Verfügung gestellt von Kultur im Meierhof. Wenn Sie uns sagen, wo denn dieser Meierhof liegt, 0732 60 60 60. Ich freue mich auf Ihren Anruf.
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Und sie war ganz schnell, die Karten für das Chamber Trio am Samstag im Stadlmeierhof gehen an die Sabine in Wartberg an der Krems. Wir wünschen einen schönen Abend. Gleich ist es 4:10. Bis zu den Nachrichten gehen sich jetzt noch Enya, die Everly Brothers und das sind Roxette aus. Ich bin Jutta Motzuber. Schön, dass Sie Radio Oberösterreich hören.

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2: Am Mikrofon ist Anselm Peer. Über einheitliche Regeln und Ausbildungen für private Sicherheitskräfte wird seit Jahren diskutiert. Jetzt soll es damit ernst werden, kündigt die Regierung an. Viktoria Weidegger berichtet.
3: Fußballspiele, Konzerte oder Messen. Hier sind oft private Sicherheitskräfte im Einsatz. Für sie gäbe es aber keine einheitlichen Qualitätskriterien. Das müsse sich ändern, sagt Staatssekretär Jörg Leichtfried von der SPÖ.
4: Etwa wer überhaupt in diesem sicherheitskritischen Bereich tätig sein darf? Welche Ausbildung notwendig ist und welche Behörden wann und wo zu informieren sind.
3: Das neue Sicherheitsdienstleistergesetz soll Überprüfungen für private Sicherheitskräfte vorschreiben. Außerdem soll ein Register für sie geschaffen werden. Bei Verstößen sind Sanktionen geplant. Details wollte die Regierung heute nicht nennen. Gefordert wird ein solches Gesetz seit Jahren. Der finale Gesetzesentwurf sei jetzt in Ausarbeitung und soll diese Woche fertiggestellt werden.
2: Das UNO-Hochkommissariat für Menschenrechte fordert Israel auf, zwei inhaftierte Aktivisten der Gaza-Hilfsflotte sofort freizulassen. Berichte, dass sie in der Haft misshandelt werden, seien beunruhigend, sagt ein UNO-Sprecher. Die israelische Armee hat die Hilfsflotte für den Gazastreifen vergangene Woche in internationalen Gewässern abgefangen. Bildungsminister Christoph Wiederkehr von den NEOS will die Volksschulzeit auf 6 Jahre verlängern. Wien soll das Modell in einem Pilotprojekt testen. In der Schweiz ist das längst gängige Praxis. Unsere Korrespondentin Bettina Prendergast hat eine Volksschule im Kanton St. Gallen besucht.
5: In der 5C in Flawil sind die Kinder 11 Jahre alt. Für sie ist es völlig normal, dass sie jetzt noch in der Volksschule sind. Christoph Ackermann ist der Schulpräsident von Flawil. Er hält eine frühere Trennung der Kinder für problematisch.
6: Die Bildungsforschung gibt uns recht, eine Unterscheidung zu diesem späteren Zeitpunkt zu machen. Für das Gesamte muss ich sagen, ja, sind wir ziemlich konfliktfrei.
5: Das zeigt auch eine OECD-Studie. Das ist die Organisation für wirtschaftliche Zusammenarbeit und Entwicklung. 3/4 der Schweizer sind mit dem Bildungssystem zufrieden. Diesen Wert übertrifft nur Finnland.
2: Auf der Baustelle des Semmering-Basistunnels ist es in der Früh zu einem Arbeitsunfall gekommen. Eine 32-jährige Arbeiterin ist von einem Förderlift eingeklemmt worden und an den Beinen verletzt worden. Auch ein 42-jähriger Arbeiter wurde verletzt. Die beiden wurden ins Spital gebracht. Das Arbeitsinspektorat ermittelt. Ein Wohnungsbrand in Linz hat einen Cobra-Einsatz ausgelöst. Der Bewohner konnte sich aufs Dach retten und mit einer Drehleiter in Sicherheit gebracht werden. Er warnte die Feuerwehrleute dann vor Munition und 2 Granaten in seiner brennenden Wohnung. Spezialkräfte suchen jetzt danach, damit der Löscheinsatz in der Wohnung fortgesetzt werden kann. Denn derzeit kann wegen der mutmaßlichen Explosionsgefahr nur von außen gelöscht werden. Das waren die Nachrichten mit Anselm Peer.
7: Und wir schauen zum Wetter für Oberösterreich mit Elisabeth Hufnagel.
8: 24 Grad werden aktuell bei Ihnen in Schärding oder in Wels gemessen, das bei viel Sonne. Und auch auf dem Feuerkogel auf über 1500 Metern gerade noch immer 15 Grad. Aber etwas Abkühlung ist schon in Sicht. Morgen wird es eine Spur kühler, maximal um die 20 Grad in ganz Oberösterreich. Am Nachmittag wird es auch Regen im Salzkammergut und der Pyhrnbrill-Region geben. Und auch heute ziehen ab dem späten Nachmittag gewittrige Regenschauer, vor allem über das Innviertel und das obere Mühlviertel. Aber der Regen wird wahrscheinlich nicht sehr ausgiebig sein.
7: 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Der Nachmittagsverkehr, der wird jetzt dichter und es tut sich schon einiges auf der A7 der Mühlkreisautobahn, Elisabeth.
8: Ja, da brauchen Sie schon 20 Minuten länger Richtung A1 zwischen der Hafenstraße und dem Knoten Linz. Und es tut sich noch mehr in Linz. Außerdem auf der Umfahrung Ebelsberg statt auswärts vor dem Mona-Lisa-Tunnel. Auch da brauchen Sie 10 Minuten länger. Und auf der B3 Richtung Mauthausen zwischen der Föst und Steyrek. Nach Traun, auch da 10 Minuten länger auf der Umfahrung Traun Richtung Haider-Pasching. Und auch auf die B123 Richtung Bregarten zwischen der Umfahrung Enns und Mauthausen stockender Verkehr. Und auch da brauchen Sie im Moment 10 Minuten länger. Viel Geduld und gute Fahrt.
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7: Sagen Sie, wann haben Sie das letzte Mal einen längeren Text oder einen Brief geschrieben? Und wenn ja, können Sie dann überhaupt noch Ihre Schrift gut lesen? Die Digitalisierung und die Nutzung von Computern und Smartphones, die beeinträchtigen ja mehr und mehr unsere Fähigkeit, mit der Hand zu schreiben, ist gleich Thema bei uns. Schönen Nachmittag. Action.

0: 10 nach 4 ist es geworden. An diesem 6. Mai und jeden zweiten Sonntag im Mai ist Muttertag. Und der steht jetzt wieder vor der Tür. Für viele ist es auch die perfekte Gelegenheit, einfach mal wieder ein großes Dankeschön auszudrücken. Und zwar ganz klassisch mit einem handgeschriebenen Brief oder einer Karte für die Mama. Aber mal ganz ehrlich, in Zeiten von Smartphones, Sprachnachrichten und Co., greifen wir denn überhaupt noch zum Stift oder vielleicht sogar zur Füllfeder?
1: Ich schreibe sehr viel mit der Hand, weil ich es einfach gern mag und weil ich merke, dass ich es sonst wirklich verlernen würde. In erster Linie Briefe oder eben so meine persönlichen Befindlichkeiten, meine Motivationslisten.
2: Schnelle Notizen. Also beim Telefonieren schnelle Notizen immer mit der Hand. Ist alle lieber.
3: Ja, wir haben es jetzt vor ein paar Jahren angefangen mit unseren Kindern, dass wir wieder Ansichtskarten aus dem Urlaub schreiben. Und die sind natürlich handgeschrieben.
4: Muttertagsbriefe, Briefe generell, Geburtstagskarten, sowas finde ich immer nett, wenn man sie doch nur bemüht und vielleicht auch ohne KI probiert, einfach mal selber schreiben.
0: Schau,

0: Elvis Presley, wir haben die beste Musik für jeden Geschmack. 4:09 ist es geworden und in dieser Stunde gibt es bei uns noch die Chance auf einen Einkaufsgutschein im Wert von 50 Euro zu gewinnen. Ich wünsche einen schönen Nachmittag jetzt mit Susan Vega.
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0: In Kürze ist es 16:30 an diesem Mittwoch und vor den Nachrichten mit Daniela Dalke gibt's jetzt noch Musik von Blondie.
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1: 16:30 im Studio Daniela Dahlke. Keine Handgranaten und keine Munition gefunden. Bei einem Brand heute Mittag in einer Wohnung in Linz hat ein Sondereinsatzkommando keine gefährlichen Kriegsrelikte entdeckt. Die Feuerwehr musste den Löscheinsatz nach draußen verlagern, nachdem der Bewohner der Brandwohnung angegeben hatte, Kriegsmaterial zu Hause zu haben. Der Brand ist gelöscht, die Ermittlungen laufen. Unter den Todesopfern des Hunter-Virus-Ausbruchs auf einem Kreuzfahrtschiff vor Kap Verde ist laut Mediengruppe Bayern auch eine 78-jährige Frau aus dem grenznahen Passau. Die Frau soll auf der Krankenstation des unter Quarantäne stehenden Schiffs gestorben sein. Insgesamt gibt es bisher 3 Todesopfer. Das Schiff mit rund 150 Menschen an Bord soll auf die Kanaren weiterfahren. Psychische Gesundheit bei Kindern und Jugendlichen steht diese Woche im Mittelpunkt eines Symposiums in Linz. Fachleute fordern mehr Unterstützung für Lehrkräfte und strengere Regeln bei Social Media. Bei den Lehrkräften wird etwa der jährliche Besuch einer entsprechenden Weiterbildung und regelmäßige Supervision vorgeschlagen. Das waren die Nachrichten. Wir sind beim Wetter, Elisabeth.
2: Die Wolkendecke hat am Nachmittag wieder einige Lücken bekommen und damit hat sich die Luft auch wieder aufgeheizt. Wer draußen unterwegs ist, merkt, es ist etwas schwül und das wird uns ab dem späten Nachmittag, Abend auch Gewitter bringen, vor allem über dem Innviertel bis ins obere Mühlviertel. Davor kann es kurz einmal richtig windig werden. Morgen Donnerstag beginnt der Tag noch mit Wolken, die sollten sich aber immer mehr auflösen. Nur im Salzkammergut und der Pyhrn-Prill-Region wird es bedeckt bleiben und da kann es am Nachmittag teils auch kräftiger regnen.
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2: In Linz brauchen Sie viel Geduld. Im Moment schon 20 Minuten länger auf der A7 der Mühlkreisautobahn Richtung A1 zwischen der Hafenstraße und dem Knoten Linz. Außerdem 10 Minuten mehr vor dem Römerbergtunnel Richtung obere Donaulände, auf der unteren Donaulände Richtung Nibelungenbrücke zwischen Gruberstraße und Nibelungenbrücke, auf der Umfahrung Ebelsberg statt auswärts und auf der B3 Richtung Mauthausen zwischen der Föst und Sterrick. Überlastet ist im Moment auch die B123 Richtung Pregarten zwischen der Umfahrung Enns und Mauthausen und die Umfahrung Traun Richtung Haid ab Wagram. Viel Geduld und gute Fahrt.
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0: Richard Sanderson in Radio Oberösterreich mit Reality. Und auch das ist Realität. Jugendliche greifen immer seltener zu Zigaretten, aber stattdessen werden die sogenannten Snooze immer beliebter. Das sind kleine weiße Nikotinbeutelchen, die oft still und heimlich unter der Oberlippe verschwinden. Und das vor allem beim Sport. Egal ob Eishockey, Fußball und Volleyball, in vielen Sportarten sind die Nikotinbeutel ein großes Thema.
1: Weil es im Akut einen gewissen Fokus gibt. Man sieht, es kommt zu einer Steigerung der Koordination oder der Wachheit irgendwo, also man fokussierter. Langfristig überwiegt natürlich dann der Herz-Kreislauf-schädigende Aspekt dieser Substanzen. Wenn die Herzfrequenz erhöht ist, heißt das erhöhte Herzarbeit.
0: Sagt der Linzer Sportmediziner David Kiesel. Und genau vor diesen langfristigen Schädigungen warnen derzeit Mediziner. Vor allem bei den Nachwuchssportlerinnen und Sportlern will man jetzt ansetzen und sie vor den Auswirkungen warnen. Mehr dazu heute in Oberösterreich heute um 19 Uhr in ORF

0: Sweet 16, gleich 10 Minuten vor 5, Billy Idol in Radio Oberösterreich. Sie hören von 2 bis frei mit Jutta Mozoper. Ja, und der Frühling ist endlich da. Und es ist warm, zurzeit sogar schon bis in den Abend hinein. Und in Wels, da findet wieder die Shopping Week statt. Bis 20 Uhr kann diese Woche noch jeden Tag in der Welser Innenstadt und in den umliegenden Einkaufszentrum ein bisschen gebummelt und flaniert werden und eingekauft werden. Der Höhepunkt an übermorgen Freitag, da haben manche Geschäfte in und um Wels sogar bis 22 Uhr geöffnet. 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Viel Glück!
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2: Herzlich willkommen zum Journal um 5. Das sind unsere Themen heute. Gemischte Signale gibt es zum Stand der Verhandlungen zwischen den USA und dem Iran. Angst vor dem Hunter-Virus. Das Kreuzfahrtschiff steuert nach mehreren Todesfällen jetzt die Kanaren an. Und im Pilnacek-Urschuss werden heute ein Polizist und ein Oberstaatsanwalt befragt. Am Mikrofon ist Miriam Reichel. US-Präsident Trump droht dem Iran mit neuen Angriffen. Gleichzeitig melden US-Medien eine baldige Einigung. Der Stand der Gespräche zwischen den Konfliktparteien ist unklar. Markus Müller berichtet.
3: Eine Einigung zwischen dem Iran und den USA soll unmittelbar bevorstehen. Das berichten amerikanische Medien. Auch Vertreter von Pakistan, das die Vermittlungen unterstützt, bestätigen diese Angaben. Die USA und Iran sollen sich demnach auf eine Absichtserklärung mit 14 Punkten geeinigt haben. Außerdem eine 30-tägige Verhandlungsphase. In dieser Zeit soll unter anderem die Straße von Hormus schrittweise für den Schiffsverkehr geöffnet werden. Der Iran soll sich außerdem zu einer Pause bei der Anreicherung von Uran verpflichten. Die USA sollen im Gegensatz Sanktionen beenden und eingefrorene iranische Gelder freigeben. Laut den Medienberichten erwarten die USA innerhalb der nächsten 48 Stunden eine Antwort aus Teheran. Sollte es doch keine Einigung geben, drohen sie mit der Fortsetzung der militärischen Angriffe auf das Land.
2: Das Kreuzfahrtschiff Hondius, auf dem das Hunter-Virus ausgebrochen ist, soll am Samstag den Hafen von Teneriffa erreichen. Dort löst die Nachricht Sorgen aus. Das spanische Gesundheitsministerium beruhigt, Passagiere und Besatzung sollen streng isoliert werden. Aus Spanien berichtet Josef Manola.
4: Trotz Sicherheitsbedenken wird die Hondius die Insel Teneriffa anlaufen, wo sie am Samstag erwartet wird. Alle Passagiere und Besatzungsmitglieder werden an Land gebracht und danach unter strengen Sicherheitsvorkehrungen in ihre Heimatländer geflogen. Innenminister Malaska betont die gesetzlichen und moralischen Verpflichtungen als Aufnahmeland. Schon heute sind drei mutmaßlich infizierte Personen von den Kapverde-Inseln in Ambulanzflugzeugen in die Niederlande ausgeflogen worden, darunter auch der Schiffsarzt. Die Hondius war am 1. April von der Südspitze Argentiniens in Richtung Afrika ausgelaufen. In den folgenden Wochen sind drei Passagiere verstorben. In einem Labor wurden Hunter-Viren nachgewiesen, die von Nagetieren übertragen werden und schwere Infektionen bei Menschen auslösen können.
2: Nach Österreich. Im Untersuchungsausschuss zur Causa Pilnacek stand heute das Handy des mächtigen Justizbeamten im Fokus. Im Zentrum steht nach wie vor die Frage, ob die Ermittlungen zu Pilnaceks Tod politisch beeinflusst wurden. Viktoria Waldhäusl berichtet.
5: Hätte die Polizei Christian Pilnaceks Handy sicherstellen sollen oder nicht? Diese Frage steht heute im Zentrum des U-Ausschusses. Ein Wiener Oberstaatsanwalt sagt aus, dass das im Ermessen der Kriminalbeamten liege und im Großen und Ganzen hätten aus seiner Sicht weder Polizei noch Justizbeamte Fehler gemacht. Zur Erinnerung, die Polizei hat das Handy nach Pilnaceks Tod von zwei seiner Vertrauten in Rossatz abgeholt und noch am selben Tag an den Anwalt seiner Witwe übergeben, die es dann mit einem Bunsenbrenner zerstört hat. Gegen die Polizisten wurde in diesem Zusammenhang ein Verfahren wegen Amtsmissbrauchs eingeleitet, das wurde aber wieder eingestellt. Einer dieser Kriminalbeamten wird derzeit befragt. Auch heute bleibt er dabei. Ein Selbstmord Pilnacek sei eindeutig gewesen und das Smartphone damit kein Beweismittel.
2: Die Volkshilfe warnt vor einem Ausnahmezustand in der Pflege und ruft die Politik zum Handeln auf. Sonst seien immer mehr kranke Menschen im Alter auf sich alleine gestellt, sagt Volkshilfepräsident Ewald Sacher. Er verweist auf Daten aus der aktuellen Sozialbarometer-Umfrage. 55% der Befragten machen sich Sorgen um die Pflegeversorgung. In Wien steigt der Anteil an Musliminnen und Muslimen in den Pflichtschulen. Derzeit sind das fast 39% der Kinder und Jugendlichen an Volksmittel-, Sonder- und polytechnischen Schulen. 36% sind christlich und ein Viertel ist ohne Glaubensbekenntnis. FPÖ und ÖVP warnen vor Integrationsproblemen und fordern Maßnahmen. Der Gründer des US-Nachrichtensenders CNN, Ted Turner, ist im Alter von 87 Jahren gestorben. Mit CNN hat Turner 1980 den ersten 24-Stunden-Nachrichtensender der Welt gegründet und damit die Fernsehnachrichten revolutioniert. Ted Turner hat sich auch für Umweltschutz und humanitäre Projekte engagiert. Das war das Journal um 5 mit Miriam Reichel.
6: Und wir fragen uns in Oberösterreich, wann kommen die ersten Gewitter zu uns? Elisabeth Hufnagel.
7: Die kommen am späten Abend, wahrscheinlich im Innviertel und im oberen Mühlviertel. Und die werden dort auch etwas Regen bringen, auch in der Nacht. Auch morgen wird es Regen geben, am wahrscheinlichsten über dem Salzkammergut und der Pyhrn-Priel-Region. Und damit wird es morgen auch einmal eine Spur kühler mit maximal zwischen 16 bis 22 Grad.
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7: In Linz brauchen Sie im Moment noch 20 Minuten länger. Auf der A7 der Mühlkreisautobahn Richtung A1 zwischen der Hafenstraße und dem Knoten Linz. Außerdem 10 Minuten mehr. Vor dem Römerbergtunnel Richtung obere Donaulände. Auf der unteren Donaulände Richtung Nibelungenbrücke ab der Gruberstraße. In Folge auch auf der Elisabethstraße. Auf der Umfahrung Ebelsberg stadtauswärts. Und auf der B3 Richtung Mauthausen zwischen der Föst und Stareck. Überlastet ist im Moment auch die BR123 Richtung Bregarten zwischen der Umfahrung Enns und Mauthausen und die Umfahrung Traun Richtung Heid. Viel Geduld und gute Fahrt.
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6: Und alle, die einen Garten oder einen Balkon haben, die verbringen jetzt schon, auch wenn sie zu Hause bleiben, viele Abende draußen. Da kann man schon die ersten Sundowner genießen. Aber auch andere haben Durst. Erst gestern wieder aufgestellt, eine Vogeltränke. Alkoholfrei, versteht sich. Kommen Sie gut in den frühen Abend jetzt mit Bonnie M. Sunny.

Die Nummer 1 vom Wienerwald, Wolfgang Ambros in Radio Oberösterreich. Wir schauen gleich auf den Börsenmarkt nach Musik von Bob Marley. Ich bin Jutta Motzeber. Meine Aktien stehen hoffentlich gut, wenn ich welche hätte.

0: gemütlich rein in den Abend. Das ist die richtige Musik dazu. Bob Marley mit Buffalo Soldier.
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2: Nach den Kursverlusten zum Wochenauftakt dominierten gestern die positiven Vorzeichen. Schönen guten Morgen. Die Anleger üben sich in Optimismus, dass robuste Quartalszahlen von Unternehmen die Aktienkurse antreiben dürften. Zudem stützten Anzeichen, dass der Waffenstillstand zwischen den USA und dem Iran weiterhin Bestand hat. Dies sorgte für fallende Ölpreise und dämpfte Befürchtungen vor einem umfassenden Krieg, der die wirtschaftlichen Aussichten beeinträchtigen könnte. Der Preis für ein Fass der europäischen Ölsorte Brent fiel wieder unter die Marke von 110 US-Dollar. Aktuell liegt er bei 108 US-Dollar. Zum Abschluss ein Blick nach Asien. In China geht es mit den Aktienkursen heute früh nach oben. In Japan bleibt die Börse feiertagsbedingt geschlossen. Die wichtigsten Veränderungen bei 7.15, der Hang Seng Index ein Plus von 0.8% und der Dow Jones Index zum Handelsschluss ein Plus von 0.7%.
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In Kürze ist es 5:30. Das Amazon-Großprojekt in Reichersberg steht auf der Kippe, berichtet in Kürze Daniela Dahlke im ORF-Radio-Abendjournal. Kommen Sie gut in den Mittwochabend mit der besten Musik. Das ist David Christie. Saddle up.

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1: 5:30 der Überblick. Verdacht auf Handgranaten bei einem Wohnungsbrand in Linz. Amazon-Großprojekt in Reichersberg steht auf der Kippe. Das Wetter morgen wechselhaft und kühler. Im Studio Daniela Dahlke. Handgranaten, Munition und eine Wohnung in Flammen. Für die Einsatzkräfte im Linzer Frankviertel herrscht heute kurzzeitig großes Gefahrenpotenzial zu Mittag. Der Bewohner der Brandwohnung behauptet, er habe Kriegsmaterial zu Hause. Ein Sonderkommando muss anrücken. Gefunden wird am Ende nichts. Wolfgang Schneitel berichtet.
2: In letzter Sekunde kann sich der Bewohner aus der brennenden Wohnung auf das Dach des Mehrparteienhauses retten. Er warnt die Einsatzkräfte, dass sich in der Wohnung möglicherweise mehrere Handgranaten und Munition befinden würden. Ein Innenangriff ist für die Feuerwehr daher nicht möglich, so der Einsatzleiter der Berufsfeuerwehr Linz, Gerhard Krenn.
3: Aufgrund der Gefahrenlage, dass wir da Handgranaten drin haben, das habe ich überhaupt noch nie gehabt in 30 Jahren, haben wir eben angefangen, dass wir mit dem Außenangriff anfangen, die Wohnung von außen zu löschen. Immer so, dass wir halt sicher sind vor Splitterflug.
2: Laut Bericht der Berufsfeuerwehr wurde kein gefährliches Material gefunden. Das Gebäude ist durch den Brand stark beschädigt worden. Warum das Feuer ausgebrochen ist, ist derzeit nicht bekannt. Auch bezüglich der Angaben des Bewohners, dass sich Kriegsmaterial in der Wohnung befinden würde, wird noch ermittelt, heißt es. Zwei Personen sind bei dem Brand verletzt worden.
1: Ein Logistikzentrum auf 22 Hektar, bis zu 1500 Arbeitsplätze und 500 Millionen Euro Investitionsvolumen. Die Pläne des US-Online-Versandriesen Amazon in Reichersberg im Bezirk Ried im Innkreis haben beachtliche Dimensionen. Noch ist das Großprojekt aber in der Warteschleife, denn eine Abstimmung im Gemeinderat morgen könnte alle Pläne zunichte machen, wie Bettina Kraft berichtet.
4: Es ist der Riese inmitten kleiner Marktgemeinden, die allerdings schon große Erfahrung mit den Big Playern haben. Denn mit FACC und seinen 2500 Mitarbeitern in der Region St. Martin im Innkreis, Ort im Innkreis und Reichersberg ist man sozusagen Geschäfte im großen Stil gewohnt. Amazon könnte im Wirtschaftspark neben der Innkreisautobahn da noch einen drauflegen.
5: Wir sind die stärkst wachsende Region Europas gewesen, lange Jahre. Und wir stehen gut da. Und es spricht auch für den Standort, dass sich so ein großer Konzern wie Amazon hier für uns entschieden hat. Wir sind im Wettbewerb mit zwei anderen Ländern gestanden und dieser Standort wurde als Top 1 gesetzt.
4: So Bernhard Zwielener, Bürgermeister von Ried und oberster Kopf des Gemeindeverbands. Noch ist alles offen, denn vertraglich vereinbart ist, dass sowohl der Gemeindeverband als auch Reichersberg mehrheitlich zustimmen müssen. Christoph Wiesner, Bezirksstellenleiter der Wirtschaftskammer Ried im Innkreis.
6: Also wenn wir davon ausgehen, dass ungefähr 500 Millionen Euro investiert werden, wie kolportiert wird, dann sprechen wir von einer zusätzlichen Bruttowertschöpfung von ungefähr 130 Millionen, die nach Oberösterreich kommen. Es profitieren ja dann die ganz vielen kleinen Zulieferer in der Bauphase. Wir reden aber da von diesen 130 Millionen nur in der Zeit, wo gebaut wird und nicht, was langfristig passiert.
4: Dass der Online-Versandriese näher rückt, steht so oder so fest. Denn morgen gibt es bereits einen Spatenstich im Enzhafen.
1: Nach der Sprengung eines Bankomaten in der vergangenen Nacht in Neustift im Mühlkreis im Bezirk Rohrbach läuft die Suche nach den Tätern auf Hochtouren. Der an der Bankfiliale entstandene Schaden ist groß. Das erbeutete Geld für die Täter unbrauchbar, wie Karin Zierlinger berichtet.
7: Zwei Detonationen innerhalb weniger Sekunden hat ein Anrainer der Bankfiliale um 3:30 Uhr früh wahrgenommen. Ein weiterer Anrainer, der durch die Detonation wach geworden ist, beschreibt drei Männer. Sie seien, so der Zeuge, mit vollen Taschen aus der Bank gekommen und in einen schwarzen Sportwagen mit relativ viel PS gesprungen. Damit seien sie über die nur wenige hundert Meter entfernte Grenze nach Deutschland geflüchtet. Die Bankstelle mit dem einzigen Bankomaten im Ort ist schwer beschädigt. Glassplitter sind quer über die Straße gelegen. An der Beute werden die Täter aber keine Freude haben. Eine in dem neueren Gerät verbaute Farbpatrone macht das Geld unbrauchbar. Ob es sich bei den Bankomatsprengern wieder um Mitglieder einer niederländischen Bande handelt, kann laut Bundeskriminalamt nicht ausgeschlossen werden. Die Bewohner von Neustift müssen für Bargeld in den nächsten Wochen ins 5 Kilometer entfernte Oberkappel fahren.
1: Psychische Gesundheit bei Kindern und Jugendlichen steht diese Woche im Mittelpunkt eines Symposiums in Linz. Fachleute fordern hier mehr Unterstützung für Lehrkräfte, wie Thomas Rieher berichtet.
8: Pädagoginnen und Pädagogen sollen künftig einmal jährlich verpflichtend Fortbildungen zum Thema psychisches Wohlbefinden besuchen. Zusätzlich brauche es regelmäßige Supervision, ein Angebot, das in anderen Sozialberufen längst üblich ist. Ein weiterer Schwerpunkt ist der Umgang mit sozialen Medien. Die Präsidentin des Psychotherapieverbands, Barbara Heid, bezeichnet ein Verbot für unter 14-Jährige als sinnvoll. Kinder bräuchten einen schrittweisen Zugang, ähnlich wie beim Führerschein.
1: Das war das ORF-Radio Oberösterreich Abendjournal. Wir sind beim Wetter, Elisabeth. Über dem Hausruck, dem Innviertel und dem oberen Mühlviertel können heute Abend noch kurze Regenschauer und auch Gewitter ziehen. Die werden sich vor allem mit kräftigeren Wind ankündigen. Dort wird es dann auch rasch abkühlen. In der Nacht sinken dann die Temperaturen aber maximal auf 7 bis 11 Grad. Morgen wird es wechselhaft. Sonne wird es vor allem am Nachmittag geben. Im Salzkammergut und der Pyrenregion am Nachmittag auch Regen und morgen auch einmal eine Spur kühler mit maximal 21 Grad.
9: Und wir schauen auf die Straßen und da ist es noch nicht viel ruhiger geworden, ganz im Gegenteil. 17.35 Uhr ORF Radio Oberösterreich mit dem besten Verkehrsservice im Land.
1: In Linz brauchen Sie im Moment fast eine halbe Stunde länger. Auf der A7 der Mühlkreisautobahn Richtung A1 zwischen der Hafenstraße und dem Knoten Linz. Außerdem eine Viertelstunde mehr vor dem Römerbergtunnel Richtung obere Donaulände, auf der unteren Donaulände Richtung Nibelungenbrücke ab der Gruberstraße, in Folge auch auf der Elisabethstraße, auf der Umfahrung Ebelsbergstadt auswärts und außerdem überlastet ist im Moment auch die B123 Richtung Pregarten zwischen der Umfahrung Enns und Mauthausen und die Umfahrung Traun Richtung Heid. Viel Geduld und gute Fahrt.
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0: Christina Stürmer in Radio Oberösterreich. Musik aus Oberösterreich war das.
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0: 4 Tage, Dennis, vor der möglichen Meisterschaftsentscheidung zugunsten des LASK in der Fußball-Bundesliga. Da zeigt sich die Euphorie bereits jetzt im Kartenvorverkauf.
2: Naja, sowohl das Heimspiel der Schwarz-Weißen am Sonntag gegen Salzburg als auch dann der Auswärtssektor in der letzten Runde eine Woche später bei der Wiener Austria. Beides bereits restlos ausverkauft. Der LASK, der kann ja bereits diese Woche mit einem Sieg gegen die Salzburger Meister werden, wenn gleichzeitig Sturm Graz in Hartberg nicht gewinnt.
0: Ja, und bereits heute fällt die Entscheidung in München um den 2. Finalplatz in der Fußball-Champions League.
2: Ja, wo ja seit gestern Arsenal London als erster Finalist feststeht. Und heute muss Bayern München ein 4:5 aus diesem Hinspielspektakel in Frankreich gegen Paris Saint-Germain egalisieren bzw. umdrehen, Bayerns Jonathan Tah.
3: Ich habe einfach das Gefühl, dass ganz München einfach sich darauf freut und bereit ist, dieses Spiel zu Hause zu gewinnen und ins Finale zu kommen.
0: Vom Fußball jetzt zum Handball. In der Handballliga Austria spielen die Herren des HC Linz heute gegen das vorzeitige Saisonende.
2: Ja, im 2. Spiel der Viertelfinalserie, da stehen die Linzer heute unter Druck, nachdem man ja das erste Spiel in Linz verloren hat. Heute in der Steiermark bei Bruck Trofeiach, Manager Uwe Schneider.
4: Ja, verlieren verboten, sonst sind wir natürlich, ist die Saison heute beendet, aber ich bin sehr positiv. Ich bin eigentlich von unserer Mannschaft so überzeugt, wenn wir an unser Leistungslimit kommen, dann werden wir das Spiel heute gewinnen.
2: Ja, und bei dem Sieg heute würde Entscheidungsspiel 3 dann am Samstag in Linz-Kleinmünchen stattfinden.
0: Und im Tennis ist Österreichs Youngster Lili Tagger derzeit in Rom im Einsatz.
2: Ja, und nicht gegen irgendeine Gegnerin, gegen die Griechin Maria Sakkari, die war schon einmal Nummer 3 der Welt, hat den ersten Satz gewonnen, die 18-jährige Osttirolerin 7:5, den zweiten mit 3:6 verloren, jetzt im Entscheidungssatz. Lili Tagger 18 gegen Maria Sakkari.
0: Drücken die Daumen.
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1: 8 Minuten noch, dann ist es bereits 6. Da gehen sich noch die Buggles aus und Art Company. Kommen Sie gut in den Abend mit der Festmusik. Ich bin Jutta Motzuber. Schön, dass Sie da sind.

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2: Im Nachrichtenstudio Markus Langer. Nach der Festnahme im Zusammenhang mit der HIP-Erpressung bringt Spar die Produkte nun wieder zurück in die Regale. Seit gestern sitzt jener 39-Jährige in U-Haft, der im Verdacht steht, Gläser von HIP-Babynahrung mit Rattengift versetzt zu haben. Annabelle Amini.
3: Der 39-jährige Verdächtige bestreitet, etwas mit den mit Rattengift manipulierten HIP-Gläsern zu tun zu haben. Sein Anwalt Manfred Abacher Stöger betont.
4: Es gibt ein einziges Indiz, das ist das Rattengift, was er zu Hause hat, was aber tausende Österreicher auch zu Hause haben. Und sonst ist eigentlich kein einziger Beweis gegen meinen Mandanten vorhanden.
3: Mitte April wurde bekannt, dass mit Rattengift manipulierte HIP-Gläser der Sorte Karotte mit Kartoffel im Umlauf sind. In einer Sparfiliale in Eisenstadt wurde ein solches Glas sichergestellt. Spar hat daraufhin österreichweit alle HIP-Gläser aus dem Verkauf genommen. Weil der Verdächtige nun in U-Haft sitzt, kehren die Produkte wieder in die Regale zurück, sagt Sprecherin Nicole Bergmann.
5: Dabei wird aber jedes einzelne Gläschen auch kontrolliert, ob es ordentlich geschlossen ist.
3: Die Sorte Karotte mit Kartoffel wird österreichweit vollständig vernichtet. In Eisenstadt wird das gesamte HIP-Sortiment bei Spar ausgetauscht.
2: Die USA und der Iran nähern sich offenbar einem ersten Rahmenabkommen zur Beendigung des Krieges an. Die Regierung in Teheran prüfe einen neuen US-Vorschlag, hieß es. US-Präsident Trump drohte erneut mit Militärschlägen, sollte der Iran den Vorschlägen nicht zustimmen. Nordkorea hat seine Verfassung geändert. Die Wiedervereinigung mit Südkorea kommt nicht mehr als Ziel vor. Die Befugnisse von Machthaber Kim Jong-un werden erweitert. Er kontrolliert nunmehr formell die nordkoreanischen Atomwaffen. Hartmut Fiedler.
6: Kim Jong-un spricht bereits seit Jahren von zwei koreanischen Staaten. Der Volksrepublik Nordkorea, einer kommunistischen Diktatur, und der Republik Südkorea, einer Demokratie. Laut Kim, der Feind des Nordens. Die seit der Teilung der koreanischen Halbinsel geltende Staatsdoktrin einer Wiedervereinigung war also vom nordkoreanischen Machthaber selbst in Frage gestellt. Und die Verfassungsänderung dürfte die neue Lage jetzt festschreiben. Die Grenzen Nordkoreas werden beschrieben als das Gebiet zwischen den Grenzen zu China und Russland und zu Südkorea. Der oberste Führer Kim Jong-un wird zum Präsidenten und er hat den Befehl über die Atomwaffen.
2: Bei einem Waldbrand in Polen ist ein Löschflugzeug abgestürzt. Der Pilot ist ums Leben gekommen. Die Ursache des Absturzes ist derzeit noch unklar. Die Fläche des Waldbrandes im Südosten Polens ist fast so groß wie die Wiener Innenstadt. Das waren die Nachrichten mit Markus Langer.
7: Und vielleicht wird es heute noch etwas nass in Oberösterreich. Wir kommen zum Wetter mit Elisabeth Hufnagel.
8: Und Gewitter kann es auch geben, vor allem am Abend im Innviertel und obere Mühlviertel. Und die werden dort auch etwas Regen bringen, auch in der Nacht bei maximal 7 bis 11 Grad. Jetzt werden im Moment noch immer in ganz Oberösterreich über 20 Grad gemessen, wie in Wels und Hörsching noch am wärmsten mit 25 Grad. Und teils ist es auch etwas spül. Auch morgen wird es Regen geben, am wahrscheinlichsten über dem Salzkammergut und der Pyhrn-Prill-Region. Und damit wird es morgen auch einmal eine Spur kühler mit maximal zwischen 16 bis 22 Grad.
7: Wie viel Geduld brauchen Sie jetzt noch auf den Straßen? 18.03 Uhr ORF Radio Oberösterreich mit dem besten Verkehrsservice im Land.
8: Da hat sich die Lage schon etwas beruhigt. In Linz brauchen Sie im Moment noch 10 Minuten länger. Auf der A7 der Mühlkreisautobahn Richtung A1 ab der Frankstraße und vor dem Römerbergtunnel Richtung Obere Donaulände. Überlastet ist im Moment auch noch die BR123 Richtung Pregarten zwischen der Umfahrung Enns und Mauthausen. Gute Fahrt!
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7: Also woher nehmen die Energie und haben die nicht langsam schon genug, fragt man sich. Foreign Tongues, also fremde Sprachen, heißt das neue Studioalbum der ältesten Rockband überhaupt. Die Rolling Stones lassen nicht locker. Wir hören gleich rein.

Sean Wade in Radio Oberösterreich. Missing You um 12 Minuten nach 6. Und die drei sind einfach der Wahnsinn. Die Nahrungsergänzungsmittel, die täglich schlucken. Wenn es dabei bleibt, die hätte ich auch gerne. Mick Jagger und Ronnie Wood sind über 80. Keith Richard sieht am ältesten aus, ist aber erst 78. Und dennoch, an Energie fehlt den Rolling Stones bis heute nicht. Auf ihrer letzten Tournee 2024 durch Nordamerika kam ihnen der Gedanke, da geht noch was. Schluss ist, wann wir es sagen, und jetzt ist es soweit. Heute haben die Rolling Stones die Veröffentlichung ihres neuen Studioalbums Foreign Tongues, also fremde Sprachen, bekannt gegeben. Am 10. Juli

0: Wenn Sie heute noch das Haus oder die Wohnung mit Balkon verlassen, gehen Sie auf Nummer sicher und machen Sie alles wetterfest. Unwetter sind möglich. Nachrichten, Wetter und Verkehr in 10 Minuten, dann ist es 6:30.
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1: 6:30 im Studio Karin Zierlinger. Im Innviertel stehen Pläne für einen großen Standort des Online-Versandriesen Amazon auf der Kippe. Um 500 Millionen Euro soll in Reichersberg ein Verteilzentrum entstehen. Während die Region auf wirtschaftliche Impulse hofft, gibt es in der Politik Sorgen über mögliche Folgen für Infrastruktur, Wohnraum und Bevölkerungswachstum. Morgen muss der Gemeinderat von Reichersberg abstimmen. Das Land reagiert auf zunehmende Extremwetterlagen und baut den Katastrophenschutz weiter aus. Nach Erfahrungen mit Starkregen und Hagel plant Oberösterreich neue Stützpunkte des Katastrophenhilfsdienstes. Sie sollen Material lagern, Einsätze koordinieren und im Ernstfall schnellere Hilfe ermöglichen. Und in Linz dürften zahlreiche Gastgärten heuer abends länger offen haben. Die neue Verordnung der Stadt bietet die Möglichkeit und sie wird von der Gastronomie stark genutzt. Mittlerweile seien 55 Anträge auf verlängerte Öffnungszeiten eingelangt. 33 davon wurden schon genehmigt. In ausgewählten Innenstadtbereichen dürfen Gastgärten bis Mitternacht geöffnet bleiben. Das waren die Nachrichten und jetzt zum Wetter mit Jutta.
2: Ja, im Innviertel ist der Himmel schon schwarz. Die Gewitter aus Bayern können noch kräftig ausfallen heute mit Hagel, stürmischen Böen und Starkregen. Also alles wetterfest machen. In der Nacht lässt der Wind danach, es ziehen Wolken und noch einzelne Regenschauer durch. Die Temperaturen sinken damit auf 12 bis 6 Grad. Auch der Donnerstagmorgen hat noch ein paar Regenschauer im Gepäck. Von der Früh weg gibt es immer wieder Wolken. Es ist nur hin und wieder sonnig. Tageshöchstwerte morgen 16 bis 22 Grad. Überwiegend sonnig und schon wieder freudiges Wärmer. Dann der Freitag. 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Und es ist wieder alles ruhig auf Oberösterreichstraßen. Wir wünschen sichere und gute Fahrt.
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3: Am Mikrofon ist Konstantin Hahn. Die USA und der Iran könnten sich darauf einigen, dass der Krieg im Iran bald endet. Laut mehreren Medienberichten ist ein baldiges Abkommen für ein Kriegsende realistisch. Für die Wirtschaft gibt es aber weiterhin Probleme in der Seestraße von Hormus. Gestern wollten die USA helfen, damit Schiffe sicher durch die Seestraße fahren können. Der Iran hat aber auf die USA geschossen. Deswegen haben die USA heute damit wieder aufgehört. In Österreich ist es derzeit sehr trocken. Im letzten Monat hat es fast nicht geregnet. In der Landwirtschaft gibt es deswegen große Probleme. Viele Felder sind sehr trocken. Die Bauern hoffen, dass es in den nächsten 2 Wochen stark regnen wird. Ansonsten könnte es Probleme bei der Ernte geben. Wenn es nicht bald regnet, könnte es zum Beispiel deutlich weniger Getreide, Mais oder Soja geben. Auf einem Kreuzfahrtschiff ist eine sehr gefährliche Krankheit ausgebrochen. Durch das Hantavirus sind bereits 3 Menschen auf dem Schiff gestorben. Derzeit befindet sich das Kreuzfahrtschiff vor den Kanarischen Inseln im Atlantischen Ozean. Heute konnten 3 Personen das Schiff verlassen. Sie werden jetzt in einem Krankenhaus untersucht. Gleichzeitig gibt es einen Streit darüber, in welchem Hafen das Kreuzfahrtschiff anlegen darf. Es geht darum, wo die Reisenden am besten versorgt werden können. Die österreichische Fluglinie Austrian Airlines hat heuer in den ersten Monaten viel Geld verloren. Konkret hat Austrian Airlines einen Verlust von mehr als 100 Millionen Euro gemacht. Ein Grund dafür ist der Krieg im Iran. Seither gibt es in Europa weniger Rohöl und deswegen auch weniger Kerosin. Kerosin ist der Treibstoff für Flugzeuge. Weil es weniger Kerosin gibt, müssen Fluglinien dafür deutlich mehr zahlen. Das waren die Nachrichten in einfacher Sprache. Redaktion Julia Berger.
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Eine seiner alten guten Nummern, Reinhard Fendrich in Radio Oberösterreich. Auch wenn es zurzeit noch oft sonnig ist im Land, so wie bei uns jetzt in Linz, es gibt eine Unwetterwarnung. Gewitter aus Bayern könnten zu uns kommen und wenn, dann sind auch Hagel und Sturmböen dabei. Mögen sie auch Regen mitbringen, der geht jetzt einfach vor. 13 Minuten noch, dann ist es 7. Das war von 2 bis 3 mit Jutta Mozaba und mit Lionel Richie, den Walker Brothers und Ray Parker Jr. Spiel ich mich raus. Gesungen und gespielt gleich mit Heinz Hörhager nach 7. Schönen Abend noch. Baba.

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2: Im Nachrichtenstudio Markus Langer. In der Elektro- und Elektronikindustrie kündigt die Gewerkschaft für kommende Woche Betriebsversammlungen an. Die dritte Runde der Verhandlungen über einen neuen Kollektivvertrag war Ende April ergebnislos geblieben. Volker Obermeier.
3: Die Arbeitnehmer zeigen sich verärgert. Das Angebot der Arbeitgeber von 1% sei inakzeptabel und liege weit unter dem Teuerungsausgleich. Die Gewerkschaft fordert nun ein Lohn- und Gehaltsplus von 3,5%. Das sind 0,2 Punkte über dem Inflationswert, der für den nächsten Kollektivvertrag maßgeblich ist. Man lasse sich nicht abspeisen, sagt ProG-Chef Reinhold Binder.
4: Weil es uns um den Respekt der Arbeitnehmer geht, darum haben heute die Belegschaften eine klare Forderung aufgelegt und das heißt 3,5%.
3: In der kommenden Woche, von Montag bis Mittwoch, wollen die Beschäftigten der Elektro- und Elektronikindustrie außerdem bundesweit Betriebsversammlungen abhalten. Die nächste Verhandlungsrunde zwischen Gewerkschaft und Arbeitgebern ist für den 18. Mai angesetzt.
2: Bei russischen Angriffen auf die nordukrainische Region Sumy sind heute mindestens 3 Menschen getötet worden. Seit gestern 23 Uhr hat sich die Ukraine zu einer Waffenruhe verpflichtet und Russland ebenfalls zu deren Einhaltung aufgerufen. Präsident Putin hat jedoch angekündigt, die russische Armee werde nur am Freitag und Samstag das Feuer einstellen. An diesen Tagen feiert Russland den Sieg über Nazi-Deutschland. Der Europäische Rechnungshof kritisiert die milliardenschweren Corona-Hilfen als zu intransparent. Es sei oft unklar, wer das EU-Geld erhalten habe und wie viel die Projekte genau gekostet haben. Raffaella Scheidreiter aus Brüssel.
5: Die Finanzprüfer der EU haben sich in 10 Mitgliedstaaten umgesehen und die Bewertung für Österreich falle da vergleichsweise gut aus, urteilt Helga Berger vom Europäischen Rechnungshof in Luxemburg. Österreich könne gut darlegen, wer Covid-Hilfen bekommen habe. Allerdings die tatsächlichen Projektkosten seien am Ende teils niedriger als die Summe, die von der EU dafür ausbezahlt wurde.
6: In Österreich zeigt sich das beim Nachhilfeprogramm, das im Zuge des ARFs finanziert wurde. Hier wurde etwa nur die Hälfte der von der Europäischen Union dafür bereitgestellten Mittel tatsächlich benötigt.
5: Das nicht verwendete EU-Geld sei im nationalen Budget gelandet, ohne klare Kennzeichnung. Der EU-Rechnungshof empfiehlt, hier nachzuschärfen, denn das künftige EU-Budget soll von der Auszahlungsstruktur her dem Covid-Hilfstopf ähneln.
2: Nach der Festnahme im Zusammenhang mit der HIP-Erpressung bringt Spar die Produkte nun wieder zurück in die Regale. Seit gestern sitzt jener 39-Jährige in U-Haft, der im Verdacht steht, Gläser von HIP-Babynahrung mit Rattengift versetzt zu haben. Laut seinem Anwalt bestreitet er die Vorwürfe. Das waren die Nachrichten mit Markus Langer. Und nun zum Wetter.
7: Im Innviertel im Bereich von Burghausen bis Scherding geht im Moment ein kräftiges Gewitter nieder und das bringt neben wolkenbruchartigen Regen, Sturmböen und zahlreichen Blitzen auch Hagel. In der nächsten Stunde zieht das Gewitter dann weiter in Richtung Mühlviertel. Über Nacht beruhigt sich das Wetter, die meisten Schauer und Gewitter klingen also ab. Morgen erwartet uns dann eine wechselhafte Mischung aus Sonne und Wolken. Gewittrige Schauer bilden sich vor allem im Bergland und meist werden es morgen 15 bis 23 Grad. So viel zum Wetter von Nathalie Auer.
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Die Kreiszeiten muss ich machen, da gerade mit dem Titel Fürt Fini, bei uns den musikalischen Anfang. Und danach hören wir von den Fensergeigen aus dem Ausseerland den C-Walzer. Ich freue mich, dass ihr wieder dabei seid. So heute und Woche da in einem Mittwoch auf die Nacht, grüß euch, zu 2 Stunden Volksmusik. Und wünsche dazu, wer sonst dabei, ein besonders eine gute Unterhaltung.

Gruppe ausgefuchst ist es gewesen mit dem Stücke «Der Meier ist». Und wie sie die Gruppen ausgefuchst, zusammensetzt und was mit dem besonderen Namen auf sich hat, das erfahren wir kurz nach 7:30. Dann sind die Musikanten Philipp Eckelmeier aus Bad Aussee und Michael Lugstein aus dem Mühlviertel bei uns zu Gast im Studio. Wir haben wieder einmal in unserem großen Tonarchiv geraumt und sind natürlich fündig geworden. Vom Dreigesang Neuper Seebacher aus Ninnen Salzkammergut, da hören wir in Kürze eine Aufnahme aus dem Jahr 1965. Jetzt ist der Grundlseer Dreigesang mit der Volksweise Die zwei Pfeiferbuben vom Grundlsee bei uns zu Gast. Und danach bleiben wir noch ein bisschen in Ausseerland und hören von die Altausseer Seitelpfeifer den Ausseer Hochzeitsmarsch.

0: die hier und da Musik, das hier und da Trio genauer gesagt, haben wir da gehört mit dem Brennstäbewalzer.
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0: Das Trio Neuper Seebacher aus dem oberösterreichischen bzw. steirischen Salzkammergut. Er ist beheimatet gewesen und weit unbekannt. Und hören da mal jetzt ein Stückchen, einen Titel aus dem Jahr 1965. In einem kleinen Häuserle, da sitzt ein Zeiserle. Aber das Zeiserle, das wird erst wieder im September im Häuserle sitzen, wenn die Brauchtumspfleger wieder ausrücken und schauen, dass sie ein schönes Zeisel heimbringen. Aufgenommen worden ist die Stücke damals in St. Agatha bei Bad Gäusern, wo der Neiper Lois ja lange Zeit als Schullehrer gearbeitet hat.

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Heimeligen sind das gewesen, mit dem Titel Steirisch aufgespielt. Ja, und um 19:30 Uhr, da ist ja bei uns wieder eine Heimzeit für Blasmusik. Da ist diesmal die Stadtmusikkapelle Bad Aussee bei uns musikalisch zu Gast. Aus Anlass des Aufschlagens von einem neuen Werk am Altersseer Salzberg, dem Kaiser Franzberg, am 4. Oktober 1756, sind in Altaussee und Aussee große Feierlichkeiten angestanden. Bei der Gelegenheit haben sie damals die sogenannten Herrenmarkt Musici zum ersten Mal aufgestellt und haben die Übergabe der Pfannhauserfahne mit, wie es geschrieben steht, Rührung der Trommel und Pfeifen zum Begleiten gehabt. Das ist die erste bekannte Erwähnung der Aussee-Musi überhaupt gewesen. Heute besteht der Klangkörper aus gute 50 Musikanten und Musikantinnen. Und letztes Jahr haben sie sich dann umgenannt und jetzt nennen wir es die Stadtmusikkapelle Bad Aussee. Wir hören jetzt von der Stadtmusikkapelle Bad Aussee bei der heutigen Aufnahme unter der Leitung von Karl Grieshofer Senior den Strassner Dalmarsch.

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0: ausgefuchst, heißt die Gruppen und die Stücke hat geheißen, am Lugstein. Und das ist auch unser Thema heute gesungen und gespielt, die Volksmusikgruppe ausgefuchst. Und meine Gäste, der Philipp Eckelmeier aus Bad Aussee und der Michael Lugstein aus dem Mühlviertel. Philipp, langjähriger Musikant, selbst ausgefuchst. Wie ist das Projekt entstanden?
1: Naja, wie ist das entstanden? Das war 2011, da sind damals unser Bassist, der Mike und noch der Hertel Wind. Und ich sind miteinander bei der Militärmusik gewesen. Und dann schaut man halt einmal so stammend aus der traditionellen Volksmusik, wo man ein wenig rausgrasen kann und wo man sich ein wenig versuchen kann. Und wie so oft hat es zuerst einmal die Partie gegeben und dann hat man halt überlegt, was ist der Name? Und dann sind wir halt irgendwie darauf ausgefuchst auch gekommen.
0: Der nicht alltägliche Name. Was sagt das für dich aus? Du wirst das wissen aus sehr.
1: Ja, wir haben oft einmal im Duden nachgeschaut. Im Duden steht drinnen, gefinkelt in gewisser Weise irgendwie, ja, ausgefuchst einfach. Und wir haben halt gesagt, wir müssen ein wenig schauen, dass das auch zu unserer musikalischen Ausrichtung passt. Und wir kämen ja, wie gesagt, aus der traditionellen Volksmusik, haben aber gesagt, wir wollen ein anderes Genre bedienen. Und dadurch ist irgendwie ausgefuchst dann auf der Hand gelegen. Und dann haben wir schon so oft gespielt, oft haben wir einfach einen Namen gebraucht und der ist oft geworden.
0: Michi, Mühlviertel und Steirisch Salzkammer gut. Wie seid ihr da zusammengekommen?
2: Ja, in der österreichischen Musik- oder Volksmusikszene, glaube ich, ist das einfach ein relativ kleines Freundschaftsnest und da kommt man alle schönen Ecken und Sausseerland ist eins zu meinen Highlights geworden inzwischen und habe da ganz viele schöne Freunde gefunden inzwischen, ja.
0: Also mit dem Philipp auch Verbindung haben
2: wir. Mit Philipp, mit der Gruppe damals schon, eben wie sie es zusammengespielt haben, haben wir sie schon am Drumherum einmal kennengelernt am Fest und sind natürlich auf vielen Events und Seminaren gemeinsam schon gewesen und haben schon einige schöne Musikerlebnisse.
1: Nach langen, durchzählten Nächten haben wir dann irgendwann gemerkt, wir dann doch musizieren auch miteinander und nicht gerade anstoßen.
0: Das hört sich auf jeden Fall gut an. Was sich ein bisschen anders anhört, Michi, Lugstein, dein Nachname, eigentlich kennen die alle unter dem Namen Dumpfer Trio etc. Ist das hochzeitsbedingt? Ich frage jetzt gerade nach.
2: Genau, ja, voll. Ich habe einfach eine wunderbare Frau kennengelernt, die ich heiraten dürfen habe und die keinen weiteren Familiennachnamen mehr gibt bei ihr und deswegen war das irgendwie auf der Hand oder zum Überlegen und das hat mir dann recht gut gefallen, dass wir das als eigene Familie als Lugsteins probieren und genau, seitdem
0: so,
2: ist das so.
0: So schaut es aus einfach. Bei wie vielen Gruppen bist du aktuell noch dabei und vor allem, was spielst du bei Ausgefuchst?
2: Wie viele aktive? Es sind einige, also es sind wahrscheinlich um fünf, sechs Gruppen, so, wo ich, also vier, wo ich mehr dabei bin und bei Ausgefuchst spiele ich mit der Klarinetten zum Großteil ab und an ein bisschen eine zweite Stimme, eine dritte Stimme, wo dazu singen, genau, aber großteils
0: halt Klarinetten. Mhm. Philipp, die Gruppen Ausgefuchst vom Genre her in erster Linie?
1: Ja, wir sind also klassische Kraut- und Ruhrmusik eigentlich. Also wie gesagt, wir lassen uns da ungern auf eine Stilistik beschränken. Wir kämen schon aus der Volksmusik, spielen das auch sehr, sehr gern und haben da eine entsprechende Wertschätzung. Aber uns taugt halt auch ein wenig so ins Jazzige, Swingige, ein wenig lateinamerikanisch, vielleicht ein paar alte Popcovers, ein paar Oldies, also wirklich bunt gemischt, was uns selber taugt, auch vor allem, was mit dem Singen dann auch funktioniert. Und wir schreiben auch viel selber, also auch so in die Richtung Dialektpop. Und ja, da wird halt dann so eine runde Schnittmenge draus.
0: Also so passt es ganz gut. Hören wir jetzt den Steirischen von der Aussee Pradlmusik. Auch da spielt der Philipp mit der Steirischen Zug mit. Und dann erfahren wir noch von der Gruppe, wann und wo die Männer beim Proben hier und da zusammenkommen.

0: beim Amadeus in der Stumm hat die Stücke geheißen und gespielt von meinen Gästen von der Gruppe Ausgefuchst, Philipp Eckelmeier aus Borausee und der Michael Luckstein aus dem Mühlviertel. Ja, das war schon sehr interessant, jetzt zu nachlosen, die Besetzung in der Gruppe, Philipp, mit den anderen 3 Monaten, die noch dabei sind. Wie spielt es da?
1: Ja, ich muss dazu sagen, die Nummer, die wir jetzt gerade gehört haben, da waren wir noch richtig krank hinter der Erde und wir haben jetzt richtig lachen müssen. Da waren wir noch anders besetzt. Jetzt mittlerweile schaut es so aus, dass wir in der Volksmusikkonstellation haben wir mit Michl auf der Klarinetten, in Fleischocker Jürgen am Kontrabass, in Gottschmar Ernst an der Gitarre, in Mike Weisel, einen Endstoller haben wir auch mit integriert, der spielt Posaun und ich eben auf der Steirischen. Und wenn wir dann ein wenig in andere Richtungen grasen, dann sodelt der Mike um aufs perkussive Schlagwerk.
0: Die Promo, aber die traue mich eh fast nicht fragen, bei Ausflug, kommt es wo zusammen so außer beim Spielen oder wie geht das?
1: Das ist eine interessante Frage. Michl, was sagst du? Wann haben wir probt?
2: Ja, wir versuchen es eigentlich doch ab und an, aber so mit allen miteinander, es ist gar nicht so einfach, dass man so richtig intensive Proben zusammenbringt. Aber das ist alles Schöne an Ausflug, dass wir, es wirft ja ein Stück hinein und eigentlich groovt es eh vom ersten Mal ziemlich spaßig weg und dann macht es ziemlich Spaß.
1: Es entsteht eigentlich aus dem Moment und das ist halt das Schöne, wenn du mit guten Leuten zusammenspielst, die flexibel sind, dann passt es.
0: Quasi studierte Musikanten, was so heute immer mehr gibt, da Thema aber eng.
1: Ja, von uns hat keiner studiert, zumindest nicht Musik. Wir haben schon ein paar Akademiker, aber keine Musiker. Ja, ist auf jeden Fall super, dass es da mittlerweile eine so adäquate Ausbildung gibt und was man da aktuell so am Volksmusikmarkt alles hört, ist ein Wahnsinn. Also da zieht es mir selber fast die Schuhe aus, weil man denkt, das ist so perfekt und so auscheckt. Ich glaube, was wichtig ist, dass man auf der gleichen Seite oder im gleichen Moment auch nicht vergisst, dass die Volksmusik eben aufs Zusammenkommen ausgelegt ist und dass man da ein bisschen eine gewisse Spontanität und das Momentum auch einsetzt.
0: Wenn man so einen Beruf oder generell einen Beruf hat wie ESA, die Musik, ich frage jetzt mal, ist das so eine Art Berufung für einen geworden?
1: Auf jeden Fall. Ich meine, der Michl macht ja eh hauptberuflich Musik. Der Ernst ist auch Tontechniker, Produzent und Musiker. Alle anderen sind eigentlich vom Brotberuf was anderes. Ja, es ist halt ein schöner Ausgleich. Und man kann sich da ein wenig zurückklären, man kann anschalten und hat eine Gaudi, wenn man mit den richtigen Leuten in der Partie spielt, ist das einfach ja eine sehr schöne Art und Weise, seine Zeit zu verbringen.
0: Auftritte, Bühnen, Michi, Philipp, was steht an in der nächsten Zeit?
1: Ja, das darf man am liebsten sagen, Termine auf unserer Website zu finden, haben wir keine. Also wir sind da marketingtechnisch auch sehr nachlässig. Ich weiß, da haben wir beim Krönungsabend, beim Narzissenfest, da spielen wir dann im Sommer, spielen wir im Strandcafé in Aldersee in einer Jazzbesetzung das ein oder andere Mal. Ja, am besten, es ruft uns an oder es schaut auf Instagram, dann sagen wir eigentlich, wo wir sind.
0: Ich sage einmal recht schönen Dank und es hat mich wahnsinnig gefreut, dass es sich ausgegangen hat. Danke fürs Gespräch. Ich wünsche euch mit der Gruppe Ausgefuchst weiterhin alles Gute für Gesundheit. Fest, dass ihr da gewesen seid.
1: Danke, Herr Heinz, für die Einladung und auf ein baldiges.
2: Schönen Dank, Herr Heinz.

Hochfällner Dreigesang, der hat uns da einen Luladon, einen Jodler, den Bunzenjodler. Ja, und mit dem Krimandl da, ich löse das Krimandl, genauer gesagt, die Krimandl-Polka. Aufgespielt von der Gruppe Ausgefuchst und mit dem Stücke, da geht's schon wieder zu, wie zu den Weltnachrichten. Ich darf in Kirch schon kurz nach 8 zu einer weiteren Stunde Volksmusik recht herzlich einladen.

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1: Im Nachrichtenstudio Markus Langer. Die USA und der Iran nähern sich offenbar einem ersten Rahmenabkommen zur Beendigung des Krieges an. US-Präsident Trump droht jedoch erneut mit Militärschlägen, sollte der Iran den Vorschlägen nicht zustimmen. Markus Müller aus Washington.
2: Eine Einigung zwischen dem Iran und den USA soll unmittelbar bevorstehen. Das berichten amerikanische Medien. Auch Vertreter von Pakistan, das die Vermittlungen unterstützt, bestätigen diese Angaben. Die USA und Iran sollen sich demnach auf eine Absichtserklärung mit 14 Punkten geeinigt haben. Außerdem eine 30-tägige Verhandlungsphase. In dieser Zeit soll unter anderem die Straße von Hormuz schrittweise für den Schiffsverkehr geöffnet werden. Der Iran soll sich außerdem zu einer Pause bei der Anreicherung von Uran verpflichten. Die USA soll im Gegensatz Sanktionen beenden und eingefrorene iranische Gelder freigeben. Laut den Medienberichten erwarten die USA innerhalb der nächsten 48 Stunden eine Antwort aus Teheran. Sollte es doch keine Einigung geben, drohen sie mit der Fortsetzung der militärischen Angriffe auf das Land.
1: Im parlamentarischen Untersuchungsausschuss zur Causa Pilnacek hat der Chefermittler die Weitergabe des Mobiltelefons an den Anwalt der Witwe verteidigt. Aus kriminalpolizeilicher Sicht seien das Handy und andere persönliche Gegenstände keine Beweismittel gewesen, weil es keine Zweifel an einem Suizid des Justizsektionschefs gegeben habe, so der Beamte. In der Elektro- und Elektronikindustrie kündigt die Gewerkschaft für kommende Woche Betriebsversammlungen an. Die dritte Runde der Verhandlungen über einen neuen Kollektivvertrag war Ende April ergebnislos geblieben. Der österreichische Fonds für Wissenschaftsförderung FWF hat heute Bilanz über das vergangene Jahr gezogen. Obwohl man das Budget voll ausgeschöpft hat, war am Ende für einige wichtige Forschungsprojekte kein Geld mehr übrig. Jens Lang.
3: Der FWF lässt sich die Förderung der Grundlagenforschung viel Geld kosten, rund 340 Millionen Euro im vergangenen Jahr. Gut angelegtes Geld, findet der FWF-Präsident Christoph Gattringer.
4: Das ist tatsächlich eine Investition in die Zukunft. Mit diesen Projekten erlauben wir jungen Forscher, Forscherinnen, ihre eigenen Ideen zu entwickeln, eine eigene Arbeitsgruppe aufzubauen.
3: Viele Anträge, vor allem von Nachwuchsforschenden, mussten abgelehnt werden, weil der Fördertopf schon ausgeschöpft war. Schade, findet Gattringer.
4: Wir sehen in dieser Top-Kategorie, wo das Kuratorium sagt, eigentlich sind das fantastische Anträge, wir haben schlicht und ergreifend zu wenig Geld. Wir sehen einen Bedarf von etwa 60 Millionen Euro pro Jahr.
3: Trotzdem, der FWF-Fördertopf helfe dabei, den relativ kleinen Forschungsstandort Österreich international gut zu platzieren.
1: Das waren die Nachrichten mit Markus Langer. Und nun zum Wetter.
5: Im Innviertel hat ein heftiges Gewitter schon einige Feuerwehreinsätze ausgelöst und dieses Gewitter zieht nun weiter in Richtung Mühlviertel. Besonders im Bezirk Rohrbach wird es demnächst also recht kräftig regnen und blitzen, Hagel dürfte aber keiner mehr dabei sein. Über Nacht klingt das Gewitter dann ab und auch die Schauer in den Alpen werden seltener. Morgen geht es dann aber wieder los mit den gewittrigen Schauern und zwar ab Mittag im Bergland. Sonst bleibt es meist trocken und die Temperaturen reichen morgen von West nach Ost 13 bis 24 Grad. So viel zum Wetter von Nathalie Auer.
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Mit dem Maibock-Schottischen, aufgespielt von der altbayerischen Blasmusik. Sag ich noch einmal grüß euch und freue mich, dass ich in der zweiten Stunde von gesungen und gespielt mit alpenländischer Volksmusik bis auf ein Einzel, wenn ich noch begleiten darf.

Was weiß denn ums Leben ohne Jagen? Und die Inviertler-Sänger, die Intoler-Sänger natürlich, die haben wir da gehört. Über 60 Jahre, man kann sich das kaum vorstellen, haben die vier Männer miteinander gesungen. Und wenn du dann mal so ein Stückchen oder ein Liedl aus dem Alpenraum von der Volksmusik wünschen wollt, nichts leichter wird das. Über das Online-Formular können nach wie vor die Musikwünsche eingesendet werden. Im Internet auf oe.orf.at einsteigen, in den Bereich Volkskultur verzweigen und wir freuen uns über jede Einsendung und erfüllen gern die Musikwünsche von unseren Hörerinnen und Hörern. Im Programm haben wir jetzt das nächste Stück Auf der Schneid von der Leikenthaler Sortenmuse. Das Leikenthal, das kennt auch nicht jeder, obwohl es in einem ganz schönen und bekannten Teil von Österreich liegt. Im Bezirk Kitzbühel sowie von Nordtirol aus mit den Ausläufern bis hin ins oberbayerische Reit im Winkel.

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Familie Kössler ist das gewesen, und zwar mit dem Rebeckler Jodler. Und in der Jagerei ist ja der Maibock oft das erste Stück im Jahr, das was geschossen wird. Als Maibock wird für gewöhnlich das junge männliche Reh im zweiten Lebensjahr bezeichnet, das gerade anfängt, sein charakteristisches Geweih zu entwickeln. Im Gegensatz zu ältere Beck ist das Geweih vom Maibock noch nicht voll ausbüt und zählt in der Regel so 2 bis 6 Enden. Sein Fell, das wechselt von einem dichten Wintergrau zu einem satten Rotbraun, was im frischen Grün vom Frühling fast ein Schutz ist und ihn da fast unsichtbar macht. Und was die Ernährung betrifft, die ersten jungen Frühlingstriebe und Knospen, die er abbeißt, mit einem hohen Anteil an Mineralstoffe, Eiweiß und Kohlehydrate, die verleihen dem Maibock einen ganz besonderen Geschmack. Im Vergleich zu älteren Stückchen ist das Fleisch vom Maibock angeblich weniger würzig und zeichnet sich durch einen geringeren Fettgehalt aus.

0: zwei Flügel her, eine Tuba, dazu eine Trompeten und eine steirische Harmonika. Die Steffen Hanselmusi ist es gewesen mit dem Titel Im grünen Hain.
1: In Gottes Namen.
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3: Ein Bestreben der katholischen Kirche ist allweil das, dass auch in Kolonien der Glauben verkündet wird und dass dort Pfarren gegründet werden. Der heilige Franz Laval gilt dafür als Pionier in Kanada. 1658 ist er zum Missionsbischof und apostolischen Vikar in Neufrankreich, Kanada, und dann zum ersten Bischof von Quebec ernannt worden. Seine Diözese hat vom St. Lorenz-Strom bis zum Golf von Mexiko gereicht. Und er ist zu Fuß oder mit Schneeschuhe dort unterwegs gewesen, hat die Gläubigen besucht und im Besonderen die Indianer. Er hat gegen ihre Ausbeutung gekämpft und gegen den Verkauf von Alkohol an die Indianer angekämpft, weil dann, wenn sie betrunken waren, haben sie leichter ihr Land verkauft. Franz von Laval hat ein Priesterseminar gegründet und eine Universität. Nach 30 Jahren im Amt, davon 10 Jahre als Bischof, ist Franz von Laval 1688 erschöpft von seinen Ämtern zurückgetreten und er hat seine restliche Lebenszeit in Beschaulichkeit und Gebet verbracht. Er ist am 3. April 2014 heiliggesprochen worden.
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Die Großgmainer Geigenmusik aus Salzburg, die haben wir da gehört. Mit der Hanfholzpolka. Wenn man da zulässt, ja, man hört den großen Hahn, der Auerhahn, oben auf der Höhe, von der Balz. Und die Balzzeit vom Auerhahn, die findet ja hauptsächlich im Frühjahr statt, so von Mitte März bis Anfang Juni, mit dem Höhepunkt gerade jetzt zwischen Mitte April und Anfang Mai. Während derer Zeit besonders die frühen Morgenstunden der Balzen die Hähne auf traditionelle Platz, um die Hähne anzulocken. Er ist ja mit seinen 4 bis 5 Kilo und einer Flügelspannweite von gut 1 Meter der größte Hähnervogel von Europa. Man muss gewiss früh aufstehen, aber es zahlt sich aus und es ist ein wunderschönes Schauspiel, wenn die Sonne aufgeht und wenn der Auerhahn oben auf der Hähne in seiner Farbenpracht zum Balzen anfängt. Und auch da hat die Natur wieder einmal und ohne Zutun vom Menschen mit der Hanfbalz sicher ganz was besonders Schönes geschaffen und hat sich das einfallen lassen.

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1: Gemeinsam mit dem Verein Musi und Gesang in Oberösterreich veranstaltet der Absolventenverband der Landwirtschaft Schule in Schlierbach im Mehrzweckssaal von der Landwirtschaft Schule an Musi und Gesangsabend. Mit dabei ist die Gruppe Kremstallblech, die Senkschmidt-Ziedermusi, das Grenzland-Duo sowie die Pulverredl-Musi und das Bernstein-Trio. Morgen Donnerstag, 7. Mai, Beginn 19.30 Uhr. Im Rahmen der Sonderausstellung Pilze, heimliche Herrscher, die noch bis zum 26. Juli zu sehen ist, wird in Riedau zu einem Fachvortrag eingeladen. Natur erleben, Bäume und die dazugehörigen Pilze und ihre Vitalfunktion. Übermorgen am Freitag von 19 bis 22 Uhr im Holz- und Werkzeugmuseum Lignorama in Riedau. Die Genussgeiger, das sind eine lose Gruppen an Geigern. Jeder kann mitmachen. Und das nächste Genussgeigen, das findet morgen am Donnerstag ab 19 Uhr im Branntweinhäusl in Rußbach in der Gemeinde St. Wolfgang statt. Der Stolzhammerbund, der lädt ein zur Mundartlesung der Hofschreiber. Übermorgen am Freitag, 8. Mai, 15 Uhr in Linz im oberösterreichischen Kulturquartier im Gewölbesaal. Es lesen Theresia Burner aus Hohenzell und Reinhold Imböck aus Wels. Und der Sängerbund Hasloch an der Mühl, der veranstaltet sein traditionelles Frühlingskonzert, diesmal am kommenden Samstag um 20 Uhr in der Pfarrkirche Hasloch und schon übermorgen am Freitag ein Benefizkonzert für die Orgelrenovierung und zwar um 19 Uhr dann aber in der Pfarrkirche von St. Veit im Mühlkreis.
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Der Schusterl-Dreieck, sagen wir, ist das gewesen, mit der Volksweise auf der Quarn, der kleine Hahn. Und da ist jetzt nicht um einen Auerhahn, sondern um einen Schüdhahn oder um einen Birkergang, wie man bei uns sagt. Ja, und mit der Kressenmuse und dem Hitneckwalzer, da geht gesungen und gespielt heute am Mittwoch auf die Nacht langsam dem Ende zu. Die Musik hat uns die Charlotte Zauner zusammengestellt. Morgen wird Sandra Ohms ab 19 Uhr durch die Sendung führen. Weiter geht's bei uns jetzt im Programm noch die Weltnachrichten mit dem Blasmusikkonzert von Radio Oberösterreich mit Karl Geroldinger. Ich wünsche euch noch einen ganz schönen Abend, bleibt gesund und für die Höhe, pfiat denk und bis zum nächsten Mal, sagt Heinz Hörhager.

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1: Im Nachrichtenstudio Markus Langer. Im Parlamentarischen Untersuchungsausschuss zur Causa Pilnacek haben Ermittler die Weitergabe des Mobiltelefons an den Anwalt der Witwe verteidigt, Viktoria Waldhäusl.
2: Hätte die Polizei Christian Pilnaceks Handy sicherstellen sollen oder nicht? Diese Frage steht heute im Zentrum des U-Ausschusses. Ein Wiener Oberstaatsanwalt sagt aus, dass das im Ermessen der Kriminalbeamten liege und im Großen und Ganzen hätten aus seiner Sicht weder Polizei noch Justizbeamte Fehler gemacht. Zur Erinnerung, die Polizei hat das Handy nach Pilnaceks Tod von zwei seiner Vertrauten in Rossatz abgeholt und noch am selben Tag an den Anwalt seiner Witwe übergeben, die es dann mit einem Bunsenbrenner zerstört hat. Gegen die Polizisten wurde in diesem Zusammenhang ein Verfahren wegen Amtsmissbrauchs eingeleitet, das wurde aber wieder eingestellt. Einer dieser Kriminalbeamten wird befragt, auch heute bleibt er dabei. Ein Selbstmord Pilnacek sei eindeutig gewesen und das Smartphone damit kein Beweismittel.
1: Die USA und der Iran nähern sich offenbar einem ersten Rahmenabkommen zur Beendigung des Krieges an. Die Regierung in Teheran prüfe einen neuen US-Vorschlag, hieß es. US-Präsident Trump drohte erneut mit Militärschlägen, sollte der Iran den Vorschlägen nicht zustimmen. Zwei Tage nach der Amokfahrt in Leipzig ist das Tatmotiv noch unklar. Die Polizei vermutet, dass der Verdächtige psychische Probleme hat. Für den Ermittlungsrichter ist der 33-Jährige nur teilweise zurechnungsfähig. Andreas Jörli aus Deutschland.
3: Der mutmaßliche Amokfahrer von Leipzig ist mittlerweile in einem psychiatrischen Krankenhaus, das ähnlich gesichert ist wie ein Gefängnis. Gegen den 33-Jährigen laufen Ermittlungen wegen zweifachen Mordes und versuchten Mordes in vier Fällen. Allerdings dürfte der Mann im Zustand zumindest erheblich verminderter Schuldfähigkeit gehandelt haben, heißt es von der Staatsanwaltschaft. Ansonsten sagen die Ermittler wenig, etwa zum möglichen Motiv. In Leipzig kehrt langsam wieder etwas Normalität ein. Die Betroffenheit ist aber immer noch groß. In der Fußgängerzone erinnert ein Blumenmeer an die Amokfahrt.
4: Leipzig ist meine Heimatstadt und das einfach jetzt hier zu sehen, wo man gefühlt jeden Tag ist, macht einen einfach betroffen.
5: Es ist so schrecklich, dass es da so eine Situation gibt, wo man so hilflos ausgeliefert ist.
3: Die Spieler des Fußballclubs von Leipzig werden am Wochenende mit Trauerflor auflaufen. Mittlerweile ist die Fußgängerzone besser gesichert. Beim Zugang wurden massive Sperren aufgestellt.
1: Ein Wohnungsbrand in Linz hat einen Cobra-Einsatz ausgelöst. Der Bewohner konnte sich aufs Dach retten und mit Hilfe einer Drehleiter in Sicherheit gebracht werden. Er warnte die Feuerwehrleute dann vor Munition und zwei Granaten in seiner brennenden Wohnung. Nachdem der Brand von außen unter Kontrolle gebracht worden war, durchsuchte der Entschärfungsdienst der Polizei die Wohnung. Gefunden wurde laut Feuerwehr jedoch nichts. Das waren die Nachrichten mit Markus Langer. Und nun zum Wetter.
6: Eine milde Nacht ist das heute. In Wien, Eisenstadt und in St. Pölten messen wir immer noch um die 20 Grad. Bis morgen früh sinken die Temperaturen dann meist auf 15 bis 6 Grad. Und außerdem werden die Regenschauer in Oberösterreich und im Bergland seltener. Morgen ziehen einige Wolken durch, dazwischen ist aber auch Platz für Sonnenschein. Besonders am Nachmittag entstehen dann wieder ein paar Schauer und Gewitter, die meisten gibt es im Bergland. Noch kurz zu den Temperaturen, die steigen von West nach Ost auf 13 bis 24 Grad. So viel zum Wetter von Nathalie Auer.
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Der Mai ist ein besonders schöner Monat. Die Wiesen sind saftig grün, die Badesaison hat begonnen und am Abend sieht man gut aufgelegte Menschen in den Gastgärten. All dies vermittelt das Gefühl, dass eine besondere Zeit angebrochen ist. Man nennt diese schöne Zeit nicht umsonst Wonnemonat Mai. Da im Mai auch viele Hochzeiten stattfinden, ist das Thema unserer heutigen Blasmusiksendung der Liebe im Wonnemonat Mai gewidmet. Ich begrüße euch herzlich und freue mich auf wunderbare Musik, die Liebe hochleben lässt. Nach dem Marsch Harmony Heaven hören wir nun das Lied von August Södermann im wunderschönen Monat Mai mit der Beaufort Symphonic Band und der Sopranistin Karin Langebo. Gleich darauf überbringen die Innviertler Wadelbeißer Liebesgrüße mit dem Liebeswalzer von Raphael Trautwein.

Bei einer Hochzeit gibt es ganz spezielle Momente der Freude, wie zum Beispiel den Einzug in die Kirche. Den feierlichen Einzug zur Hochzeitsfeier haben viele Komponisten vertont. Berühmt sind vor allem die Hochzeitsmärsche von Edvard Grieg und Felix Mendelssohn Bartholdy. Oder auch Elsers Zug zum Münster von Richard Wagner. Noch nicht so bekannt, aber auch wunderschön, ist der Hochzeitsmarsch von Jan van der Roost. Ihr werdet dieses Musikstück nun gleich mit dem TAD Blasorchester unter der Leitung des Komponisten hören. Zum Jawort des Brautpaares passt auch der danach folgende Titel Only for You sehr gut. Es spielt die berühmte Black Dyke Band mit Paul Duffy am Sopran-Kornett.

Wenn man verliebt ist, dann verrinnt die Zeit, in der man nicht beisammen sein kann, viel zu langsam. Man freut sich schon aufs Wochenende, um mit dem Lieblingsmenschen auszugehen und um schöne Stunden zu zweit zu erleben. Hurry up, beeil dich, spielt in diesem Sinn nun die Chris Reynolds Band. Danach hören wir ein ruhiges und inniges Duett zwischen Marina und Dimitri aus der Oper Boris Godunow von Modest Mussorgsky. Love is in the Garden ist Zärtlichkeit in Klang umgesetzt. Es musiziert das Blasorchester der Nagoya Musikuniversität unter der Leitung von Jan van der Rost.

Das Rendezvous am Samstag ist noch in wunderbarer Erinnerung. So wollen die verliebten jungen Menschen auch am Sonntag gleich wieder ausgehen. Es gibt also ein Sonntagsdate. Musikalisch wird es wieder von der Chris Reynolds Band gestaltet. Das Gefühl wird immer stärker, dass es vielleicht doch Liebe sein könnte. Genau zu diesem wunderbaren Gefühl passend erklingt dann Perhaps Love von John Denver. Als Solisten am Euphonium hören wir Robert und David Childs.

Auch das herrlichste Wochenende geht einmal zu Ende. Musikalisch gestaltet die Heimfahrt von einem romantischen Sonntagsausflug wieder die Chris Reinholds Band. Shelley Ball zelebriert mit ihrem Flügelhorn das Liebesversprechen »Our love is here to stay«. Sie wird vor der Fordons Band unter dem Dirigat von Nicholas Childs einfühlsam begleitet.

In der realen Welt bleiben nicht alle Liebesbeziehungen so, wie sie am Anfang waren. Gefühle füreinander können sich ändern und auch abnehmen. Gelegentlich bleibt dann ein Partner enttäuscht und ratlos zurück. Eine derartige Situation beschreibt Gilbert Bécaud in seinem berühmten Song What Now, My Love. Wir hören ein Arrangement von Albert Schwarzmann, gespielt von der Brassband Oberösterreich unter Hannes Buchecker. Die herrlichen Gesangsstimmen gehören zu Regina Mallinger und Harald Baumgartner.

The Groovy Kind of Love hat soeben musikalisch eine zutiefst glückliche, innige und entspannte Liebesbeziehung vermittelt. Frank Renton ist am Pult der Glasgow Band gestanden. Einen Abschied beschreibt das nun folgende Lied One for My Baby, das durch Frank Sinatra weltberühmt geworden ist. Lars-Erik Gudim hat für das Königliche Marineorchester Norwegen ein wunderbares Arrangement geschaffen. Er selbst steht am Dirigentenpult und begleitet die Sängerin Inga Christiansen.

Wir haben die Liebe im Wonnemonat Mai heute in vielen Facetten musikalisch aufleben lassen. Sie ist nichts Selbstverständliches. Sie erfordert von uns einen aktiven Beitrag, damit sie wachsen kann. Ricarda Huch hat es mit einem sehr schönen Spruch treffend so formuliert: Die Liebe ist das Einzige, das wächst, indem wir es verschwenden. Ich hoffe sehr, dass möglichst viele Menschen in diesem Sinn zu verschwendern werden. Roland Köhler und seine neue böhmische Blasmusik vermitteln uns mit der Polka gute Aussichten, abschließend für heute ein positives Gefühl, dass die Liebe vieles zum Guten führen wird, trotz aller Verirrungen, die wir in der heutigen Welt merken. Mit dieser Hoffnung bedanke ich mich bei euch wiederum herzlich fürs Zuhören und bei unserem Tonmeister Alois Hummer für die tontechnische Begleitung der heutigen Sendung. Gerne lade ich euch noch ein zu Klingendes Oberösterreich am kommenden Sonntag um 20.04 Uhr. Ich freue mich schon darauf, euch am Muttertag durch ein Programm begleiten zu dürfen, welches ganz den Müttern gewidmet ist. Ich wünsche euch noch eine schöne Zeit und viele schöne Stunden mit Musik von ORF Radio Oberösterreich. Euer Karl Gerolfinger.

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1: USA und Iran nähern sich offenbar Rahmenabkommen an. Weitere Befragungen im Pilnacek-U-Ausschuss und CNN-Gründer Ted Turner gestorben. Im Studio Markus Langer. Die USA und der Iran nähern sich offenbar einem ersten Rahmenabkommen zur Beendigung des Krieges an. US-Präsident Trump droht jedoch erneut mit Militärschlägen, sollte der Iran den Vorschlägen nicht zustimmen. Markus Müller aus Washington.
2: Eine Einigung zwischen dem Iran und den USA soll unmittelbar bevorstehen, das berichten amerikanische Medien. Auch Vertreter von Pakistan, das die Vermittlungen unterstützt, bestätigen diese Angaben. Die USA und Iran sollen sich demnach auf eine Absichtserklärung mit 14 Punkten geeinigt haben, außerdem eine 30-tägige Verhandlungsphase. In dieser Zeit soll unter anderem die Straße von Hormuz schrittweise für den Schiffsverkehr geöffnet werden. Der Iran soll sich außerdem zu einer Pause bei der Anreicherung von Uran verpflichten. Die USA soll im Gegensatz Sanktionen beenden und eingefrorene iranische Gelder freigeben. Laut den Medienberichten erwarten die USA innerhalb der nächsten 48 Stunden eine Antwort aus Teheran. Sollte es doch keine Einigung geben, drohen sie mit der Fortsetzung der militärischen Angriffe auf das Land.
1: Und vor kurzem meinte Trump, der Iran sei zu einem Verzicht auf Atomwaffen bereit. Im Parlamentarischen Untersuchungsausschuss zur Causa Pilnacek haben Ermittler die Weitergabe des Mobiltelefons an den Anwalt der Witwe verteidigt, Viktoria Waldhäusl.
3: Hätte die Polizei Christian Pilnaceks Handy sicherstellen sollen oder nicht? Diese Frage steht heute im Zentrum des U-Ausschusses. Ein Wiener Oberstaatsanwalt sagt aus, dass das im Ermessen der Kriminalbeamten liege und im Großen und Ganzen hätten aus seiner Sicht weder Polizei noch Justizbeamte Fehler gemacht. Zur Erinnerung, die Polizei hat das Handy nach Pilnaceks Tod von zwei seiner Vertrauten in Rossatz abgeholt und noch am selben Tag an den Anwalt seiner Witwe übergeben, die es dann mit einem Bunsenbrenner zerstört hat. Gegen die Polizisten wurde in diesem Zusammenhang ein Verfahren wegen Amtsmissbrauchs eingeleitet, das wurde aber wieder eingestellt. Einer dieser Kriminalbeamten wird befragt, auch heute bleibt er dabei. Ein Selbstmord Pilnacek sei eindeutig gewesen und das Smartphone damit kein Beweismittel.
1: In der Elektro- und Elektronikindustrie kündigt die Gewerkschaft für kommende Woche Betriebsversammlungen an. Die dritte Runde der Verhandlungen über einen neuen Kollektivvertrag war Ende April ergebnislos geblieben. Volker Obermeier.
4: Die Arbeitnehmer zeigen sich verärgert. Das Angebot der Arbeitgeber von 1% sei inakzeptabel und liege weit unter dem Teuerungsausgleich. Die Gewerkschaft fordert nun ein Lohn- und Gehaltsplus von 3,5%. Das sind 0,2 Punkte über dem Inflationswert, der für den nächsten Kollektivvertrag maßgeblich ist. Man lasse sich nicht abspeisen, sagt ProG-Chef Reinhold Binder.
5: Weil es uns um den Respekt der Arbeitnehmer geht, darum haben heute die Belegschaften eine klare Forderung aufgelegt und das heißt 3,5%.
4: In der kommenden Woche, von Montag bis Mittwoch, wollen die Beschäftigten der Elektro- und Elektronikindustrie außerdem bundesweit Betriebsversammlungen abhalten. Die nächste Verhandlungsrunde zwischen Gewerkschaft und Arbeitgebern ist für den 18. Mai angesetzt.
1: Nach der Festnahme im Zusammenhang mit der HIP-Erpressung bringt Spar die Produkte nun wieder zurück in die Regale. Seit gestern sitzt jener 39-Jährige in U-Haft, der im Verdacht steht, Gläser von HIP-Babynahrung mit Rattengift versetzt zu haben. Annabelle Amini.
6: Der 39-jährige Verdächtige bestreitet, etwas mit den mit Rattengift manipulierten HIP-Gläsern zu tun zu haben. Sein Anwalt Manfred Abacher-Stöger betont.
7: Es gibt ein einziges Indiz, das ist das Rattengift, was er zu Hause hat, was aber tausende Österreicher auch zu Hause haben. Umsonst ist eigentlich kein einziger Beweis gegen meinen Mandanten vorhanden.
6: Mitte April wurde bekannt, dass mit Rattengift manipulierte HIP-Gläser der Sorte Karotte mit Kartoffel im Umlauf sind. In einer Sparfiliale in Eisenstadt wurde ein solches Glas sichergestellt. Spar hat daraufhin österreichweit alle HIP-Gläser aus dem Verkauf genommen. Weil der Verdächtige nun in U-Haft sitzt, kehren die Produkte wieder in die Regale zurück, sagt Sprecherin Nicole Bergmann.
8: Dabei wird aber jedes einzelne Gläschen auch kontrolliert, ob es ordentlich geschlossen ist.
6: Die Sorte Karotte mit Kartoffel wird österreichweit vollständig vernichtet. In Eisenstadt wird das gesamte HIP-Sortiment bei Spar ausgetauscht.
1: Nordkorea hat seine Verfassung geändert. Die Wiedervereinigung mit Südkorea kommt nicht mehr als Ziel vor. Hartmut Fiedler.
9: Kim Jong-un spricht bereits seit Jahren von zwei koreanischen Staaten. Der Volksrepublik Nordkorea, einer kommunistischen Diktatur, und der Republik Südkorea, einer Demokratie. Laut Kim, der Feind des Nordens. Die seit der Teilung der koreanischen Halbinsel geltende Staatsdoktrin einer Wiedervereinigung war also vom nordkoreanischen Machthaber selbst in Frage gestellt. Und die Verfassungsänderung dürfte die neue Lage jetzt festschreiben. Die Grenzen Nordkoreas werden beschrieben als das Gebiet zwischen den Grenzen zu China und Russland und zu Südkorea. Der oberste Führer Kim Jong-un wird zum Präsidenten und er hat den Befehl über die Atomwaffen.
1: US-Medienmanager Ted Turner ist im Alter von 87 Jahren gestorben. Turner hatte im Jahr 1980 CNN gegründet, den weltweit ersten Nachrichtensender, der rund um die Uhr sendet. Barbara Chandl.
10: Ted Turner wird 1938 in Cincinnati im US-Bundesstaat Ohio geboren. Nach einem Wirtschaftsstudium übernimmt er dann nach dem Tod seines Vaters dessen Werbeagentur. 1970 kauft Turner Channel 17, den kleinsten kommerziellen Fernsehsender der Region. 6 Jahre später gründet er die WTBS Superstation, dessen Programm per Satellit landesweit den Kabelnetze übertragen wird. 1980 gründet Turner den Sender CNN. 24 Stunden Nachrichten, 7 Tage die Woche.
11: 6 years before I did it, I thought
12: Jahre bevor ich CNN gegründet habe, dachte ich mir, es wäre doch praktisch, Nachrichten schauen zu können, wann immer man nach Hause kommt.
10: Turner war 3-mal verheiratet. In der Öffentlichkeit hat besonders seine 3. Ehe mit Hollywood-Star Jane Fonda für Aufsehen gesorgt.
1: Jetzt zum Sport mit Christoph Ott.
13: In der Fußball-Champions League läuft gerade das Halbfinal-Rückspiel zwischen Bayern München und Titelverteidiger Paris Saint-Germain. Zur Pause führen die Gäste aus Frankreich durch ein Tor von Dembélé mit 1:0. Der Sieger des Duells trifft dann am 30. Mai im Finale in Budapest auf Arsenal. Der deutsche Bundesligist TSG Hoffenheim und der steirische Sportgeschäftsführer Andreas Schicker setzen den gemeinsamen Weg fort. Der 39-Jährige unterschreibt bei den Deutschen einen langfristigen Vertrag. Und beim Tennis-WTA-1000-Turnier in Rom zieht Anastasia Potapova erfolgreich in die 2. Runde ein. Die Österreicherin setzt sich in mehr als 2,5 Stunden mit 5:7, 6:2 und 6:4 gegen die Ungarin Dalma Galfi durch. Damit trifft Potapova nun in der 2. Runde auf die Nummer 11 des Turniers Karolina Muchova aus Tschechien. Jüngster Lili Tager, die noch als Lucky Loser in den Hauptbewerb gerutscht ist, muss sich hingegen der ehemaligen Nummer 3 der Welt Maria Sakkari aus Griechenland nach Satzgewinn mit 7:5, 3:6 und 0:6 geschlagen geben. Und Sinja Kraus verliert gegen die italienische Lokalmatadorin Elisabetta Cocciaretto mit 2:6 und 4:6.
1: Jetzt der Wetterbericht von und mit Nathalie Auer.
14: Es regnet jetzt zum Beispiel noch in Linz und in Mondsee. Bis morgen früh klingen die meisten Schauer aber ab und die Temperaturen sinken auf 16 bis 6 Grad. Morgen gibt es bei den Temperaturen dann große Unterschiede. Sie erreichen zwischen nur 13 Grad im Außerfern und 24 Grad im Südburgenland. Dazu wechseln morgen Wolken und Sonne. Auch ein paar Schauer und Gewitter sind wieder dabei. Besonders kräftig können sie zwischen Lienz und Eisenstadt ausfallen. Und noch kurz zum Wind. Der bläst ab Mittag lebhaft mit Spitzen um die 40 Kilometer pro Stunde.
1: Das war das Nachtjournal. Auf Wiederhören.
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1: Im Nachrichtenstudio Markus Langer. Der Iran hat nach Aussage von US-Präsident Trump einen Verzicht auf Atomwaffen zugesichert. Das iranische Außenamt hatte zuvor jedoch Berichte als überzogen zurückgewiesen, wonach beide Kriegsparteien kurz vor dem Abschluss eines Abkommens stünden. Die wirtschaftlichen Auswirkungen der Blockade der Straße von Hormuz haben auch ein Treffen der G7-Handelsminister in Paris überschattet. Cornelia Primosch.
2: Es ist eine angespannte Sitzung der G7-Handelsminister in Paris. Die Blockade der Straße von Hormuz bedrohe die Wirtschaft und den Handel, sagt die deutsche Wirtschaftsministerin Katharina Reiche.
3: Jeden Tag, an dem die Straße von Hormuz geschlossen ist, kostet uns das Geld, hohe Energiepreise, gebrochene Lieferketten.
2: Damit steigt der Druck auf die Vertreter der US-Regierung, die am G7-Handelsministertreffen in Paris teilnehmen. Allerdings zeichnet sich ein Einlenken der EU bei der Androhung neuerlicher höherer Zölle auf Autoimporte in die USA ab. Insgesamt aber scheint die großen 7 Industrienationen derzeit mehr zu trennen als zu einen.
1: Im Parlamentarischen Untersuchungsausschuss zur Causa Pilnacek hat der Chefermittler die Weitergabe des Mobiltelefons an den Anwalt der Witwe verteidigt. Aus kriminalpolizeilicher Sicht seien das Handy und andere persönliche Gegenstände keine Beweismittel gewesen, weil es keine Zweifel an einem Suizid des Justizsektionschefs gegeben habe, so der Beamte. Im geplanten Doppelbudget für die Jahre 2027 und 2028 ist ein Sachbezug für Elektrodienstautos vorgesehen, die privat genutzt werden dürfen. Bisher gibt es einen solchen Sachbezug nur für Dienstautos mit Verbrennungsmotoren. Maria Kern.
4: Im Finanzministerium heißt es, die Details zum geplanten Sachbezug für Elektroautos würden erst ausverhandelt. Der ÖMTC hat aber bereits Informationen dazu, wie die Regelung ausfallen dürfte. Die Berechnungsbasis soll niedriger sein als für Dienstautos mit Verbrennungsmotor. Ident dürfte aber der Deckel sein, mit einem maximalen Fahrzeugwert von 48.000 Euro. Was bedeutet all das nun, wenn jemand etwa 3.000 Euro brutto verdient und ein dienstliches E-Auto privat nutzt? Martin Graslober vom ÖMTC.
5: Ausgehend von einem Auto, das 48.000 Euro kostet, ist mit Kosten von 80 Euro pro Monat im ersten Jahr zu rechnen und im zweiten Jahr wären es 150 Euro pro Monat.
4: Der Sachbezug für ein gleichwertiges Dienstauto mit Verbrennungsmotor sei mindestens doppelt so hoch, so der Experte.
1: Titelverteidiger Paris Saint-Germain steht erneut im Finale der Fußball-Champions League. Die Franzosen spielten gegen den FC Bayern im Rückspiel in München 1:1 nach einem 5:4 im Hinspiel. Finalgegner am 30. Mai ist Arsenal London. Das waren die Nachrichten mit Markus Langer. Und nun zum Wetter.
6: Am mildesten haben wir es derzeit in Krems mit 20 Grad. Bis morgen früh kühlt es dann auf 16 bis 6 Grad ab. Außerdem sind derzeit noch besonders in Oberösterreich und Kärnten ein paar Schauer unterwegs. Die meisten klingen über Nacht aber ab. Morgen werden die Schauer dann wieder häufiger, und zwar vor allem im Bergland. Einzelne Schauer können auch ins Flachland ziehen und stellenweise kann es wieder blitzen und donnern. Es wird windig morgen und die Temperaturen steigen auf 13 bis 24 Grad. So viel zum Wetter. Von Nathalie Auer.
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1: Heute ist Donnerstag, der 7. Mai, im Nachrichtenstudio Markus Langer. Nach der Festnahme im Zusammenhang mit der HIP-Erpressung bringt Spar die Produkte nun wieder zurück in die Regale. Seit Dienstag sitzt jener 39-Jährige in U-Haft, der im Verdacht steht, Gläser von HIP-Babynahrung mit Rattengift versetzt zu haben. Annabelle Amini.
2: Der 39-jährige Verdächtige bestreitet, etwas mit den mit Rattengift manipulierten HIP-Gläsern zu tun zu haben. Sein Anwalt Manfred Abacher-Stöger betont.
3: Es gibt ein einziges Indiz, das ist das Rattengift, was er zu Hause hat, was aber tausende Österreicher auch zu Hause haben. Umsonst ist eigentlich kein einziger Beweis gegen meinen Mandanten vorhanden.
2: Mitte April wurde bekannt, dass mit Rattengift manipulierte HIP-Gläser der Sorte Karotte mit Kartoffel im Umlauf sind. In einer Spar-Filiale in Eisenstadt wurde ein solches Glas sichergestellt. Spar hat daraufhin österreichweit alle HIP-Gläser aus dem Verkauf genommen. Weil der Verdächtige nun in U-Haft sitzt, kehren die Produkte wieder in die Regale zurück, sagt Sprecherin Nicole Bergmann.
4: Dabei wird aber jedes einzelne Gläschen auch kontrolliert, ob es ordentlich geschlossen ist.
2: Die Sorte Karotte mit Kartoffel wird österreichweit vollständig vernichtet. In Eisenstadt wird das gesamte HIP-Sortiment bei Spar ausgetauscht.
1: Im Parlamentarischen Untersuchungsausschuss zur Causa Pilnacek hat der Chefermittler die Weitergabe des Mobiltelefons an den Anwalt der Witwe verteidigt. Aus kriminalpolizeilicher Sicht seien das Handy und andere persönliche Gegenstände keine Beweismittel gewesen, weil es keine Zweifel an einem Suizid des Justizsektionschefs gegeben habe, so der Beamte. Die Bundesregierung nominiert den früheren NEOS-Politiker Gerald Loacker für den Europäischen Rechnungshof in Luxemburg. Die Amtszeit des aktuellen österreichischen Mitglieds Helga Berger läuft Ende Juli aus. Obwohl der Beschluss im Ministerrat einstimmig war, gibt es Kritik aus der ÖVP. Astrid Petermann.
5: Eigentlich war alles schon fix ausgemacht. Der im Hearing erstgereihte Spitzenbeamte Helmut Berger hatte sich zurückgezogen. NEOS-Mann Gerald Loacker sollte zum Zug kommen. Eine Entscheidung, die von allen drei Koalitionspartnern mitgetragen wurde, bis ÖVP-Generalsekretär Nico Marchetti ausrückt.
6: Dann sollte NEOS einfach ehrlich auch argumentieren, dass sie einen Parteigünstling dorthin setzen wollen und nicht so tun, als wäre das ein redlicher, transparenter Prozess gewesen.
5: NEOS-Generalsekretär Douglas Hoyos schießt scharf zurück. Marchetti wisse ganz genau, dass kein Auswahlprozess der Regierung so transparent gewesen sei wie dieser, so Hoyos. Gerald Loacker will sich offiziell nicht äußern. Seine Bestellung muss noch durch den Hauptausschuss des Nationalrates. Auch einem Hearing im EU-Parlament muss er sich stellen.
1: Der Iran hat nach Aussage von US-Präsident Trump einen Verzicht auf Atomwaffen zugesichert. Das iranische Außenamt hatte zuvor jedoch Berichte als überzogen zurückgewiesen, wonach beide Kriegsparteien kurz vor dem Abschluss eines Abkommens stünden. Bei russischen Angriffen auf die nordukrainische Region Sumy sind mindestens 3 Menschen getötet worden. Seit Dienstagabend hat sich die Ukraine zu einer Waffenruhe verpflichtet und Russland ebenfalls zu deren Einhaltung aufgerufen. Präsident Putin hat jedoch angekündigt, die russische Armee werde nur morgen und übermorgen das Feuer einstellen. An diesen Tagen feiert Russland den Sieg über Nazi-Deutschland. In der Fußball-Champions League endet das Halbfinal-Rückspiel zwischen Bayern München und Titelverteidiger Paris Saint-Germain am Abend mit 1:1. Christoph Ott.
7: Damit stehen die Titelverteidiger aus Frankreich aufgrund des 5:4-Erfolgs im Hinspiel erneut im Finale der Königsklasse. Dembélé bringt Paris Saint-Germain bereits in der 3. Minute früh auf Kurs Richtung Endspiel. In einem intensiven und abwechslungsreichen Spiel gelingt den Bayern durch Harry Kane erst in der 94. Minute der Ausgleich zum 1:1. Aufgrund der Niederlage im Hinspiel müssen sich die Münchner den Franzosen aber mit einem Gesamtscore von 5:6 geschlagen geben. Damit muss auch Teamspieler Konrad Leimer, der im Rückspiel durchspielt, weiter auf sein erstes Champions-League-Finale warten. Somit kommt es am 30. Mai in der Puskás Arena in Budapest zum Endspiel zwischen Paris Saint-Germain und Arsenal. Während die Pariser ihren 2. Titel in Folge gewinnen könnten, wäre es für die Londoner nach dem verlorenen Finale 2006 der 1. Triumph in der Königsklasse.
1: Das waren die Nachrichten mit Markus Langer. Und nun zum Wetter.
8: Die Regenschauer in Oberösterreich und im Süden werden seltener und die Temperaturen sinken heute Nacht noch auf 16 bis 6 Grad. Tagsüber legen sie dann wieder zu und erreichen zwischen 13 Grad im Außerfern und 24 Grad in der südlichen Steiermark und im Südburgenland. Dazu gibt es heute eine Mischung aus Sonne, Wolken und ein paar Schauern und Gewittern. Dabei liegt der Schauer- und Gewitterschwerpunkt zwischen Innsbruck und dem Mariazellerland. Außerdem wird es windig heute mit Böen um die 40 Kilometer pro Stunde. So viel zum Wetter von Nathalie Auer.
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1: Donnerstag 1 Uhr im Studio Nina Lehmann. Über die Stadt Salzburg ist am frühen Abend eine Sturmböe gezogen. Ein Zug musste evakuiert werden. In Salzburg Peter Obermüller.
2: Die Böe ist kurz, aber heftig. Im Stadtteil Pasch dürfte ein Ast auf die Oberleitung der Eisenbahn gestürzt sein. Ein Zug kommt auf offener Strecke zum Stillstand. Die Fahrgäste müssen zunächst in den Waggons bleiben. Rotes Kreuz, Feuerwehren und Polizei helfen bei der Evakuierung der S-Bahn-Garnitur. Rund 100 Reisende werden nach Schilderung von ÖBB-Sprecher Christoph Gassermeier über die Gleise zur nächsten Station in Sicherheit gebracht. Alle bleiben unverletzt. Für die Dauer der Unterbrechung wird ein Schienenersatzverkehr eingerichtet. Es kommt vorübergehend zu Verspätungen. Im Süden der Stadt Salzburg reißt der starke Wind ein Baugerüst um. Zahlreiche Autos werden beschädigt. Ursache dürfte stürmischer Wind im Umfeld einer vorbeiziehenden Gewitterfront gewesen sein.
1: CNN-Gründer Ted Turner ist im Alter von 87 Jahren gestorben. Er war einer der einflussreichsten US-Medienmanager. Barbara Chandl berichtet.
3: 24 Stunden TV-Nachrichten, 7 Tage die Woche. Das war Ted Turners Vision schon Jahre bevor er 1980 den Sender CNN gründet. Schon zuvor hat er sein Medienimperium aufgebaut mit dem Sender WTBS, der landesweit per Satellit ins Kabelnetz übertragen wurde, wird Turner in den 70ern zum Pionier des Kabelfernsehens. Zu Turners Fernsehimperium haben unter anderem die Sport- und Unterhaltungssender TBS und TNT und Cartoon Network gehört. Turner war dreimal verheiratet. In der Öffentlichkeit hat besonders seine dritte Ehe mit Hollywood-Star Jane Fonda für Aufsehen gesorgt.
1: Bitterer Fußballabend für den FC Bayern. Die Münchner schaffen in der Champions League gegen PSG im Halbfinalrückspiel nur ein 1:1 und sind damit raus. Christoph Ott.
4: Damit stehen die Titelverteidiger aus Frankreich aufgrund des 5:4-Erfolgs im Hinspiel erneut im Finale der Königsklasse. Dembélé bringt Paris Saint-Germain bereits in der dritten Minute früh auf Kurs Richtung Endspiel. In einem intensiven und abwechslungsreichen Spiel gelingt den Bayern durch Harry Kane erst in der 94. Minute der Ausgleich zum 1:1. Aufgrund der Niederlage im Hinspiel müssen sich die Münchner den Franzosen aber mit einem Gesamtscore von 5:6 geschlagen geben. Damit muss auch Teamspieler Konrad Leimer, der im Rückspiel durchspielt, weiter auf sein erstes Champions-League-Finale warten. Somit kommt es am 30. Mai in der Puskás Arena in Budapest zum Endspiel zwischen Paris Saint-Germain und Arsenal. Während die Pariser ihren zweiten Titel in Folge gewinnen könnten, wäre es für die Londoner nach dem verlorenen Finale 2006 der erste Triumph in der Königsklasse.
1: Die Wetteraussichten hat jetzt Michael Martin für uns.
5: Heute geht es unbeständig durch den Tag. In ganz Österreich wechseln Sonne und Wolken mit ein paar Regenschauern und Gewittern. Die meisten und teils kräftige bilden sich am Nachmittag vom Tiroler Unterland über die Obersteiermark bis ins Mittelburgenland. Am längsten sonnig ist es heute im Süden. Lebhafter Westwind bringt kühlere Luft. Höchstwerte von West nach Ost 13 bis 24 in 2000 Meter um 4 Grad. Morgen Freitag ein bisschen wärmer. Dazu in ganz Österreich freundlich mit einigen Sonnenstunden und nur einzelnen Schauern oder Gewittern im Bergland.
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